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1: In Neuerburg zeigt das Thermometer 7 Grad. Irel meldet 8 Grad, während es in Wittlich mit 12 Grad deutlich milder ist. In der Nacht sinkt das Thermometer auf milde 16 Grad. So wird das Wetter morgen. Es erwartet euch ein Tag mit einigen Wolken und Regen bei anfangs 16 Grad. Im Laufe des Tages steigt das Thermometer auf sommerliche 28 Grad an.
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1: Ich sage All American Rejects. Ihr sagt
2: Gives You Hell.
1: Ja, kennt jeder sofort.
3: Ja.
1: Aber die Jungs aus Stillwater, Oklahoma sind jetzt wieder da und die können noch mehr.
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1: Hier sind die All American Rejects mit ihrer neuen Scheibe King Kong.
0: Jetzt

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1: Ich bin Thomas Brockt. Schützenfest zum WM-Auftakt für die deutsche Fußballnationalmannschaft. Die DFB-Auswahl hat in Houston ihr erstes Gruppenspiel gegen Außenseiter Curaçao mit 7:1 gewonnen.
2: Das deutsche Team erwischte einen Traumstart mit einem frühen Tor von Metscher. Dann verlor die DFB-Auswahl kurz den Faden. Komenencia überwand Torwartrückkehrer Neuer zum 1:1 für Curaçao. Danach aber Einbahnstraße für Deutschland. Schlotterbeck und Havertz per Elfmeter stellten noch vor der Pause auf 3:1. Im zweiten Durchgang schraubten Musiala, Brown, Undav und nochmal Havertz das Ergebnis in die Höhe, 7:1. Ein toller WM-Auftakt für die deutsche Mannschaft. Das macht Lust auf mehr. Moritz Einzel, Sportredaktion.
1: In einer weiteren Partie trennten sich die Niederlande und Japan 2:2 unentschieden. Wochenlang wurde verhandelt. Jetzt haben die USA und der Iran eine vorläufige Übereinkunft für einen Ausweg aus dem Iran-Krieg gefunden. Das bestätigten neben dem Vermittler Pakistan auch die Regierungen der USA und des Irans. Die für den weltweiten Öl- und Gashandel wichtige Straße von Hormuz soll laut US-Präsident Trump nach der Unterzeichnung des Abkommens am Freitag geöffnet werden. Trotzdem fielen die Ölpreise schon kurz nach Bekanntwerden der Einigung deutlich. Weitere Einzelheiten zu den Inhalten der Übereinkunft sind noch nicht bekannt. Ökostromtarife werden beim Wechsel des Stromanbieters immer beliebter. Im laufenden Jahr entfielen 81% aller abgeschlossenen Stromverträge auf Tarife mit 100% erneuerbaren Energien. Der höchste bislang gemessene Wert. Das geht aus einer Auswertung des Vergleichsportals Verivox hervor.
3: Vor 5 Jahren lag der Anteil der Wechselkunden, die sich für Ökostrom entschieden, noch bei rund 68%. Seitdem ist die Nachfrage kontinuierlich gestiegen. Laut Verivox spielen dabei nicht nur Umwelt- und Klimaschutzaspekte eine Rolle. Häufig seien Ökostromtarife inzwischen auch die günstigste Option für Verbraucher. Ein 3-Personen-Haushalt mit einem Jahresverbrauch von 4000 Kilowattstunden kann durch den Wechsel in einen günstigen Ökostromtarif laut Verivox rund 400 Euro pro Jahr sparen. David Riemer, Redaktion.
1: Nach einem Flugzeugabsturz im US-Bundesstaat Missouri wird befürchtet, dass alle 12 Insassen gestorben sind. Laut Polizei ereignete sich der tödliche Absturz in der Nähe eines Flugplatzes im Raum der Kleinstadt Butler, südlich von Kansas City. Die Luftfahrtbehörde teilte mit, dass es sich wohl um ein Flugzeug handelte, das Fallschirmspringer transportiert. Die Absturzursache ist noch unklar.
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4: Hallo auf die Straßen. Aktuell liegen uns keine Meldungen vor. Ihr habt freie Fahrt. In 30 Minuten gibt es hier das nächste Update. Kommt gut und sicher an euer Ziel.
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4: In Wittlich haben wir aktuell 11 Grad. In Bitburg ist es etwas milder mit 12 Grad. Kühler zeigt sich Speicher mit 7 Grad. In der Nacht sinkt das Thermometer auf milde 16 Grad. So wird das Wetter morgen. Es erwartet euch ein Tag mit einigen Wolken und Regen bei anfangs 16 Grad. Im Laufe des Tages steigt das Thermometer auf sommerliche 28 Grad an.
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1: Die Toten Hosen haben ihr letztes Album draußen und daraus gibt's jetzt nur

0: Da hört man ja alle Seiten der Hosen, jede Facette. Und bei dieser Nummer wagen sie einen gespannten Blick in die etwas unsichere Zukunft.
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0: Hier ist die dritte Single-Auskopplung aus dem letzten Hosenalbum. Trink aus, wir müssen gehen. Hier ist Nur nach vorn.
1: Jetzt.

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1: Ich bin Thomas Brockt. Wochenlang wurde verhandelt, nun haben die USA und der Iran nach Angaben des Vermittlers Pakistan und der US-Regierung eine vorläufige Übereinkunft für einen Ausweg aus dem Iran-Krieg gefunden. Nach intensiven Gesprächen sei ein Abkommen erzielt, schrieb Pakistans Ministerpräsident Sharif auf der Plattform X. Kurz darauf bestätigte auch US-Präsident Trump den Abschluss eines Abkommens.
2: Der Deal ist erst perfekt, wenn er unterschrieben ist. Und das soll Ende der Woche in der Schweiz passieren, angeblich persönlich und offiziell. Geburtstagsgeschenk für Trump, die Straße von Hormuz wird frei befahrbar. Beide Länder heben ihre Seeblockaden auf. Ob der Iran Gebühren erheben wird, ist unklar. Weitere Verhandlungen über alle technischen Details sind nun geplant. Das iranische Atomprogramm, die Uranvorräte und der Stopp einer Unterstützung von Terrormilizen wie Hisbollah oder Hamas. Aus den USA, Tina Eck.
1: Die deutsche Fußballnationalmannschaft ist mit einem deutlichen Sieg in die WM gestartet. Das Team von Bundestrainer Nagelsmann gewann in Houston gegen den WM-Neuling Curaçao mit 7:1. Am Samstag geht es nun im nächsten Gruppenspiel gegen die Elfenbeinküste. Die Afrikaner besiegten Ecuador mit 1:0. In einer weiteren Partie trennten sich die Niederlande und Japan 2:2 unentschieden. Die Schweizer haben einen Vorstoß von Rechtskonservativen zur Begrenzung der Migration klar abgelehnt. Bei einer Volksabstimmung sprachen sich rund 55% dagegen aus, einen Bevölkerungsdeckel einzuführen.
3: Am Ende ist das Ergebnis doch recht deutlich. Die Schweizer wollen die Migration nicht mit einem künstlichen Bevölkerungsdeckel begrenzen. Was aber klar ist, das Thema bleibt. Viele Menschen sind, wie in Deutschland und anderen Ländern, besorgt über die Zahl der Ausländer im Land. Der Wirtschaftsverband sagt, man müsse das Inlandspotenzial besser ausschöpfen, heißt durch Aus- und Weiterbildung, damit weniger Fachkräfte aus dem Ausland rekrutiert werden müssen. Aus Genf, Christiane Ulrich.
1: Ein zunächst friedlicher Protest gegen den bevorstehenden G7-Gipfel in Frankreich ist in Genf zunehmend eskaliert. Am Nachmittag und Abend schmissen Vermummte zahlreiche Scheiben ein. Die Polizei setzte mehrfach Tränengas ein. Das Treffen der G7-Staats- und Regierungschefs beginnt heute in Evian auf der französischen Uferseite des Genfer Sees. Genf liegt rund 50 Kilometer entfernt, aber Frankreich wollte keine Proteste dulden. Deshalb meldeten die Organisatoren die Demo in Genf an.
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4: Hallo auf die Straßen. Aktuell liegen uns keine Meldungen vor. Ihr habt freie Fahrt. In 30 Minuten gibt es hier das nächste Update. Kommt gut und sicher an euer Ziel.
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4: In Irl zeigt das Thermometer 7 Grad. Bitburg meldet 11 Grad, während es in Speicher 6 Grad sind. In der Nacht sinkt das Thermometer auf milde 16 Grad. So wird das Wetter morgen. Es erwartet euch ein Tag mit einigen Wolken und Regen bei anfangs 16 Grad. Im Laufe des Tages steigt das Thermometer auf sommerliche 28 Grad an.
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1: Die Foo Fighters pushen ihr neues Album Your Favorite Toy schön weiter, jetzt mit Window.

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1: Ich bin Thomas Brockt. Wochenlang wurde verhandelt, nun haben die USA und der Iran nach Angaben des Vermittlers Pakistan und der US-Regierung eine vorläufige Übereinkunft für einen Ausweg aus dem Iran-Krieg gefunden. Nach intensiven Gesprächen sei ein Abkommen erzielt, schrieb Pakistans Ministerpräsident Sharif auf der Plattform X. Kurz darauf bestätigte auch US-Präsident Trump den Abschluss eines Abkommens.
2: Der Deal ist erst perfekt, wenn er unterschrieben ist. Und das soll Ende der Woche in der Schweiz passieren, angeblich persönlich und offiziell. Geburtstagsgeschenk für Trump, die Straße von Hormuz wird frei befahrbar. Beide Länder heben ihre Seeblockaden auf. Ob der Iran Gebühren erheben wird, ist unklar. Weitere Verhandlungen über alle technischen Details sind nun geplant. Das iranische Atomprogramm, die Uranvorräte und der Stopp einer Unterstützung von Terrormilizen wie Hisbollah oder Hamas. Aus den USA, Tina Eck.
1: Die deutsche Fußballnationalmannschaft ist mit einem deutlichen Sieg in die WM gestartet. Das Team von Bundestrainer Nagelsmann gewann in Houston gegen den WM-Neuling Curaçao mit 7:1. Am Samstag geht es nun im nächsten Gruppenspiel gegen die Elfenbeinküste. Die Afrikaner besiegten Ecuador mit 1:0. In einer weiteren Partie trennten sich die Niederlande und Japan 2:2 unentschieden. Die Schweizer haben einen Vorstoß von Rechtskonservativen zur Begrenzung der Migration klar abgelehnt. Bei einer Volksabstimmung sprachen sich rund 55% dagegen aus, einen Bevölkerungsdeckel einzuführen.
3: Am Ende ist das Ergebnis doch recht deutlich. Die Schweizer wollen die Migration nicht mit einem künstlichen Bevölkerungsdeckel begrenzen. Was aber klar ist, das Thema bleibt. Viele Menschen sind, wie in Deutschland und anderen Ländern, besorgt über die Zahl der Ausländer im Land. Der Wirtschaftsverband sagt, man müsse das Inlandspotenzial besser ausschöpfen, heißt durch Aus- und Weiterbildung, damit weniger Fachkräfte aus dem Ausland rekrutiert werden müssen. Aus Genf, Christiane Ulrich.
1: Ein zunächst friedlicher Protest gegen den bevorstehenden G7-Gipfel in Frankreich ist in Genf zunehmend eskaliert. Am Nachmittag und Abend schmissen Vermummte zahlreiche Scheiben ein. Die Polizei setzte mehrfach Tränengas ein. Das Treffen der G7-Staats- und Regierungschefs beginnt heute in Evian auf der französischen Uferseite des Genfer Sees. Genf liegt rund 50 Kilometer entfernt, aber Frankreich wollte keine Proteste dulden. Deshalb meldeten die Organisatoren die Demo in Genf an.
4: Und jetzt für euch das Südwesten-Update mit John Eising. In Rheinland-Pfalz wird nach dem Start des europäischen Asylsystems GEAS weiter über Grenzkontrollen diskutiert. Ministerpräsident Schnieder hält die Kontrollen laut ARD noch für notwendig. Das erste Wochenende des Hessentags in Fulda hat viele tausend Besucher in die Innenstadt gezogen. Die Stadt meldet einen überwiegend friedlichen Verlauf der Veranstaltung. Die Toten Hosen haben am Wochenende in Stuttgart den deutschen Teil ihrer Abschiedstour gestartet. Rund 65.000 Fans waren beim Auftaktkonzert dabei.
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5: Gut auf die Straßen, aktuell ist nichts los. Klar, es ist ja auch noch früh am Morgen. Falls ihr was gesehen habt, dann könnt ihr uns das aber gerne kostenlos melden über den WhatsApp-Button in unserer App. Vielen Dank fürs Mithelfen, gute Fahrt.
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6: Aktuell haben wir bei euch in Mülheim-Kärlich 10 Grad, in Saarburg 8 und Englert in Landau auch 10 Grad.
5: Ja, und heute gibt's dazu meist Sonne und Wolken im Wechsel. Im Süden setzt sich die Sonne aber auch schnell komplett durch und dazu bleibt's auch meist trocken bei 18 bis 25 Grad maximal. In den nächsten Tagen steigen ja dann die Werte auch schnell an, sogar weit über 30 Grad.
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8: So, Deutschland wird jetzt doch Weltmeister, oder?
7: Nö.
8: Nein, hör auf. Also ich habe die Bild noch nicht gecheckt, weil die titeln ja bestimmt auch sowas. Irgendwas mit das Brasilien-Wunder wiederholt sich oder sowas. Aber ich, also ne, die Fallhöhe wird ja jetzt super hoch.
5: Gestern gab es bei mir in meinem Stadtteil auch schon ein Autokorso, was ich nicht gedacht hätte. Und da habe ich jetzt ein bisschen Angst vor, dass wir natürlich selbstverständlich Curaçao weggeblasen haben. Aber jetzt Elfenbeinküste, vielleicht verlieren wir auch 2-1. Fehler neuer. Und dann haben wir wieder diese kollektive Depression. Oha. Und was dann?
8: Also ich,
5: das kann ich nicht ertragen.
8: Da gehe ich voll mit. Also das Ding ist, das war jetzt sehr hoch, vielleicht zu hoch am Ende.
5: Ich hoffe, dass dieses Gegentor alle so ein bisschen auf dem Boden hält.
8: Oh nein.
5: Und weil die Elfenbeinküste wird das, was wir gegen Curaçao so leicht schlecht gemacht haben, gnadenlos bestrafen. Mit Jan Diomar, der ist so schnell und der wird uns so kalt machen. Ich schätze auch, dass wir gegen die Unentschieden spielen, aber das wäre gut. Dann bleiben wir trotzdem Gruppenerster vermutlich und dann passt alles. Aber
8: wichtig ist, dass die Fußballer-Jungs jetzt vom DFB-Team nicht heute schon vor dem Frühstück ein Golf spielen gehen, das wäre ganz wichtig, sondern dass sie trotzdem nochmal in die Analyse gehen, weil hinten hat ja einiges auch trotzdem nicht gestimmt.
5: Das stimmt und ich meine, trotzdem gibt es viele Vergleiche zur WM 2014, da haben wir das Auftaktspiel auch wirklich überzeugend gegen Portugal gewonnen. Oh. So, ne? Und 7:1, da war auch mal was mit Brasilien, also ne? Von daher... Das war schon erstmal ein schöner Start. Ne? Ja. Du sagst gar nicht, dass ich im Trikot
8: bin. Ja, doch, du hast ein Trikot an, natürlich. Krass, so. Wo bekommt man denn ein Curaçao-Trikot her?
5: Yeah. Wir starten auf jeden Fall gut gelaunt in Montag. Das ist doch schon mal viel wert.
8: Ja.
5: Wir haben es 5:05. Jetzt Iron Maiden für euch mit Fear of the Dark. Kommt gut rein.
8: Morgen.
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0: Red Hot Chili Peppers mit Snow Hail um 14 Minuten nach 5.
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1: Und jetzt für euch die drei größten Rocksongs aus dem Jahr 2004.
0: Platz 3.
1: Wir starten mit einem der größten Songs von Papa Roach, nämlich Getting Away with Murder.
0: Platz 2
1: hat damals sogar einen Grammy für die beste Rock-Performance gewonnen, U2 mit Vertigo. Hello, hello,
0: hello. Platz 1.
1: Nicht zu schlagen in diesem Jahr dann aber der Titelsong von einem der geilsten Punkrock-Alben der Musikgeschichte, American Idiot, Green Day.
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8: Mit Sean Eising und in Rheinland-Pfalz wird nach dem Start des neuen europäischen Asylsystems GEAS weiter über Grenzkontrollen diskutiert. Die derzeit geltenden Kontrollen an den deutschen Binnengrenzen sind laut ARD bis Mitte September angeordnet. Bundesinnenminister Dobrindt will sie demnach vorerst beibehalten und verweist auf Sicherheitsgründe. Ministerpräsident Schnieder hält die Kontrollen laut ARD ebenfalls noch für notwendig, bis das EU-Außengrenzsystem stabil arbeitet. SPD-Fraktionschef Schweizer begrüßt das neue Asylsystem und spricht sich grundsätzlich für einen Abbau der Grenzkontrollen aus. Auch aus SPD und Grünen im Bund kommen Forderungen, die Kontrollen perspektivisch zu beenden. In Rheinland-Pfalz sind Flussbestattungen seit rund einem Dreivierteljahr erlaubt. Die Nachfrage bleibt laut ARD bislang gering. Die Beisetzungen dürften demnach eine Nische bleiben. Das erste Wochenende des Hessentags in Fulda hat viele tausend Besucher in die Innenstadt gezogen. Wegen des Landesfestes gab es unter anderem einen verkaufsoffenen Sonntag. Außerdem traten rund 40 Vereine auf Bühnen und Plätzen auf. Nach Angaben der Stadt verlief das Wochenende überwiegend friedlich. Die Toten Hosen haben in Stuttgart den deutschen Teil ihrer Abschiedstour gestartet. Rund 65.000 Fans feierten die Band. Im Rahmen der Tour kommen die Hosen diesen Monat auch noch nach Frankfurt.
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9: Gut auf die Straßen, aktuell ist nichts los. Klar, es ist ja auch noch früh am Morgen. Falls ihr was gesehen habt, dann könnt ihr uns das aber gerne kostenlos melden über den WhatsApp-Button in unserer App. Vielen Dank fürs Mithelfen, gute Fahrt.
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10: Aktuell haben wir bei euch in Mülheim-Kärlich 10 Grad, in Saarburg 8 und Englert in Landau auch 10 Grad.
9: Ja, und heute gibt es dazu meist Sonne und Wolken im Wechsel. Im Süden setzt sich die Sonne aber auch schnell komplett durch und dazu bleibt es auch meist trocken bei 18 bis 25 Grad maximal. In den nächsten Tagen steigen ja dann die Werte auch schnell an, sogar weit über 30 Grad.
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10: Eine Minute nach 5:30. Deutschland im Freudentaumel nach dem 7:1 gegen Curaçao zum WM-Start sind wir alle guter Laune. Und aktuell läuft tatsächlich bei der WM in Nordamerika auch noch ein Spiel, nämlich Schweden gegen Tunesien. Da steht es aktuell 3:1 für die Schweden in der 70. Spielminute. Halten wir euch natürlich auch weiterhin hier auf dem Laufenden. 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

0: Und How You Remind Me um 5.41 Uhr.
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0: Deutschland ist wunderbar reingestartet in die WM mit einem 7:1 gegen Curaçao. Natürlich ganz streng verfolgt von unserem Kollegen Stefan Hox. Hoxi, hast du denn nach dem 1:1 kurz gezittert?
2: Also ich habe definitiv nicht damit gerechnet, dass die Jungs noch 6 machen und Curaçao keins mehr macht. Das war schon eine echte Probe für die Mannschaft und sie mussten sich dann tatsächlich zusammenreißen. Angeführt von Jamal Musiala, der ja auch sein Türchen gemacht hat. Was mir besonders gefallen hat, ist die Tatsache, dass wir wirklich 6 verschiedene Torschützen hatten. Nur Havertz hat 2 Tore gemacht. Also das Gesamtpaket hat dann doch gestimmt, aber zwischendurch, da bin ich bei dir, habe ich tatsächlich ordentlich gezittert. Das war schon ein richtiger Schlag ins Gesicht zwischendurch. Das darf eigentlich nicht passieren.
0: Du hast jetzt gerade schon ein paar Spieler gesagt, die auch wirklich gut waren. Wer hat dir denn besonders gut gefallen? Und muss vielleicht auch doch wer nochmal zittern um seinen Startelf-Einsatz?
2: Unser WM-Neuling Nathaniel Brown, der hat mich definitiv überzeugt. Der Frankfurter Junge ist ja erst reingeworfen worden von Nagelsmann, hat auch sein Tor gemacht. Ja, und ansonsten haben sie alle nicht schlecht gespielt. Viele haben noch Luft nach oben, das muss man deutlich sagen. Und wenn dann die Einwechselspiele auch noch funktionieren, dann müssen wir uns, glaube ich, keine großen Sorgen machen. Aber eins ist auch klar, gegen die Elfenbeinküste und gegen Ecuador wird es deutlich schwerer. Wir müssen schon ein bisschen mehr bieten, wenn wir tatsächlich Gruppensieger werden wollen.
0: Jetzt haben wir ja unsere kleine Wette, wir zwei beiden. Du gehst auf Spanien, ich habe gesagt, Deutschland wird Weltmeister. Jetzt haben wir 7:1 gewonnen. Werden wir denn jetzt Weltmeister, Hoxi?
2: Ich bleib dabei, wir werden nicht Weltmeister. Ich lasse mich gerne vom Gegenteil überzeugen, wenn es dann am Ende doch so kommt. Damals 2014 hat ja auch niemand damit gerechnet, dass wir Weltmeister werden. Aber ich glaube tatsächlich, dass das Viertelfinale erstmal unser Ziel sein sollte. Wenn du bis dahin wirklich durchmarschiert bist, wenn du richtig gute Spiele abgeliefert hast, dann geht wahrscheinlich auch noch mehr. Aber wir sollten tatsächlich die Kirche im Dorf lassen, den Ball flach halten, einfach weiter von Spiel zu Spiel denken. Da sind die Jungs gut beraten, tatsächlich auf dem Boden zu bleiben und dann eben mit vollem Ehrgeiz und Leidenschaft, die Partien gegen die Elfenbeinküste und Ecuador anzugehen. Ich freue mich jedenfalls drauf. Der Abend gestern hat insgesamt dann doch deutlich Lust auf mehr gemacht.
0: Das stimmt. Und was du sagst, dass wir jetzt auch ein bisschen vorsichtig rangehen müssen, erstmal an die anderen Spiele, da hast du auch absolut recht. Danke dir, Hoxi. Und hier gibt es jetzt nochmal eine schöne Fußballhymne obendrauf. Die White Stripes und Seven Nation Army. 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

0: 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Und ich habe jetzt hier für euch die drei größten Rockalben aus dem Jahr 1977.
1: Platz 3.
0: Wir starten mit einem der wegweisendsten Werke der Punkrock-Bewegung. Nevermind the Bollocks, here's the Sex Pistols.

0: Platz 1.
1: Auf Platz 1 ist aber völlig zu Recht ein Teil der Berlin-Trilogie Heroes von David Bowie.
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9: Guten Morgen, ich bin Lea Matschulat. Die USA und der Iran haben nach wochenlangen Verhandlungen eine vorläufige Übereinkunft für ein Ende des Irankrieges gefunden. Das bestätigten neben dem Vermittler Pakistan auch die Regierungen der USA und des Irans.
10: Wichtige Punkte waren in letzter Minute gelöst worden, darunter die sofortige Aufhebung der US-Seeblockade und ein Ende aller Kriegshandlungen auch im Libanon. Unterzeichnet werden soll das Abkommen Ende der Woche in der Schweiz und dann erst wird die Straße von Hormuz geöffnet, dann erst ist der Deal offiziell besiegelt. In weiteren Gesprächen sollen weitere technische Details geklärt werden. Umsetzung und Kontrolle der Einhaltung werden dann kompliziert, denn die USA und der Iran verhandeln nach wie vor nicht direkt. Aus den USA, Tina Eck.
9: An deutschen Krankenhäusern gehen heute die Proteste gegen Kürzungen im Gesundheitswesen weiter. Die Gewerkschaft Verdi hat bundesweit Servicebeschäftigte an mehr als 120 Krankenhäusern und Pflegeeinrichtungen zu Aktionen aufgerufen. Es kann dabei nach Angaben eines Verdi-Sprechers auch zu kleineren Einschränkungen in den Häusern kommen. Gefordert werden gute Bedingungen und Bezahlung für Bereiche wie Reinigung, Küche, Wäscherei und Logistik. Anlass für den Protest sind die geplanten Spar- und Reformprogramme von Gesundheitsministerin Warken. Im Verfahren gegen Marius Borg-Höyby soll heute das Urteil verkündet werden. Dem Sohn der norwegischen Kronprinzessin Mette-Marit werden unter anderem 4 Vergewaltigungen vorgeworfen.
11: Es ist der wohl meist beachtete Kriminalfall der letzten Jahre in Norwegen. Dass Marius Borg-Höyby hinter Gitter kommt, halten Experten für wahrscheinlich. Fragt sich nur, wie lange? In 40 Punkten ist Mette-Marit Sohn angeklagt. Die schwersten Vorwürfe sind die Vergewaltigungen nach norwegischem Recht. Ihm werden aber auch Körperverletzung, häusliche Gewalt, Drohungen, Drogen- und Verkehrsdelikte zur Last gelegt. Die Staatsanwaltschaft fordert dafür mehr als 7 Jahre Haft. Aus Skandinavien, Julia Weschenbach.
9: Klarer Sieg für die DFB-Elf bei der Fußball-Weltmeisterschaft. Die deutsche Nationalmannschaft setzte sich mit 7:1 gegen WM-Neuling Curaçao durch. Am Samstag geht es nun im kommenden Gruppenspiel gegen die Elfenbeinküste. Die Afrikaner besiegten Ecuador mit 1:0. In einer weiteren Partie trennen sich die Niederlande und Japan 2:2.
12: Und jetzt für euch das Südwesten-Update mit John Eising. In Rheinland-Pfalz wird nach dem Start des europäischen Asylsystems GEAS weiter über Grenzkontrollen diskutiert. Ministerpräsident Schnieder hält die Kontrollen laut ARD noch für notwendig. Das erste Wochenende des Hessentags in Fulda hat viele tausend Besucher in die Innenstadt gezogen. Die Stadt meldet einen überwiegend friedlichen Verlauf der Veranstaltung. Die Toten Hosen haben am Wochenende in Stuttgart den deutschen Teil ihrer Abschiedstour gestartet. Rund 65.000 Fans waren beim Auftaktkonzert dabei.
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14: Gut auf die Straßen. Aktuell ist immer noch nichts los. Die Straßen sind frei. Die Polizei meldet keine Staus oder Behinderung. Falls ihr was gesehen habt, ihr wisst doch Bescheid, dann schickt uns gerne eine WhatsApp über den WhatsApp-Button in unserer App. Da könnt ihr zum Beispiel auch sagen, wenn ihr einen Blitzer gesehen habt. Ich wünsche euch eine gute und sichere Fahrt.
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16: Aktuell haben wir bei euch in Mülheim Kärlich 10 Grad, in Saarburg 8 und Englert in Landau auch 10 Grad.
14: Ja, und heute gibt es dazu meist Sonne und Wolken im Wechsel. Im Süden setzt sich die Sonne aber auch schnell komplett durch und dazu bleibt es auch meist trocken bei 18 bis 25 Grad maximal. In den nächsten Tagen steigen ja dann die Werte auch schnell an, sogar weit über 30 Grad.
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16: Und wir sind uns doch einig, es gibt mehrere Sprachen der Liebe, ne? Es gibt Körperlichkeit, es gibt Acts of Service, es gibt Geschenke und es gibt Reels schicken.
14: In der heutigen Zeit auf jeden Fall.
16: So, und man hat doch dann bei Instagram so seine Leute, denen man regelmäßig Reels schickt.
14: Oh, kriege ich jetzt Haue?
16: Nein.
14: Gut.
16: Ausnahmsweise nicht. Dass du meine Reels nie anguckst, das habe ich irgendwo verarbeitet und in meinem Herzen verschlossen. So, aber da wollte ich gar nicht drauf hinaus.
14: Ja.
16: Man hat seine üblichen Pieps und denen schickt man immer wieder klick, klick, klick, klick, klick, hier deine. So.
14: Ja.
16: Und dann macht Instagram das bei mir zumindest, ich weiß nicht, ob es bei euch auch was, ab und an so, dass plötzlich einfach die Reihenfolge ganz kaputt ist. Und ich will dann gerade wieder meine Reels losschicken und die Leute werden alle mir nicht angezeigt. Dann muss ich durch meine ganzen Leute durch.
14: Ja, das habe ich auch.
16: Warum?
14: Weiß ich nicht.
16: Das macht mich fertig und dann muss ich ewig suchen, wo ist denn jetzt der Engelhardt? Mm. Woher? Und dann, das ist nicht okay, oder?
14: Mm.
16: Ich finde Instagram, das ist nicht okay, da müssen wir uns drüber halten, weil das macht alles kaputt für mich. Weil ich muss meine Reels ja loswerden. Ansonsten
14: wirst du niemals glücklich.
16: Ansonsten werde ich nicht glücklich.
17: So, reicht dann auch mal.
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0: Gute Laune zum Start in die neue Woche. John Cougar Mellencamp mit Smalltown um 6:09. Übrigens gerade noch ein Spiel bei der WM zu Ende gegangen. Schweden schlägt Tunesien überraschend deutlich mit 5:1. Jetzt für euch Linkin Park, hier ist Burn It Down.
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0: Linkin Park mit Burn It Down um 13 Minuten nach 6.
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0: Also zu unserem Lieblingstag wird der Montag vermutlich ja nie werden, aber wir sind schon deutlich schlechter in eine Woche gestartet als heute.
2: Na absolut. Also Deutschland fegt Curaçao zum WM-Auftakt mit 7:1 vom Platz. Das ist schon mal ein super Start.
0: Ja.
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0: 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Und dann klingt es so wie hier. Hier sind Guns N' Roses und You Could Be Mine.
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5: Ich bin Uwe Burkhardt von der katholischen Kirche. Findet ihr auch, Fußball ist wie das richtige Leben, mal gerecht, aber auch oft ungerecht. Manches könnt ihr euch erarbeiten, für anderes braucht ihr Glück. Oder auch, dass euch Fußball verbindet mit anderen und zugleich trennt von anderen. Denn Fußballfans begeistern sich für dasselbe, Fußball, und drücken zugleich unterschiedlichen Vereinen die Daumen oder Nationalteams. Das trennt sie voneinander. So ist es auch mit vielem anderen. Alle Menschen haben eine Hautfarbe, das verbindet sie. Aber die jeweilige konkrete Hautfarbe unterscheidet sie. Viele Menschen gehören einer Religion an, aber welche Religion konkret? Das unterscheidet Muslime von Hindus, von Christen, von Juden, von Buddhisten und von allen anderen Religionen. Die Bibel definiert nicht zufällig gleich am Anfang sehr deutlich das, was alle Menschen verbindet. Sie sind Gottes Ikonen, Gottes Ebenbilder. Jeder Mensch auf eigene, konkrete, individuelle, persönliche Weise. Frauen, Männer, Junge, Alte, Kranke, Gesunde, ihr könnt die Reihe unendlich fortsetzen. Wäre das nicht eine gute Idee? Viel mehr und vor allem zu betonen, was Menschen verbindet, auch wenn sie dabei sehr unterschiedlich sind und verschieden bleiben?
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6: Mit Sean Eising. Und in Rheinland-Pfalz wird nach dem Start des neuen europäischen Asylsystems GEAS weiter über Grenzkontrollen diskutiert. Die derzeit geltenden Kontrollen an den deutschen Binnengrenzen sind laut ARD bis Mitte September angeordnet. Bundesinnenminister Dobrindt will sie demnach vorerst beibehalten und verweist auf Sicherheitsgründe. Ministerpräsident Schnieder hält die Kontrollen laut ARD ebenfalls noch für notwendig, bis das EU-Außengrenzsystem stabil arbeitet. SPD-Fraktionschef Schweizer begrüßt das neue Asylsystem und spricht sich grundsätzlich für einen Abbau der Grenzkontrollen aus. Auch aus SPD und Grünen im Bund kommen Forderungen, die Kontrollen perspektivisch zu beenden. In Rheinland-Pfalz sind Flussbestattungen seit rund einem Dreivierteljahr erlaubt. Die Nachfrage bleibt laut ARD bislang gering. Die Beisetzungen dürften demnach eine Nische bleiben. Das erste Wochenende des Hessentags in Fulda hat viele tausend Besucher in die Innenstadt gezogen. Wegen des Landesfestes gab es unter anderem einen verkaufsoffenen Sonntag. Außerdem traten rund 40 Vereine auf Bühnen und Plätzen auf. Nach Angaben der Stadt verlief das Wochenende überwiegend friedlich. Die Toten Hosen haben in Stuttgart den deutschen Teil ihrer Abschiedstour gestartet. Rund 65.000 Fans feierten die Band. Im Rahmen der Tour kommen die Hosen diesen Monat auch noch nach Frankfurt.
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7: Gut auf die Straßen. Auf der A63 Kaiserslautern Richtung Mainz haben wir im Bereich Kirchheim-Bohlen aktuellen Liegenbleiber. Fahrt da bitte vorsichtig. Ansonsten sind die Straßen aber frei. Habt ihr noch was gesehen? Vielleicht auch ein Blitzer? Dann könnt ihr uns das gerne fix und kostenlos melden über den WhatsApp-Button in unserer App. Ich wünsche euch eine gute Fahrt und danke euch schon jetzt für die Mithilfe. Gute Fahrt durch den Montag.
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9: Aktuell haben wir bei euch in Mülheim Kärlich 10 Grad, in Saarburg 8 und Englert in Landau auch 10 Grad.
7: Ja, und heute gibt es dazu meist Sonne und Wolken im Wechsel. Im Süden setzt sich die Sonne aber auch schnell komplett durch und dazu bleibt es auch meist trocken bei 18 bis 25 Grad maximal. In den nächsten Tagen steigen ja dann die Werte auch schnell an, sogar weit über 30 Grad.
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7: Eine Minute nach 6:30. Und gestern beim Fußballspiel gegen Curaçao, ich fand das ja cool, dass auch wieder Major Tom kam als Tormusik und so. Und am Ende des Spiels ja auch die Toten Hosen, Tage wie diese. Alles richtig cool, wenn man sich immer wieder vorstellt, das war ja in den USA.
10: Ja.
7: Aber findest du nicht auch, dass Major Tom, das war so letzte EM, jetzt brauchen wir wieder was Neues?
10: Voll.
7: Und deswegen eigentlich, jetzt wird ein Nick wollte Made. Könnte man machen. Mittlerweile ist der Song so drin, ich habe da so ein Ohrwurm von, könnte locker auch die Tormusik sein.
10: Als ich dir gezeigt habe vor 2 Wochen, hast du gesagt,
7: ja, da habe ich auch noch gesagt, weißt du, in Japan und Korea, da bauen sie irgendwelche Roboter, die mittlerweile schneller Marathon laufen können als wir und wir machen mit KI diesen Song, aber er ist gut, ist ein Ohrwurm.
10: Er ist ein Ohrwurm.
7: Vor allen Dingen, er gibt mir richtige Vibes von Riggedigge Ding Song.
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0: Motorhead und ihre Version von Heroes um gleich 20 vor 7.
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0: Und heute gibt's den absoluten Zungenbrecher des Todes. Aber keine Sorge, es klingt chemischer als es ist. Wir reden heute über 2-Methyl-1,3-5-Trinotrobenzen. Oder anders, Trinotrotoluol.
2: Gesundheit. Was bitte?
0: Er lässt mich nochmal sagen. Trinitrotoluol. Das ist aber nicht nur uns zu kompliziert, sondern tatsächlich allen. Und deshalb kennen wir es nur unter der Kurzform. Und dann wisst ihr auch direkt, worum es heute gehen wird. Die Abkürzung für Trinitrotoluol ist...

0: Sehr gut. TNT ist quasi ja der Song, mit dem es für AC/DC so alles richtig losgegangen ist. Sie haben ja auch ihr zweites Album, das sie nur in ihrer Heimat Australien rausgebracht haben, so genannt. Und es war eben auch eine der ersten Singles überhaupt, die sie mit ihrem Roadie aufgenommen haben, nachdem sie ihren Sänger Dave Evans vom Hof gejagt haben. Einer der ersten Songs mit dem großen Bon Scott.
1: Hello, this is Bon from AC/DC.
2: Und diese ersten Songs und Alben mit Bon Scott bis hin zu Highway to Hell haben eine ganz besondere Energie und so eine krasse Rauheit, die am Anfang auch typisch war für den AC/DC-Sound. Und das lag an einem relativ einfachen Kniff, den sie angewandt haben. Sie sind nämlich einfach direkt nach einem Auftritt ins Studio gegangen und aufgenommen.
0: Ey, das ist schlau. Also, dann waren sie wahrscheinlich noch total

0: So kommt man gut in die neue Woche AC/DC mit TNT. Wir haben es genau 7:15.
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0: So eine WM macht nach einem 7:1 Auftakt-Sieg natürlich direkt richtig Spaß, aber nicht nur rein sportlich ist da aktuell viel drin, auch die Geschichten drumherum, die sind immer geil, oder?
2: Ja, total. Da müssen wir auch echt nochmal über die armen Engländer sprechen, oder?
0: Ja.
2: Erst gab es direkt bei denen am Teamhotel eine Schießerei, dann irgendwie so ein Erdbeben. Und die sind ja jetzt auch noch komplett ausgeraubt worden. Also so viel Pech muss man erstmal haben.
0: Die wohnen in irgendeinem Ghetto. Da ist ein Riesenloch jetzt vom Teamhotel. Ich habe das auch gesehen. Wo dieser Raub, die haben einen Ball. Einen Ball haben die. Einen.
2: Ja. Ansonsten wirklich alles weg. Trikots fürs erste Spiel am Mittwoch gegen Kroatien. Fußballschuhe der Spieler wurden geklaut. Sämtliche Trainingsgeräte. Und auf dem einen Foto sieht man ja auch, also Harry Kane, dem haben sie auch wohl die Hose geklaut,
0: ja,
2: oder? Der steht da nur in so einer Unterbuchs und dann auch noch so eine weiße Speedo nur.
0: So ein Schießer-Liebestöter. Also,
2: ja, okay, was macht er denn da?
0: Also, super geile Geschichte. Und es gibt noch eine schöne Geschichte, die ist so ein bisschen untergegangen. Ihr erinnert euch noch an den Schiri, dem die USA die Einreise verweigert hat?
2: Ja, der aus Somalia, ne?
0: Genau.
2: Absolut unwürdig auch schon wieder.
0: So, der ist dann wieder zurück in seine Heimat geflogen.
2: Ja.
0: Der wurde da wie ein Volksheld empfangen.
2: Richtig so.
0: Und dann hat sein Telefon geklingelt und dran war ein Sprecher der kanadischen Regierung. Und die haben ihn jetzt eingeladen, doch bitte nach Kanada zu kommen und dort WM-Spiele zu leiten.
2: Oh.
0: Bei dieser WM. Er sei hier herzlich willkommen.
2: Perfekt.
0: Gut,
2: perfekt,
0: ne?
2: Gespielt.
0: Oh.
2: Wie geil.
0: Ja.
2: Völkerverständigung richtig gemacht und genau solche Stories wollen wir doch hören während so einer WM.

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0: Rasmus mit In the Shadows um 10 vor 7. Jetzt Me First in the Gimme Gimmes mit Jolene und vor Creed ist Higher.
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3: Na, wer weiß auf Anhieb, was es bedeutet, Straight Edge zu leben. Also, was ich schon mal verraten kann, die Jungs von Rise Against leben zumindest so. Das heißt, sie verzichten auf Alkohol, auf Drogen, Tabak und auch auf häufig wechselnde Geschlechtspartner. Dazu leben sie auch eigentlich noch alle vegetarisch oder vegan. Gut, das natürlich jetzt nicht alles unbedingt aus Fitness, sondern wahrscheinlich eher aus Überzeugungs- oder auch eher aus Tierschutzgründen. Aber gut, wenn man sie so sieht, dann würde ich sagen, Schaden tut's nicht. Sie sind auf jeden Fall alle ganz gut trainiert.
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14: Ich bin Lea Matschulat. Ein Ende des Iran-Krieges scheint absehbar. Die USA und der Iran haben sich auf ein vorläufiges Abkommen verständigt. Das bestätigt neben dem Vermittler Pakistan auch die Regierungen der USA und des Irans. Bundeskanzler Merz hat die Einigung begrüßt. Auch die Börsen- und Ölpreise reagierten.
15: Die Kurse an den Börsen in Asien haben heute Morgen deutlich zugelegt. Parallel ist der Preis für die weltweite Ölreferenzsorte um knapp 4% gefallen. Hintergrund ist, dass das Rahmenabkommen zwischen den USA und dem Iran unter anderem eine vollständige Öffnung der Straße von Hormus vorsieht. Allerdings erst ab Freitag. Unterzeichnet ist der Deal nämlich noch nicht. Bundeskanzler Friedrich Merz ist trotzdem optimistisch, dass die Weltwirtschaft sich jetzt erholen könnte. Experten bremsen diesen Optimismus aber. Die Einigung sei nur ein erster wichtiger Zwischenschritt. Fiona Reinhardt, Nachrichtenredaktion.
14: Die EU beginnt heute am Rande eines Außenministertreffens in Luxemburg die Beitrittsverhandlungen mit der Ukraine und Moldau. Der Schritt gilt nach einer zweijährigen Hängepartie wegen einer Blockade Ungarns als wichtiges Zeichen an die beiden Länder, dass sich ihre Reformanstrengungen lohnen. Die Verhandlungen werden voraussichtlich einige Jahre dauern. Sowohl in der Ukraine als auch in Moldau sind außerdem noch zahlreiche weitere Reformen erforderlich. An deutschen Krankenhäusern gehen heute die Proteste gegen Kürzungen im Gesundheitswesen weiter. Die Gewerkschaft Verdi hat bundesweit Servicebeschäftigte an mehr als 120 Krankenhäusern und Pflegeeinrichtungen zu Aktionen aufgerufen. Es kann dabei, Verdi zufolge, auch zu kleineren Einschränkungen kommen. Schützenfest zum WM-Auftakt für die deutsche Fußballnationalmannschaft. Die DFB-Auswahl hat in Houston ihr erstes Gruppenspiel gegen WM-Neuling Curaçao mit 7:1 gewonnen.
0: 7:1, die deutschen Fans erinnern sich gerne an dieses Ergebnis und an das WM-Halbfinale 2014 gegen Brasilien. Danach wurde Deutschland Weltmeister. Der hohe Sieg gegen den WM-Neuling Curaçao ist natürlich kein wirklicher Maßstab, denn am Ende war der krasse Außenseiter völlig überfordert. Aber für das Selbstvertrauen kann das Ergebnis schon wichtig sein. Thomas Bremser, Houston.
14: Die weiteren Ergebnisse aus der Nacht: die Elfenbeinküste trennte sich 1:0. Von Ecuador. Die Niederlande und Japan gingen unentschieden 2:2 auseinander und Schweden hat sich mit 5:1 gegen Tunesien durchgesetzt.
5: Und jetzt für euch das Südwesten-Update mit John Eising. In Rheinland-Pfalz wird nach dem Start des europäischen Asylsystems GEAS weiter über Grenzkontrollen diskutiert. Ministerpräsident Schnieder hält die Kontrollen laut ARD noch für notwendig. Das erste Wochenende des Hessentags in Fulda hat viele tausend Besucher in die Innenstadt gezogen. Die Stadt meldet einen überwiegend friedlichen Verlauf der Veranstaltung. Die Toten Hosen haben am Wochenende in Stuttgart den deutschen Teil ihrer Abschiedstour gestartet. Rund 65.000 Fans waren beim Auftaktkonzert dabei.
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16: Gute, es gibt ein kurzes Update von den Straßen. Vorsicht bitte auf der A3 Frankfurt Richtung Köln. Zwischen Limburg Nord und Dietz liegt ein Kanister auf der Fahrbahn. Dann A63 Richtung Mainz im Bereich Kirchheim-Bohlanden ist ein Auto liegen geblieben. Und im Rhein-Hunsrück-Kreis auf der Straße zwischen Fleckertshöhe und dem Abzweig nach Buchholz. Da öffnet sich aktuell die Bahnschranke nicht mehr. Sonst alles frei, gute Fahrt.
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17: Aktuell haben wir bei euch in Mülheim-Kärlich 10 Grad, in Saarburg 8 und Englert in Landau auch 10 Grad.
16: Ja, und heute gibt's dazu meist Sonne und Wolken im Wechsel. Im Süden setzt sich die Sonne aber auch schnell komplett durch und dazu bleibt's auch meist trocken bei 18 bis 25 Grad maximal. In den nächsten Tagen steigen ja dann die Werte auch schnell an, sogar weit über 30 Grad.
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18: Guten Morgen.
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17: 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Wir haben es 5 nach 7, starten rein jetzt mit der Bloodhound Gang. Hier ist The Bad Touch.
18: Schönen guten Morgen.
16: Morgen.
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2: Und heute Morgen spielen wir mit Alexandra aus Wiesbaden. Guten Morgen!
3: Hallo.
2: Hi Alex, hast du gestern Fußball geguckt? Ja, oder?
3: Ja, natürlich.
2: Und auch ein bisschen gefeiert?
3: Ja, auf jeden Fall.
2: Und was sagst du jetzt? Wie weit kommen wir?
3: Ich hoffe weit. Ich hoffe, wir gewinnen die WM.
2: So nämlich.
4: Ah, that's the spirit. That's my girl. Hervorragend. Ich habe auch gesagt, in unserer Wette mit Hoxie, Deutschland wird doch noch Weltmeister, weil keiner mit gerechnet hat.
3: Ja, ich hoffe, dieses Jahr schaffen wir es wieder.
4: Ja, 7:1 hatten wir beim letzten Weltmeistertitel auch gegen eine Mannschaft mit blau-gelben Trikots. Also von daher passt das schon, glaube ich.
2: Perfekt.
4: Sehr gut. Alex, dann kannst du jetzt auch mal weltmeisterlich vorlegen bei 60 Seconds Spezial. Montagmorgen ist ja noch alles blanko. Das heißt, mit jedem Punkt, den du machst, übernimmst du die Führung. Aber möglichst viele wären natürlich gut, um die Führung auch möglichst lange zu behalten.
2: Jo.
3: Ja, sehr gut. Dann schauen wir mal, was wir schaffen.
4: Und wir gucken erstmal, in welcher Kategorie. Du sagst bitte Stopp.
3: Stopp.
0: Wissensgebiet Geschichte.
3: Oh mein Gott. Geschichte am Morgen vertreibt Kummer und Sorgen.
4: Das ist die richtige Einstellung. Das ist
2: gefällt
4: die richtige
2: mir immer besser hier.
4: Da wollen wir mal gucken, ob das am Ende auch in Punkten ausgedrückt klappt. Hier kommt deine erste Frage. Was war der erste Planet, der mit einer Raumsonde besucht wurde? War das die Venus oder der Mars?
3: Der Mars?
4: Die Venus. Wie hieß die Plattform X, bevor sie von Elon Musk gekauft wurde?
3: Ja, gute Frage, nächste Frage.
4: Twitter. Welcher Präsident schaffte die Sklaverei in den USA ab? Der mit dem Bart.
3: Oh mein Gott, weiter?
4: Abraham Lincoln, in welchem Jahr begann die mexikanische Unabhängigkeitsbewegung? 1810 oder 1860?
3: 1810.
4: Korrekt. Wie hieß der Diktator, der Spanien von 1939 bis 1975 regiert hat?
3: Weiter.
4: Franco, welcher italienische Gelehrte entdeckte 4 große Monde des Jupiter?
3: Weiter.
4: Galileo Galilei, wovon zeichnete Leonardo da Vinci Skizzen? Von Hubschraubern oder von Zügen?
3: Von Zügen?
4: Von Hubschraubern. Wahr oder falsch? Die Harvard University ist älter als Amerika.
3: Ja.
4: Das stimmt. Und dann haben wir noch, wie nennt man die alliierte Landung in der Normandie am 6. Juni 1944?
3: Ja, gut, weiter.
4: Der D-Day. In welchem Jahrhundert gab es das erste Radioprogramm?
3: Oh, 1900?
4: 20. Jahrhundert. Wie hieß die Mission der ersten Mondlandung?
3: Weiter.
4: Apollo 11.
3: Ja, ich glaube, mein Gehirn schläft noch für Geschichte. Ich glaube, für Geschichte ist es noch nicht fit.
4: Das ist absolut nachvollziehbar. Es ist ja auch erst 14 Minuten nach 7.
3: Das ja,
4: Geschichte
3: aber
4: ist
3: es war
4: auch
3: richtig
4: schwierig.
3: Schön mit euch. Ich bin super neben Montagmorgen gestartet.
4: Oh, da freuen wir uns. Und das trotz
3: Dankeschön.
4: Wie vielen
3: Punkten?
2: Also Alex, das waren jetzt 2 Punkte.
3: Das nimmst nicht so wild. Letztens hatte ich sogar 3 beim Essen, aber ich nimm's ganz locker.
2: So, ich wollte gerade sagen, also ich nehme vor allen Dingen von dir jetzt diesen positiven Vibe mit, deswegen 2 yes. Punkte sind auch besser als 0 Punkte. Also
3: ja.
2: Und du bist Erste, also besser
3: ja,
2: geht's nicht
3: besser
2: auf Montag.
3: Als
2: genau.
3: Ja,
2: cool.
3: Super, ich wünsche euch einen wunderschönen Tag.
2: Oh, danke.
4: Alex, liebe Grüße nach Wiesbaden.
2: Dir
4: mach's
2: auch.
4: Gut.
3: Dankeschön.
4: Tschüss.
3: Ciao.
2: Die Alex können wir vielleicht jetzt jeden Montag einbestellen,
4: ja.
2: oder?
4: Finde ich auch, die macht eine gute Laune.
2: Die macht super Laune.
4: Okay.
2: Geil. Ja, Leute, wenn ihr auch gute Laune habt, dann könnt ihr euch auch direkt mal anmelden für 60 Seconds Spezial. 2 Spielrunden gibt's noch heute um 12 und um 17 Uhr. Und die Anmeldung ja immer per App oder per Homepage.
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4: Mit Sean Eising. Und in Rheinland-Pfalz wird nach dem Start des neuen europäischen Asylsystems GEAS weiter über Grenzkontrollen diskutiert. Die derzeit geltenden Kontrollen an den deutschen Binnengrenzen sind laut ARD bis Mitte September angeordnet. Bundesinnenminister Dobrindt will sie demnach vorerst beibehalten und verweist auf Sicherheitsgründe. Ministerpräsident Schnieder hält die Kontrollen laut ARD ebenfalls noch für notwendig, bis das EU-Außengrenzsystem stabil arbeitet. SPD-Fraktionschef Schweizer begrüßt das neue Asylsystem und spricht sich grundsätzlich für einen Abbau der Grenzkontrollen aus. Auch aus SPD und Grünen im Bund kommen Forderungen, die Kontrollen perspektivisch zu beenden. In Rheinland-Pfalz sind Flussbestattungen seit rund einem Dreivierteljahr erlaubt. Die Nachfrage bleibt laut ARD bislang gering. Die Beisetzungen dürften demnach eine Nische bleiben. Das erste Wochenende des Hessentags in Fulda hat viele tausend Besucher in die Innenstadt gezogen. Wegen des Landesfestes gab es unter anderem einen verkaufsoffenen Sonntag. Außerdem traten rund 40 Vereine auf Bühnen und Plätzen auf. Nach Angaben der Stadt verlief das Wochenende überwiegend friedlich. Die Toten Hosen haben in Stuttgart den deutschen Teil ihrer Abschiedstour gestartet. Rund 65.000 Fans feierten die Band. Im Rahmen der Tour kommen die Hosen diesen Monat auch noch nach Frankfurt.
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5: Gute auf die Straßen A65 Richtung Ludwigshafen. Aktuell hier 2 Kilometer Stau zwischen Neustadt-Weinstraße Süd und Neustadt-Weinstraße Nord. A620 Richtung Saarbrücken zwischen Völklingen-Geislautern und Saarbrücken-Gersweiler 5 Kilometer Stau oder stockend. Und A643 Richtung Wiesbaden zwischen Dreieck-Mainz und Schiersteiner Kreuz 6 Kilometer stockt. Gute Fahrt.
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6: Aktuell haben wir bei euch in Mülheim Kärlich 10 Grad, in Saarburg 8 und Engelhardt in Landau auch 10 Grad.
5: Ja, und heute gibt's dazu meist Sonne und Wolken im Wechsel. Im Süden setzt sich die Sonne aber auch schnell komplett durch und dazu bleibt's auch meist trocken bei 18 bis 25 Grad maximal. In den nächsten Tagen steigen ja dann die Werte auch schnell an, sogar weit über 30 Grad.
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5: Um ganz genau 7:30. Sag mir nochmal nachher Bescheid, dass ich dem ollen Coach nochmal eine Nachricht schreiben muss.
7: Coach Kunert, ja?
5: Ja, weil der hat ja gesagt, Brasilien könnte Weltmeister werden. Und dann habe ich das Spiel gesehen gegen Marokko.
7: Ja.
5: Ich habe mich ja auch aufgeregt, als er das gesagt hat. Und Brasilien war so schlecht. Die werden garantiert kein Weltmeister, auf gar keinen Fall. Das muss ich ihm nochmal aufs Brot schmieren, das darf
7: ja,
5: ich nicht
7: sehr vergessen. Gut. Und Marokko müssen wir also weiterhin auf dem Schirm haben?
5: Die waren echt gut. Die waren wirklich gut. Hätte ich auch nicht unbedingt erwartet, aber die können weit kommen. Also von den afrikanischen Mannschaften sind die wirklich ziemlich weit vorne, würde ich sagen.
7: Und im Birake war ja das marokkanische Bier auch gar nicht. Wie hieß das nochmal?
5: Casablanca.
7: Oh ja, stimmt. Guter Name.
5: War auch lecker. Gar nicht so schlecht. War lecker, das Honeydew war ein bisschen besser aus Brasilien, aber... Ja, Birakel ist sowieso ein eigenes Thema, da haben wir bislang gut reingeschissen.
7: Genau.
5: Dazu später
7: mehr. Da werden wir später noch drüber berichten und natürlich könnt ihr euch das aktuelle Birakel schon jetzt auf Instagram oder Facebook anschauen. Da werden wir jeden Tag immer das Topspiel ja schon mal vorher auslosen.
5: Nee,
7: wie sagt man? Austrinken.
5: Austrinken.

0: Got Charlotte und I Don't Wanna Be In Love um 7.38 Uhr.
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0: Deutschland gewinnt das Auftaktspiel bei der WM mit 7:1 und wir schalten jetzt nochmal zum Ort des Geschehens im heißen Texas. War nämlich gestern unser Kollege Thomas Bremser hautnah dabei. Guten Morgen, Thomas.
2: Ja, hi. Schönen guten Tag aus Houston.
3: 7:1 klingt ja erstmal gar nicht so schlecht. Thomas, fandst du es insgesamt überzeugend, was Deutschland da gestern gezeigt hat?
2: Ja, ich würde sagen, zum großen Teil hat das deutsche Team überzeugt. Es gab so eine kleine Delle. Nach 20 Minuten hat der krasse Außenseiter nämlich das 1:1 erzielt. Der erste Schuss auf Manuel Neuer gleich drin, auch weil er abgefälscht war. Direkt danach noch eine Chance für Curaçao. Aber das deutsche Team hat sich schnell wieder gefangen. Danach wurde die Torhymne Major Tom zum Dauerhit. Bundestrainer Nagelsmann.
4: Viele schöne Tore gemacht, viele Tore gemacht. Und am Ende, ja, du musst auch erstmal 7 Tore schießen.
2: Am Ende der zweithöchste WM-Sieg für das deutsche Team. Genauso hoch wie gegen Brasilien 2014. Und wir wissen, wie das endete.
0: Ja, das könnte uns gut gefallen, auch in diesem Jahr. Apropos gut gefallen, wer hat dir gestern besonders gut gefallen, Thomas?
2: Also Jamal Musiala hat nach langer Verletzungspause einen starken Auftritt hier hingelegt. Ohnehin die Offensive oft mit viel Spielwitz. Auch der Frankfurter Nathaniel Brown auf der linken Seite. Beide haben sich belohnt mit schönen Toren. Besonders im Fokus Manuel Neuer. Er wurde kaum geprüft bei seinem Comeback. Für ihn ist es nach seinem eigentlichen Rücktritt eine ganz besondere WM, hat er bei Magenta TV gesagt.
5: Ich freue mich, wie es jetzt die erste sein würde für mich. So gehe ich das an und ich bin guter Dinge für die nächsten Spiele.
2: Neuer ist jetzt der älteste deutsche WM-Spieler mit seinen 40 Jahren.
3: So, jetzt heben wir hier in Deutschland natürlich gleich wieder nach gestern Abend alle ab. Eggers fühlt sich auch mega bestätigt mit seiner Weltmeisterwette.
6: Ja. Ole, super Deutschland, super Deutschland.
3: Bei mir zu Hause war gestern auch schon Autokorso.
0: Oha.
3: Fand ich krass. Aber es war ja, muss man auch sagen, nur Curaçao. Ne? Ja. Thomas, wie siehst du das? Wie aussagekräftig ist dieses 7:1?
2: Schwer zu sagen, mit dem klaren Sieg sind wir zumindest schon mal mit einem Bein im 16. Finale. Das liegt am neuen XXL-Modus bei dieser WM. Die beiden letzten WM-Turniere begannen ja mit einer Pleite und da war dann ja auch nach der Vorrunde schon Schluss. Also für das Selbstvertrauen war das schon sehr wichtig, sagt Julian Nagelsmann.
4: Das ist wichtig, dass die Überzeugung nach innen wächst und dann am Ende auch nach außen Menschen mitzunehmen. Ja, und ich glaube, die Überzeugung ist schon auf jeden Fall mehr als vor dem Spiel.
2: Aber auch klar, die Elfenbeinküste und Ecuador sind ein anderes Kaliber.
0: Absolut. Ich hoffe auch, dass unsere Jungs da jetzt am Boden bleiben. Dann gegen die Elfenbeinküste Samstag nachlegen. Danke nach Houston, Thomas Bremser.
2: Ja, bitteschön.
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0: Die Frauen am Blond und What's Up um genau 7:45.
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2: Es soll ja Leute geben, die in 2026 sagen, Guns N' Roses muss man nicht mehr sehen. Da kann ich nur sagen, das ist Gotteslästerung.
0: Wer sagt denn aber auch sowas? Also, wenn das Freunde von dir waren, dringend mal neue suchen, würde ich vorschlagen.
2: Nein, zum Glück nicht, aber hört man ja immer mal wieder. Und ja, wollen wir auch mal so fair sein, die Gunners sind mittlerweile vielleicht nicht mehr die gefährlichste Band auf dem Planeten.
0: Das ist ja wohl auch klar, man wird ja älter.
2: Richtig, also ja, nicht mehr die gefährlichsten, aber jeden Penny wert. Am Wochenende hatten sie ja zum Beispiel einen Auftritt beim Download-Festival in Donington und da haben sie einfach mal ein bisschen über 3 Stunden gespielt.
0: Krass.
2: Ist das Wahnsinn?
0: Das kennst du ja sonst nur von Springsteen, ne?
2: Ja.
0: Das ist ja schon heftig. Aber man hat das Gefühl, dass Axl und Slash jetzt all die Konzertminuten nachholen, die sie früher geschwänzt haben.
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0: Uriah Heep mit Ease 11. Übrigens, Sänger Bernie Shaw wird heute 70 Jahre alt. Wir sagen herzlichen Glückwunsch. 40 Jahre ist er jetzt schon Sänger von Uriah Heep. Wir haben 7:49 Uhr. Jetzt Tom Petty, Learning to Fly und Linkin Park mit In the End.
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Experten sagen, die nächsten 3 Sekunden entscheiden, ob du dran bleibst oder nicht. Und, hat's funktioniert? Dann gleich weiter so. Metallica.

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1: Der Rockfact des Tages. Bruce Springsteen hat seine erste Gitarre verkauft, um ein Motorrad zu kaufen. Als Teenager war ihm ein Bike wichtiger als Musik. Zum Glück hat er es dann später bereut und sich eine neue Gitarre besorgt. Sonst gäbe es heute vielleicht keinen Boss, sondern nur einen sehr zufriedenen Motorradfahrer aus New Jersey.
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12: Ich bin Lia Matschulat. Um den Iran-Krieg zu beenden, haben sich die USA und der Iran auf eine vorläufige Übereinkunft verständigt.
13: Der Deal ist erst perfekt, wenn er unterschrieben ist. Und das soll Ende der Woche in der Schweiz passieren, angeblich persönlich und offiziell. Geburtstagsgeschenk für Trump. Die Straße von Hormuz wird frei befahrbar. Beide Länder heben ihre Seeblockaden auf. Ob der Iran Gebühren erheben wird, ist unklar. Weitere Verhandlungen über alle technischen Details sind nun geplant. Das iranische Atomprogramm, die Uranvorräte und der Stopp einer Unterstützung von Terrormilizen wie Hisbollah oder Hamas. Aus den USA, Tina Eck.
12: Während einer neuen Welle russischer Luftangriffe auf die Ukraine ist auch die Hauptkirche des Höhlenklosters in Kiew in Brand geraten. Das Höhlenkloster zählt zum Weltkulturerbe. Landesweit wurden ukrainischen Behörden zufolge mindestens 9 Menschen getötet und Dutzende verletzt. Ob die Klosteranlage durch russischen Beschuss oder durch herabfallende Trümmerteile in Brand geraten ist, ist noch unklar. Im Verfahren gegen Marius Borg-Höiby soll heute das Urteil verkündet werden. Dem Sohn der norwegischen Kronprinzessin Mette Marit werden unter anderem 4 Vergewaltigungen vorgeworfen.
14: Es ist der wohl meist beachtete Kriminalfall der letzten Jahre in Norwegen. Dass Marius Borg-Höiby hinter Gitter kommt, halten Experten für wahrscheinlich. Fragt sich nur, wie lange? In 40 Punkten ist Mette Marits Sohn angeklagt. Die schwersten Vorwürfe sind die Vergewaltigungen nach norwegischem Recht. Ihm werden aber auch Körperverletzung, häusliche Gewalt, Drohungen, Drogen- und Verkehrsdelikte zur Last gelegt. Die Staatsanwaltschaft fordert dafür mehr als 7 Jahre Haft. Aus Skandinavien, Julia Weschenbach.
12: Deutschland ist mit einem klaren Sieg in die Fußball-Weltmeisterschaft gestartet. 7:1 gegen Curaçao lautete das Ergebnis nach dem Abpfiff in Houston in Texas. Die Elfenbeinküste trennte sich 1:0 von Ecuador. Beide Teams spielen mit Deutschland in Gruppe E. Die Niederlande und Japan gingen unentschieden 2:2 auseinander und Schweden hat sich mit 5:1 gegen Tunesien durchgesetzt. Die DFB-Elf trifft als nächstes am Samstag auf die Elfenbeinküste.
0: Und jetzt für euch das Südwesten-Update mit John Eising. In Rheinland-Pfalz wird nach dem Start des europäischen Asylsystems GEAS weiter über Grenzkontrollen diskutiert. Ministerpräsident Schnieder hält die Kontrollen laut ARD noch für notwendig. Das erste Wochenende des Hessentags in Fulda hat viele tausend Besucher in die Innenstadt gezogen. Die Stadt meldet einen überwiegend friedlichen Verlauf der Veranstaltung. Die Toten Hosen haben am Wochenende in Stuttgart den deutschen Teil ihrer Abschiedstour gestartet. Rund 65.000 Fans waren beim Auftaktkonzert dabei.
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16: Gute auf die Straßen, das hier sind die wichtigsten Meldungen. A6 Richtung Kaiserslautern. Zwischen Rammstein-Miesenbach und Kaiserslautern-Einsiedlerhof ist ein Bus liegen geblieben auf der rechten Spur, deswegen hier 4 Kilometer Stau. Dann geht's rüber auf die A60 Richtung Rüsselsheim. Zwischen Ginsheim-Gustavsburg und Rüsselsheim-Königstetten 5 Kilometer stockender Verkehr. A643 Richtung Wiesbaden. Zwischen Dreieck-Mainz und Schiersteiner Kreuz auch nochmal 6 Kilometer stockend und auf der B51 Prüm-Köln, Vorsicht zwischen Teilbrücke Wilverath und Reut, haben wir eine Ölspur. Gute Fahrt.
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18: Aktuell haben wir bei euch in Koblenz 12 Grad, in Worms 12 und Engelhardt in Prüm 10 Grad.
16: Genau, und heute ist es dazu meist wechselnd bewölkt. Stellenweise zum Beispiel im Süden scheint die Sonne aber auch schon ausgiebig und nur selten gibt es nochmal einen Schauer bei maximalen 25 Grad. Und in den nächsten Tagen, da erwartet uns ja dann eine Hitzewelle mit Werten locker über 30 Grad, besonders Richtung Wochenende hin wird's heiß.
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20: Hello.
19: Und dem Engelhardt.
20: Guten Morgen.
16: Und wir müssen mal ganz kurz über ein Videotelefonat sprechen, was mit Abstand wirklich der cringigste WM-Moment bis jetzt war.
21: Hallo. Hier ist Ulrich Merz.
22: Hallo.
23: Hallo. Grüß dich, hallo.
21: Hallo. Hallo Jungs. So, und wie ist die Stimmung?
24: Ja, ganz gut, oder? Super Stimmung, ja.
21: Sehr gut.
24: Die Stimmung kostet, um Spiele zu gewinnen.
25: Ja. Ja, natürlich, klar.
16: Hast du das nicht mitgekriegt? Denn?
20: Nein!
16: Yes! Friedrich Merz hat ein Videotelefonat mit der DFB-Elf gemacht.
20: Nein!
16: Und das war wirklich so, ich habe dem Opa mal das Handy in der Hand gegeben, bitte telefoniert.
20: Oh Gott,
16: meldet euch doch mal wieder beim Opa.
20: So, und dann saßen die Jungs da, ne? Unter anderem Kimmich, dann kam später noch Nagelsmann dazu. Aber die haben doch safe auf jeden Fall Streichhölzer gezogen, wer das machen muss, oder?
16: Da haben alle gesagt, du bist Kapitän, du musst hingehen zu Kimmich.
20: Weil es war wirklich so, ja, die Stimmung ist gut, ne?
16: Ja, ist gut, ne? Oder?
20: Klar, wir haben ja auch gewonnen.
16: Super Stimmung. Nee, das war noch vor dem Spiel.
20: Ach so, okay.
16: Aber ganz ehrlich, Chapeau und Applaus an die DFB-Elf, weil nach diesem Anruf hätte ich keinen Bock mehr auf 7 Tore schießen gehabt.
20: Oh, ist das unangenehm.
16: Weiß ich nicht, wie wir das über... Na doch, wenn Merz vielleicht später noch auch hinfliegt und in die Kabine geht.
20: Dann wird es noch ein bisschen schlimmer.
16: Mit Angie war das ja irgendwie, dass man gesagt hat, oh, die waren da oberkörperfrei, aber die hat das ja cool gemacht, da weiß ich noch nicht. Also Merz muss mindestens da 20 Mal Ball hochhalten oder so, um das zu toppen.
20: Ich weiß auch nicht, was Merz machen will, dass man am Ende mal sagt, oh, das hat er aber cool gemacht.
16: Weiß auch nicht, Rockmusik drunterlegen vielleicht.
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0: Ärzte und unrockbar um 12 nach 8.
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0: Und vielleicht habt ihr es ja die Tage schon mal hier oder da in den sozialen Medien gesehen. Eggers und ich, wir versuchen uns hier jeden Tag als neues WM-Orakel.
2: Ja, in bester Krake-Paul-Manier tippen wir täglich das Topspiel, indem wir blind Biere aus den Ländern, die gegeneinander spielen, ausprobieren.
0: Was haben wir vorhin gesagt? Wir ertrinken einfach das Ergebnis.
2: Genau.
0: Aber ich meine, ey, damit halten wir es ja auch so ein bisschen wie mit Krake-Paul, oder? Wir krökeln uns da achtarmig einen rein für euch.
2: Also wirklich, mal mit mehr, sehr oft mit weniger Erfolg.
0: Ja.
2: Weil also von den 4 Topspielen haben wir 1 bislang richtig. Und das war das Deutschlandspiel. Und wenn wir ehrlich sind, das auch nur, weil also das Deutschlandbier war Crowdsurfer, ist geil. Mhm. Und von Curaçao hatten wir kein Bier. Deshalb haben die uns einfach Blue Curaçao Serum da reingekippt.
0: Ja, und das war eklig.
2: Bah! Ja, vielleicht sind wir auch komplett die Falschen für ein Birakel, weil wir Bier zu gerne mögen. Das kann es auch sein.
0: Naja, in jedem Fall ist es auf jeden Fall witzig zum Angucken,
2: ja,
0: oder? Und das heutige Topspiel, das haben wir auch schon getippt.
3: Wir machen Gruppe G heute.
4: Genau, wir gehen rein. Die Spiele ist Belgien gegen... Oh nein, ich habe sie ja vergessen. Warte, sag mal. Belgien gegen... Ägypten.
5: War doch klar.
0: Mann, Engelhardt, ey. Ja, Entschuldigung. Dass ich vielleicht auch noch ein Leben neben der WM habe.
2: Ja,
0: und nicht
2: so.
0: Einmal habe ich die Spielpaarung nicht drauf gehabt.
2: Ja. So, und jetzt aber unser Tipp.
6: Also Bums haben sie beide nicht, oder? Es ist so ein bisschen wie das Spiel an sich. Das ist so ein... Meine Oma würde sagen, nicht nach ihm und nicht nach ihr.
3: Und es gewinnt heute im Topspiel. 1, 2, 3.
6: Oh, nee.
3: Perfekt. Perfekt. Unentschieden bei dem Kackspiel. Super.
0: Ja, geschmeidiges Unentschieden zwischen Ägypten und Belgien. Könnte hinhauen, oder?
2: Ja, könnte. Also vielleicht orientiert ihr euch in Sachen Sportwetten lieber nicht an unserem Birakel. Aber witzig ist es auf jeden Fall. Guckt es euch gerne bei uns in den Socials an.
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0: Aerosmith mit Crying um 18 Minuten nach 8. Jetzt die Gunners mit Sweet Child O' Mine. 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
2: Mit Laura Heine und der Netflix-Serie Biohackers.
3: Synthetische Biologie macht uns von Geschöpfen zu Schöpfern. Das ist nicht nur die Zukunft der Medizin, sondern der Menschheit.
2: Bis wo darf Medizin gehen? Diese Frage ist der Aufhänger der facettenreichen Serie Biohackers. Zu Beginn der Serie lernen wir Mia als normale Studentin kennen.
4: Sie studieren Medizin an einer der besten Universitäten Deutschlands.
5: Hi, ich bin Mia.
6: Jetzt mir?
5: Normalerweise nicht vor dem Frühstück.
6: Frühstück, oh fuck, ich muss ins Bett.
2: Schnell wird aber klar, dass sie nicht ausschließlich das fachliche Interesse nach Freiburg getrieben hat. Denn Mias Vergangenheit belastet ein dunkles Geheimnis.
5: Mein Zwillingsbruder. Lorenz hat was mit seinem Tod zu tun.
2: Um herauszufinden, was damals vorgefallen ist, erschleicht sie sich einen Platz im engsten Kreis von
4: Professorin H.C. Lorenz. Unternehmerin. Visionärin.
5: Ich mach sie fertig.
2: Mia lernt den Biologiestudenten Jasper kennen und weiht ihnen ihre Pläne ein. Doch sie muss aufpassen, wem sie vertrauen kann.
5: Was weiß sie eigentlich von unserer Arbeit?
7: Nichts. Sie spioniert ihn nach.
2: Die erste Staffel ist schnell durchgeschaut. Aber keine Sorge, die zweite ist bereits draußen. Die richtigen Netflix-Junkies unter euch können sich also direkt beide am Stück gönnen.
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16: Mit Sean Eising und in Rheinland-Pfalz wird nach dem Start des neuen europäischen Asylsystems GEAS weiter über Grenzkontrollen diskutiert. Die derzeit geltenden Kontrollen an den deutschen Binnengrenzen sind laut ARD bis Mitte September angeordnet. Bundesinnenminister Dobrindt will sie demnach vorerst beibehalten und verweist auf Sicherheitsgründe. Ministerpräsident Schnieder hält die Kontrollen laut ARD ebenfalls noch für notwendig, bis das EU-Außengrenzsystem stabil arbeitet. SPD-Fraktionschef Schweizer begrüßt das neue Asylsystem und spricht sich grundsätzlich für einen Abbau der Grenzkontrollen aus. Auch aus SPD und Grünen im Bund kommen Forderungen, die Kontrollen perspektivisch zu beenden. In Rheinland-Pfalz sind Flussbestattungen seit rund einem Dreivierteljahr erlaubt. Die Nachfrage bleibt laut ARD bislang gering. Die Beisetzungen dürften demnach eine Nische bleiben. Das erste Wochenende des Hessentags in Fulda hat viele tausend Besucher in die Innenstadt gezogen. Wegen des Landesfestes gab es unter anderem einen verkaufsoffenen Sonntag. Außerdem traten rund 40 Vereine auf Bühnen und Plätzen auf. Nach Angaben der Stadt verlief das Wochenende überwiegend friedlich. Die Toten Hosen haben in Stuttgart den deutschen Teil ihrer Abschiedstour gestartet. Rund 65.000 Fans feierten die Band. Im Rahmen der Tour kommen die Hosen diesen Monat auch noch nach Frankfurt.
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0: Gute auf die Straßen, das hier sind die wichtigsten Meldungen. A6 Richtung Kaiserslautern. Zwischen Rammstein-Miesenbach und Kaiserslautern-Einzlerhof ist ein Bus liegen geblieben auf der rechten Spur. Deswegen hier 4 Kilometer Stau. Dann geht's rüber auf die A60 Richtung Rüsselsheim. Zwischen Ginsheim-Gustavsburg und Rüsselsheim-Königstetten 5 Kilometer stockender Verkehr. A643 Richtung Wiesbaden. Zwischen Dreieck-Mainz und Schiersteiner Kreuz auch nochmal 6 Kilometer stockend. Und auf der B51 Prüm-Köln, Vorsicht zwischen Talbrücke Wilverath und Reuth, haben wir eine Ölspur. Gute Fahrt.
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18: Aktuell haben wir bei euch in Koblenz 12 Grad, in Worms 12 und Engelhardt in Prüm 10 Grad.
0: Genau, und heute ist es dazu meist wechselnd bewölkt. Stellenweise zum Beispiel im Süden scheint die Sonne aber auch schon ausgiebig und nur selten gibt es nochmal einen Schauer bei maximal 25 Grad. Und in den nächsten Tagen, da erwartet uns ja dann eine Hitzewelle mit Werten locker über 30 Grad, besonders Richtung Wochenende hin wird's heiß.
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18: 8:58.
0: Und während der WM haben wir natürlich auch immer die sozialen Medien für euch im Blick und schau mal, was es da so Witziges gibt. Und vor dem Turnier hatten wir natürlich besonders viel so türkische oder auch Streamer mit türkischen Wurzeln, also Deutsch-Türken, die natürlich gesagt haben, unsere Mannschaft ist dieses Jahr sind sie wirklich gut. Dieses Jahr haben sie wirklich Bock, wo man sich immer gedacht hat, ja, welche Mannschaft hat wohl keinen Bock? Und jetzt haben sie ja gleich gegen Australien verloren.
18: Auch peinlich verloren.
0: Und dann gibt's natürlich auch diese Vorfreude jetzt nochmal im Gegenteil wieder, wie bei diesem Streamer hier.
19: Ihr schuldet einer ganzen Nation eine Entschuldigung! Rappelt euch! Das war ein Warnsignal an euch! Werdet wach! Kommt zu euch!
18: Das war Abdu, ne?
0: Also, ich hab...
19: Wo ist euer Herz?
0: Wenn die... Also, guck mal, wenn du das abspielst als Kabinenansage für das türkische Team, dann schießen die doch aber Tore, oder? Das ist auch wie, als wenn dein Vater dich mal richtig maßgeregelt hat früher, oder?
18: Der Typ, der ist ja so aus... Ich meine, der rastet immer aus. Ne?
0: Das ist auch sein Ding, ja.
18: Ich finde den wahnsinnig nervig und der ist Ragebaiter Nummer 1, ist wirklich so. Weil er, ne, aber er hat jetzt selber eins von seinen Dingern angefangen mit, ey, das ist diesmal wirklich kein Ragebait. Oder wirklich das so, der meint das jetzt wirklich ernst, die haben ihm wirklich das Herz gebrochen.
0: Und jetzt stell dir aber mal vor, du bist Nachbar von dem Typen. Da machst du auch kein Auge mehr zu, oder?
18: Der hat ja ein Reel nach dem anderen. Und jedes zweite Wort war, wo ist euer Herz? Ganz schlimm.
0: Der könnte vielleicht eine Kollabo machen mit Oropax oder so. Das wäre doch mal eine gute Kollabo.
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0: Green Day und Know Your Enemy um genau 20 vor 9.
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0: Nachdem Brasilien gegen Marokko schon schwach war, die Schweiz gegen Katar verkackt hat, da haben wir schon alle leicht gezittert vorm Spiel gegen die vermeintlich Kleinen aus Curaçao. Aber das 7:1 spricht ja jetzt schon mal eine deutliche Sprache.
2: Ja, könnte man denken. Aber ob es auch so ist, das klären wir jetzt mit unserem Experten Stefan Hox, der das Spiel natürlich gestern auch gesehen hat. Morgen, Hoxi.
3: Hey, grüßt euch.
2: 7:1 gewonnen, Hoxi. Da war doch auch mal was mit Brasilien, ne?
3: Ja, absolut. 2014, da werden Erinnerungen wach. Damals sind wir, wie wir alle wissen, Weltmeister geworden. Gestern war es der Dosenöffner. Nicht alles hat geklappt, was wir uns vorher gewünscht haben, aber am Ende zählt nur das Ergebnis. Die Jungs aus Curaçao waren ziemlich platt in der zweiten Halbzeit. Auch das gehört zur ganzen Wahrheit. Es sind dann eben doch am Ende des Tages nur Fußballzwerge in Anführungsstrichen. Aber der Bundestrainer kann, glaube ich, auf dieser Leistung aufbauen und mit voller Zuversicht mit seinen Jungs ins zweite Gruppenspiel dann am kommenden Samstag gegen die Elfenbeinküste gehen.
0: Aber Gegentor war schon ärgerlich, ne? Hast du nach dem 1:1 zumindest kurz gezittert?
3: Also ich habe definitiv nicht damit gerechnet, dass die Jungs noch 6 machen und Curaçao keins mehr macht. Das war schon eine echte Probe für die Mannschaft und sie mussten sich dann tatsächlich zusammenreißen. Angeführt von Jamal Musiala, der ja auch sein Törchen gemacht hat. Was mir besonders gefallen hat, ist die Tatsache, dass wir wirklich 6 verschiedene Torschützen hatten. Nur Havertz hat 2 Tore gemacht. Also das Gesamtpaket hat dann doch gestimmt, aber zwischendurch, da bin ich bei dir, habe ich tatsächlich ordentlich gezittert. Das war schon ein richtiger Schlag ins Gesicht zwischendurch. Das darf eigentlich nicht passieren.
2: Ja, ich habe schon die kollektive Depression gespürt, ja, die da aufgekommen ist. So, Hoxi, jetzt hast du ja mit Eggers eure WM-Wette am Laufen. Du bist auf Spanien als Weltmeister gegangen. Eggers hat natürlich sehr gut Deutschland getippt. Sind wir denn jetzt nach gestern plötzlich auch Favorit?
3: Ich bleib dabei, wir werden nicht Weltmeister. Ich lasse mich gerne vom Gegenteil überzeugen, wenn es dann am Ende doch so kommt. Damals, 2014, hat ja auch niemand damit gerechnet, dass wir Weltmeister werden. Aber ich glaube tatsächlich, dass das Viertelfinale erstmal unser Ziel sein sollte. Wenn du bis dahin wirklich durchmarschiert bist, wenn du richtig gute Spiele abgeliefert hast, dann geht wahrscheinlich auch noch mehr. Aber wir sollten tatsächlich die Kirche im Dorf lassen, den Ball flach halten, einfach weiter von Spiel zu Spiel denken. Da sind die Jungs gut beraten, tatsächlich auf dem Boden zu bleiben und dann eben mit vollem Ehrgeiz und Leidenschaft die Partien gegen die F.

0: Distones live mit Like a Rolling Stone um 8 Uhr gleich 47 Minuten.
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0: Deutschland gewinnt 7:1 gegen Curaçao und Deutschland hat seit gestern einen neuen Rekord aufgestellt. Deutschland ist nämlich jetzt durch diese 7 Tore wieder die Mannschaft mit den meisten WM-Toren in der Geschichte.
2: Oh.
0: Wir haben Brasilien wieder überholt. Die hatten durch das 1:1 gegen Marokko 238. Wir haben jetzt 239.
2: Sehr gut.
0: Bisschen blöd, wir haben auch die meisten Gegentore, nämlich 130. Das sind die meisten von allen Mannschaften. Ist aber auch verständlich, denn keine Mannschaft hat mehr Endspielteilnahmen als Deutschland und die meisten K.O.-Spiele haben wir auch gemacht. Jetzt haben wir ja auch noch unseren Rekordtorschützen, den Rekord-WM-Torschützen, ist auch hier ein Deutscher mit Miro Klose.
2: Ja.
0: 16 Tore hat er gemacht, hat aber selber vor der WM gesagt, das wird wohl in dieser WM fallen, sein Rekord.
2: Oh.
0: Weil gleich zwei mit den Füßen scharren. Lionel Messi hat 12 und Kylian Mbappé hat auch schon 13.
2: Eieiei.
0: Der Dude ist ja erst irgendwie 26.
2: Wollte ich gerade sagen, Messi ist schon die letzte WM.
0: Genau,
2: ihn, ne?
0: Messi müsste jetzt richtig 4-5 Tore schießen. Das glaube ich ehrlich gesagt nicht.
2: Hm.
0: Mbappé könnte sein, hoffe ich ehrlich gesagt nicht. Und Manuel Neuer hat gestern auch noch einen Rekord aufgestellt. Er ist der älteste deutsche WM-Spieler in der Geschichte, hat Lothar Matthäus überholt.
2: Geil.
0: Und wenn er

0: jetzt gegen die Elfenbeinküste startet, dann ist er auch der Torhüter mit den meisten WM-Spielen.
1: Wow.
0: Ab Samstag wären es 21. Also wenn es um Rekorde geht, Deutschland auf jeden Fall bei dieser WM ganz weit vorne. Wenn wir den Pokal holen, sind wir ja auch mit Brasilien zusammen Rekordweltmeister. Wäre schon geil, oder?
1: Mit 5.
2: Noch so ein Stern. Junge, Junge.
1: Wird schon gut aussehen am Trikot.
2: Oh nein, nein, das wollten wir. Wir wollten das nicht machen. Schon jetzt so. Wieder so hochfliegen.
1: Ja, okay.
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18: Ich bin Lea Matschulat. Die USA und der Iran haben eine vorläufige Übereinkunft für einen Ausweg aus dem Iran-Krieg gefunden.
19: Wichtige Punkte waren in letzter Minute gelöst worden, darunter die sofortige Aufhebung der US-Seeblockade und ein Ende aller Kriegshandlungen auch im Libanon. Unterzeichnet werden soll das Abkommen Ende der Woche in der Schweiz und dann erst wird die Straße von Hormuz geöffnet, dann erst ist der Deal offiziell besiegelt. In weiteren Gesprächen sollen weitere technische Details geklärt werden. Umsetzung und Kontrolle der Einhaltung werden dann kompliziert, denn die USA und der Iran verhandeln nach wie vor nicht direkt. Aus den USA, Tina Eck.
18: An deutschen Krankenhäusern gehen heute die Proteste gegen Kürzungen im Gesundheitswesen weiter. Die Gewerkschaft Verdi hat bundesweit Servicebeschäftigte an mehr als 120 Krankenhäusern und Pflegeeinrichtungen zu Aktionen aufgerufen. Es kann zu kleineren Einschränkungen kommen. Gefordert werden gute Bedingungen und Bezahlung für Bereiche wie Reinigung, Küche und Logistik. Anlass für den Protest sind die geplanten Reformprogramme von Gesundheitsministerin Warken. In Norwegen soll heute das Urteil gegen Marius Borg Høiby fallen. Der Sohn der norwegischen Kronprinzessin ist in 40 Punkten angeklagt, unter anderem wegen mehrerer Vergewaltigungen und Drogen- und Verkehrsdelikten. Die Staatsanwaltschaft hat 7 Jahre und 7 Monate Haft gefordert. Høiby wird die Urteilsverkündung aus dem Gefängnis verfolgen. Er muss aus gesundheitlichen Gründen nicht vor Gericht erscheinen. Schützenfest zum WM-Auftakt für die deutsche Fußballnationalmannschaft. Die DFB-Auswahl hat in Houston ihr erstes Gruppenspiel gegen WM-Neuling Curaçao mit 7:1 gewonnen.
7: 7:1, die deutschen Fans erinnern sich gerne an dieses Ergebnis und an das WM-Halbfinale 2014 gegen Brasilien. Danach wurde Deutschland Weltmeister. Der hohe Sieg gegen den WM-Neuling Curaçao ist natürlich kein wirklicher Maßstab, denn am Ende war der krasse Außenseiter völlig überfordert. Aber für das Selbstvertrauen kann das Ergebnis schon wichtig sein. Thomas Bremser, Houston.
18: Die Ergebnisse der anderen Spiele aus der Nacht. Die Elfenbeinküste gewinnt 1:0 gegen Ecuador. Die Niederlande und Japan trennen sich unentschieden 2:2. Und Schweden hat sich mit 5:1 gegen Tunesien durchgesetzt. Die DFB-Elf trifft im nächsten Spiel am Samstag auf die Elfenbeinküste.
20: Und jetzt für euch das Südwesten-Update mit John Eising. In Rheinland-Pfalz wird nach dem Start des europäischen Asylsystems GEAS weiter über Grenzkontrollen diskutiert. Ministerpräsident Schnieder hält die Kontrollen laut ARD noch für notwendig. Das erste Wochenende des Hessentags in Fulda hat viele tausend Besucher in die Innenstadt gezogen. Die Stadt meldet einen überwiegend friedlichen Verlauf der Veranstaltung. Die Toten Hosen haben am Wochenende in Stuttgart den deutschen Teil ihrer Abschiedstour gestartet. Rund 65.000 Fans waren beim Auftaktkonzert dabei.
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22: Gute auf die Straßen auf der A6 Richtung Kaiserslautern. Aktuell immer noch 3 Kilometer Stau zwischen Ramstein-Miesenbach und Kaiserslautern Einsiedlerhof. Hier ist nämlich ein Bus liegen geblieben. Dann A60 Richtung Rüsselsheim zwischen Ginsheim-Gustersburg und Rüsselsheim-Königstetten. 5 Kilometer Stop and Go. A643 Richtung Wiesbaden zwischen Dreieck-Mainz und Schiersteiner Kreuz. Auch nochmal 3 Kilometer stockender Verkehr. Ich wünsche euch eine gute und sichere Fahrt.
23: Wetter. Aktuell haben wir bei euch in Koblenz 12 Grad, in Worms 12 und Engelhardt in Prüm 10 Grad.
22: Genau, und heute ist es dazu meist wechselnd bewölkt. Stellenweise zum Beispiel im Süden scheint die Sonne aber auch schon ausgiebig und nur selten gibt es nochmal einen Schauer bei maximal 25 Grad. Und in den nächsten Tagen, da erwartet uns ja dann eine Hitzewelle mit Werten locker über 30 Grad, besonders Richtung Wochenende hin wird's heiß.
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22: Hello.
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22: Morgen. Und wir haben das schon bei der EM gesagt. Wir haben das auch schon bei der letzten WM gesagt. Fußball, zumindest auch in den großen Turnieren spätestens, muss man einfach lieben, oder? Wegen der Fans. Das ist doch so geil, was da alles passiert. Koreaner trinken mit Mexikaner zusammen Tequila, obwohl die eigentlich gar nichts abkönnen. Aber ich glaube, die haben eine mega gute Zeit. Und auch die Japaner machen Party zusammen mit den Niederländern. Und besonders cool fand ich im US-amerikanischen Fernsehen diesen japanischen Fan hier.
25: My name is...
26: Okay.
25: Yeah, my name is Hirochika Nakakuki. Excuse me.
26: Okay.
25: I cannot speak English, but...
26: Okay.
25: But I'm excited!
26: I love it! Yeah! Yeah, baby! Let's go!
22: Und die Reporterin hat sofort verstanden, was da abgeht. Aber, so,
27: aber sie wusste auch gar nicht, was jetzt kommt. Sie saß da so, okay, jetzt bin ich mal gespannt.
22: Excuse me.
27: I am excited.
22: Ja. Also genauso muss das sein. Genau diese Bilder wollen wir weiter haben. Wir wollen auch noch die Schotten, die nochmal einmal durch Boston marschieren. Und es werden ja immer mehr.
27: Und es werden jetzt vor allen Dingen, sonst sind es ja immer die Holländer gewesen.
25: Na, links, bum, bum, bum, bum.
27: Und jetzt kommt ganz viele andere Länder, auch die Schotten, die Bosnier gehen richtig ab mit dir.
22: Krasser Fanmarsch. Boah, Kanadier sogar. Ja, nicht schlecht. Also ja, gerne Stimmung. Mehr davon. Da finde ich es immer so ein bisschen schade. Also Deutschland, wir haben ja nicht so, wir haben ja keinen Dudelsack. Oder was haben wir, die Tuba? Oder was ja, könnten wir denn mal als Instrument?
27: Sobald sich immer ganz viele Deutsche auf einem Haufen aufsammeln, dann gucken die Leute mal eher ängstlich als freudig. Also das kriegen wir leider nicht mehr weg.
22: Das kriegen wir bestimmt auch noch hin.
27: Ja, irgendwie Autokorso, wenn wir Weltmeister sind. Dann
24: spätestens. 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
1: Und heute gibt's den absoluten Zungenbrecher des Todes. Aber keine Sorge, es klingt chemischer als es ist. Wir reden heute über 2-Methyl-1,3,5-Trinotrobenzen. Oder anders, Trinotrotoluol.
2: Gesundheit. Trini. To. Was bitte?
1: Lässt mich nochmal sagen. Trinitrotoluol. Das ist aber nicht nur uns zu kompliziert, sondern tatsächlich allen. Und deshalb kennen wir es nur unter der Kurzform. Und dann wisst ihr auch direkt, worum es heute gehen wird. Die Abkürzung für Trinitrotoluol ist...

0: Sehr gut. TNT ist quasi ja der Song, mit dem es für AC/DC so alles richtig losgegangen ist. Sie haben ja auch ihr zweites Album, das sie nur in ihrer Heimat Australien rausgebracht haben, so genannt. Und es war eben auch eine der ersten Singles überhaupt, die sie mit ihrem Roadie aufgenommen haben, nachdem sie ihren Sänger Dave Evans vom Hof gejagt haben. Einer der ersten Songs mit dem großen Bon Scott.
1: Hello, this is Bon from AC/DC.
2: Und diese ersten Songs und Alben mit Bon Scott bis hin zu Highway to Hell haben eine ganz besondere Energie und so eine krasse Rauheit, die am Anfang auch typisch war für den AC/DC Sound. Und das lag an einem relativ einfachen Kniff, den sie angewandt haben. Sie sind nämlich einfach direkt nach einem Auftritt ins Studio gegangen und aufgenommen.
0: Das ist schlau. Also, dann waren sie wahrscheinlich noch total gehypt, voll drin in diesem Live-Gefühl so.
2: Genau.
0: Kam ja aber nicht bei allen gut an. TNT war dann auch auf ihrem ersten Album, das sie weltweit rausgebracht haben, drauf, auf High Voltage. Und da gab es ja dann diese Kritik vom Branchenprimus in Sachen Musikzeitschriften, nämlich vom Rolling Stone Magazine. Die haben geschrieben über das erste AC/DC-Album, Achtung Zitat, das ist das All-Time-Low für den Hardrock, also das Schlechteste, was jemals gemacht wurde.
2: Selten so sehr daneben gelegen mit einer Einschätzung, die Kollegen von Rolling Stone, würde ich sagen. Hier sind AC/DC mit ihrem ersten echten großen Hit, der Abkürzung für 2-Methyl-1-3-5-Trinitrobenzen oder eben Trinitrotoluol. Hier ist TNT.

0: AC/DC mit TNT um 18 Minuten nach 9. Jetzt Lenny Kravitz mit Again und Linkin Park. Hier ist Up From The Bottom.
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12: Mit Sean Eising und in Rheinland-Pfalz wird nach dem Start des neuen europäischen Asylsystems GEAS weiter über Grenzkontrollen diskutiert. Die derzeit geltenden Kontrollen an den deutschen Binnengrenzen sind laut ARD bis Mitte September angeordnet. Bundesinnenminister Dobrindt will sie demnach vorerst beibehalten und verweist auf Sicherheitsgründe. Ministerpräsident Schnieder hält die Kontrollen laut ARD ebenfalls noch für notwendig, bis das EU-Außengrenzsystem stabil arbeitet. SPD-Fraktionschef Schweizer begrüßt das neue Asylsystem und spricht sich grundsätzlich für einen Abbau der Grenzkontrollen aus. Auch aus SPD und Grünen im Bund kommen Forderungen, die Kontrollen perspektivisch zu beenden. In Rheinland-Pfalz sind Flussbestattungen seit rund einem Dreivierteljahr erlaubt. Die Nachfrage bleibt laut ARD bislang gering. Die Beisetzungen dürften demnach eine Nische bleiben. Das erste Wochenende des Hessentags in Fulda hat viele tausend Besucher in die Innenstadt gezogen. Wegen des Landesfestes gab es unter anderem einen verkaufsoffenen Sonntag. Außerdem traten rund 40 Vereine auf Bühnen und Plätzen auf. Nach Angaben der Stadt verlief das Wochenende überwiegend friedlich. Die Toten Hosen haben in Stuttgart den deutschen Teil ihrer Abschiedstour gestartet. Rund 65.000 Fans feierten die Band. Im Rahmen der Tour kommen die Hosen diesen Monat auch noch nach Frankfurt.
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14: Gut auf die Straßen auf der A6 Richtung Kaiserslautern. Aktuell immer noch 3 Kilometer Stau zwischen Ramstein-Miesenbach und Kaiserslautern Einsiedlerhof. Hier ist nämlich ein Bus liegen geblieben. Dann A60 Richtung Rüsselsheim zwischen Ginsheim-Gustavsburg und Rüsselsheim-Königstetten. 5 Kilometer Stop and Go. A643 Richtung Wiesbaden zwischen Dreieck-Mainz und Schiersteiner Kreuz. Auch nochmal 3 Kilometer stockender Verkehr. Ich wünsche euch eine gute und sichere Fahrt.
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16: Aktuell haben wir bei euch in Koblenz 12 Grad, in Worms 12 und Engelhardt in Prüm 10 Grad.
14: Genau, und heute ist es dazu meist wechselnd bewölkt. Stellenweise zum Beispiel im Süden scheint die Sonne aber auch schon ausgiebig und nur selten gibt es nochmal einen Schauer bei maximal 25 Grad. Und in den nächsten Tagen, da erwartet uns ja dann eine Hitzewelle mit Werten locker über 30 Grad, besonders Richtung Wochenende hin wird's heiß.
17: Bei uns in der Redaktion war es mal jemandem zu laut. 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

0: Die Broilers, tanzt du noch einmal mit mir um 9.38 Uhr.
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0: Und Annette Radek ist bei uns. Hallöchen.
2: Hallo Jungs.
3: Hi.
2: Wer hat denn morgen Geburtstag?
3: Eggers.
0: Ja, stimmt.
2: Und kein krass, Deutschland 50. Spielt.
0: Du Pisser, ey.
2: Was hast du jetzt gemeint?
0: Du Arsch.
3: Was, aber 43 oder was?
0: Ja.
3: Ja, nicht schlecht.
2: Super Alter, ey. Meine Güte. Top, top, top.
0: Du musst mir das jetzt hier nicht schönreden. So schlimm ist es ja nicht.
3: Okay.
0: Ist kein Problem. Ich habe kein Problem damit, 43 zu werden. Ist jetzt nicht anders als 42, glaube ich.
2: Das stimmt.
0: Also, schlagartig viel grauer werden geht gar nicht mehr. Also von daher.
3: So, aber du hast dir extra einen Tag freigenommen, das heißt, du wirst ein bisschen da
0: hier... Weil ich deine dummen Sprüche nicht den ganzen Morgen hören will.
4: Oh, heute schon 50.
3: Oh ja, am besten ich stachel mal die Rockbuddies an, dass die das übernehmen.
2: Okay,
3: und dann spiele ich dir so eine Collage davon am Mittwoch vor.
2: Das ist gut.
0: Das muss ich jeden Morgen, muss ich das aushalten.
2: Ja, Armen.
3: Aber du willst dann vielleicht ein bisschen feiern? Und da wollte ich mal fragen, wir können ja auch mal darüber sprechen, wie wir als Kids oder vielleicht als Jugendliche gefeiert haben. Da habt ihr doch bestimmt auch einiges erlebt, oder?
2: Oh, ganz viele Erinnerungen, ja.
0: Also als Kids habe ich viel auch mit Verkleidungsgeburtstagen gearbeitet.
2: Yes.
3: Sehr gut.
0: Ganz viel mit Schnitzeljagden, das weiß ich auch noch.
2: Mhm.
0: Oh, und als Jugendlicher, ja.
2: Ja, heftig, gell? Ja, da sprechen wir da gleich mal drüber.
0: Das war in Ostfriesland, ich meine. Halleluja.
2: 10.15 Uhr.
0: Ich da überhaupt noch was weiß.

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5: Ich bin Lia Matschulat. Marius Borg-Høby, der Sohn von Norwegens Kronprinzessin Mette-Marit, ist norwegischen Medienberichten zufolge für eine Reihe von Straftaten zu 4 Jahren Haft verurteilt worden.
6: Ausufernde Partys, Drogen, Gewalt und andere schockierende Vorwürfe. Der Fall Høby hatte Norwegen monatelang in Atem gehalten. Mit dem Urteil ist nun ein vorläufiger Schlusspunkt gesetzt. Doch der Schaden für die Königsfamilie bleibt. Aus Skandinavien Julia Weschenbach.
5: Die USA und der Iran haben nach wochenlangen Verhandlungen eine vorläufige Übereinkunft für ein Ende des Iran-Krieges gefunden. Die für den weltweiten Öl- und Gashandel wichtige Straße von Hormuz soll US-Präsident Trump zufolge nach der Unterzeichnung des Abkommens am Freitag geöffnet werden. Trotzdem fielen die Ölpreise schon kurz nach Bekanntwerden der Einigung.
7: Die Kurse an den Börsen in Asien haben heute Morgen deutlich zugelegt. Parallel ist der Preis für die weltweite Ölreferenzsorte um knapp 4% gefallen. Hintergrund ist, dass das Rahmenabkommen zwischen den USA und dem Iran unter anderem eine vollständige Öffnung der Straße von Hormuz vorsieht. Allerdings erst ab Freitag. Unterzeichnet ist der Deal nämlich noch nicht. Bundeskanzler Friedrich Merz ist trotzdem optimistisch, dass die Weltwirtschaft sich jetzt erholen könnte. Experten bremsen diesen Optimismus aber. Die Einigung sei nur ein erster wichtiger Zwischenschritt. Fiona Reinhardt, Nachrichtenredaktion.
5: Während einer neuen Welle von russischen Luftangriffen auf die Ukraine ist auch die Hauptkirche des Höhlenklosters in Kiew in Brand geraten. Das Höhlenkloster zählt zum Weltkulturerbe. Landesweit wurden ukrainischen Behörden zufolge mindestens 9 Menschen getötet und Dutzende verletzt. Ob die Klosteranlage durch russischen Beschuss oder durch herabfallende Trümmerteile in Brand geraten ist, ist noch unklar. Deutschland ist mit einem klaren Sieg in die Fußball-Weltmeisterschaft gestartet. 7:1 gegen Curaçao lautete das Ergebnis nach dem Abpfiff. Die Elfenbeinküste trennte sich 1:0 von Ecuador. Die Niederlande und Japan gingen unentschieden 2:2 auseinander und Schweden hat sich mit 5:1 gegen Tunesien durchgesetzt.
8: Und jetzt für euch das Südwesten-Update mit Sean Eising. In Worms wurde heute ein großer Batteriespeicherpark offiziell in Betrieb genommen. Laut Wirtschaftsministerium ist es das derzeit größte Projekt dieser Art in Rheinland-Pfalz. In Deutschland werden wieder mehr Gefängnisstrafen verhängt, während die Zahl der Haftplätze sinkt. Besonders angespannt ist die Situation laut NOZ in Berlin, Bayern und Hessen. Die AfD hat in Donsdorf ihre neue Jugendorganisation für Baden-Württemberg gegründet. An der Gründungsversammlung nahmen rund 120 Menschen teil.
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9: Hier steht ihr aktuell am längsten. Auf der A643 Richtung Wiesbaden gibt es zwischen dem Dreieck Mainz und Wiesbaden-Eppelallee 3 Kilometer Stau. Ihr verliert dort mindestens 7 Minuten. Auf der A6 Richtung Kaiserslautern ist zwischen Rammstein-Miesenbach und Kaiserslautern-Einsiedlerhof der rechte Fahrstreifen gesperrt. Ein Bus hat dort eine Panne, außerdem sind Personen auf der Fahrbahn unterwegs. Auf der A60 Richtung Mainz steht ihr zwischen Mainz-Laubenheim und Mainz-Weisenau auf 1 Kilometer. Ihr braucht dort mindestens 4 Minuten länger. Gute Fahrt!
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9: In Speicher zeigt das Thermometer 14 Grad. In Bitburg haben wir 16 Grad, genauso wie in Prüm. Und so wird das Wetter heute. Es erwartet euch ein Tag mit Sonne und Wolken, das Ganze bei angenehmen 23 Grad.
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10: Eggers und Engelhardt aus der Morning Rock Show. Eggers hat morgen Geburtstag.
11: Ja. Jawohl.
10: Zarte 43.
11: Ja, junge 43.
10: Ja, wundervoll.
11: Knackig.
10: Ein tolles Alter, wie
11: kennt
10: ich
11: ihr,
10: finde.
11: Kennt ihr so Leute, wenn die sagen, ich werde junge 43? So hasse ich immer ganz
12: ja,
11: doll.
12: Ja.
11: Das ist dann immer so, denkst du, ah ja.
10: Nichtsdestotrotz, das haben wir glaube ich alle, dass wir uns an unseren Geburtstagen zurückerinnern. An die Kindheit und Jugend, oder?
11: Toll, weil es schon so lange her ist.
10: Ja. Okay, jetzt wollen wir mal die geilsten Geschichten von uns hören.
12: Also meine Mama hat immer wirklich sich ein Bein ausgerissen mit meinem Vater zusammen. Die haben immer so Themengeburtstage für uns Kinder gemacht. Und dann gab es einen Dinosauriergeburtstag, einen Indianergeburtstag. Und ich weiß noch ganz genau, beim Cowboy- und Indianergeburtstag, da haben wir dann auch so Pfeil und Bogen geschnitzt. Und als dann meine Mama einmal nicht hingeguckt hat, da habe ich dann so einen Stock so auch so ein bisschen angespitzt, habe gesagt, hier, das ist ein richtiger Pfeil. Und da habe ich ungelogen meinem besten Freund fast ein Auge mit ausgeschossen.
10: Es
12: war dann nur an der Lippe, aber es war natürlich trotzdem brandgefährlich.
11: Aber es ist nichts passiert.
10: Der Geburtstagsgott hat auf dich aufgepasst.
12: Ja, stellt euch mal vor.
11: Kleidungsgeburtstag habe ich auch gleich noch eine Geschichte.
10: Ja, okay, gleich hören wir gleich nach The Clash, London Calling.

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1: Tom Cochran, Life is a Highway. Ja, das ist wohl wahr.
2: Guter Song.
1: Ja, absolut. Ja, Eggers hat morgen Geburtstag. Und im Zuge dessen erinnern wir uns mal an unsere Geburtstage so von früher. Da ploppt einiges auf.
2: Vor allen Dingen witzig, dass wir ganz viel so Themen- und Verkleidungsgeburtstage, das war bei uns auch so. Und ich weiß noch, mein 7. Geburtstag, da haben wir uns auch verkleidet. Und eine meiner besten Freundinnen, die durfte nicht kommen. Oh. Und ich habe das überhaupt nicht verstanden.
1: Ach, Mann,
2: und das war, pass auf, das war meine erste richtige Berührung in dem Alter mit verschiedenen Religionen. Die waren nämlich Zeugen Jehovas und die dürfen auf sowas nicht. Die feiern ja keine Geburtstage.
1: Ach was.
2: Und dann dürfte die eigentlich nicht kommen. Oh. Und ich habe das, also verstehst du es ja in dem Alter gar nicht.
1: Nee, gar nicht.
2: Und ich verstehe mich aber auch, habe mich aber super auch mit ihrem Papa verstanden. Und dann bin ich zu ihrem Papa hingegangen und habe gesagt, Manfred, warum darf Ruby denn nicht kommen? Und dann hat Manfred mir das erklärt und dann habe ich angeguckt und habe gesagt, aber darf sie nicht trotzdem kommen, bitte? Und dann durfte er sie tatsächlich trotzdem ausnahmsweise kommen und war beim Geburtstag bei mir. Tatsächlich, und ich bin auch immer noch mit ihr befreundet und wir haben immer noch Kontakt und sehen uns immer so einmal, zweimal im Jahr.
1: Wenn was für eine rührende Geschichte.
2: Ja, das war sehr schön. Werde ich auch nie vergessen. War ich auch froh, dass sie da war.
1: Oh, wie süß. Ja, da hat der Papa sich an ein Herz genommen.
2: Er hat er sich bequatschen lassen, ja, genau. Super. Weil ich mir immer mit ihm seine Platten angeguckt habe, früher als Kind. Geil.
1: So. Mein 18. Ja.
3: Sehr gut, jetzt kommen die Storys.
2: Ganz kurz. Ja, von ihr habe ich übrigens auch meinen ersten Kuss bekommen. So, fertig.
1: Oh.
2: Aber da waren wir schon 12. Na. Dein Geburtstag.
1: Also 18. Da wollte ich ja was ganz Besonderes machen. Dachte so, dann räumst du mal den Dachboden auf und dann machst du eine steile Dachbodenparty.
3: Geil.
1: Ja, habe ich dann eine ganze Woche gewütet da oben, ja. Und dann habe ich, weil ich auf einen bestimmten Jungen ganz scharf war, Holger hieß. Das war die Zeit, als sie alle so richtig, ja, Rock gehört haben. Da war ich noch nicht so entfesselt, muss ich sagen. Ja, und dann habe ich extra Deep Purple natürlich besorgt. Ja. Smoke on the Water, das war damals der Hit in unserer, also in dieser Zeit, ja. Die Platte noch besorgt, immer zum Plattenladen hin und alles getan, damit dieser junge Mann das toll findet.
3: Stark.
1: Hat natürlich nicht geklappt. Mich nicht mit dem Arsch angeguckt. Aber er ist zumindest gekommen. Ja, Holger, blöd. Was tut man nicht alles, ne, in dem Alter, ne?
2: Boah, aber jetzt wirklich, in dem Alter tut man alles.
1: Ja, und dann hatte ich, ach so, und dann 18. Geburtstag noch Tag, genau auf den Tag hatte ich dann meinen Führerschein natürlich schon gleich in der
2: Tasche.
1: Den
2: hatte ich auch.
1: Also pünktlich. Das war mir auch ganz wichtig.
2: Bei mir auch. Und auf meinem 16. weiß ich noch, da haben wir ein Perso bekommen und sonst haben wir uns immer in die Disco reingeschlichen und da durften wir plötzlich rein und dann habe ich den vergessen gehabt.
1: Oh.
2: Und dann haben sie mich gefragt und dann kam ich wirklich an dem 16., wo ich hätte reingedurft, nicht rein. Dann bin ich nach Hause gefahren mit dem Fahrrad, habe den Perso geholt, bin wieder zurückgefahren, war richtig angepisst.
1: Vielend.
2: Und dann haben sich meine Leute für mich zum Trösten einen Song gewünscht und hat der DJ gesagt, für die Pair.
3: Oh nein!
2: Das ist natürlich mit 16 auch nochmal extra peinlich.
3: Super gut.
1: Oh Gott, geil.
2: Aber es war Sexbomb. Naja.
1: Du, morgen wird's nicht peinlich. Du musst mal berichten.
2: Morgen würdet ihr diegen.
3: Sehr gut.
2: Ja, ich erzähle.
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1: Auf der A48 Richtung Dreieck Vulkaneifel liegt zwischen Kreuz Koblenz und Ochtendung ein Gegenstand auf der Fahrbahn. Fahrt vorsichtig. Gute Fahrt.
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1: In Wittlich haben wir aktuell 17 Grad, in Bitburg ebenfalls 17 und Neuerburg meldet 12 Grad. Und so wird das Wetter heute. Es erwartet euch ein Tag mit Sonne und Wolken, das Ganze bei angenehmen 23 Grad.

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1: Ach, dieser Sommer gehört uns. Ha, die geilsten Gigs, die geilsten Festivals. Wir haben die Tickets, auch wenn alles völlig ausverkauft ist. Die nächste Fuhre wartet. Am 23. Juni könnt ihr schön nach Berlin fahren, Uber Arena. Guns N' Roses live, das ist ja immer ein Fest. Ein Wahnsinn. Ich habe sie einmal gesehen. Ich war wirklich besonders auch von Slash begeistert. Der hat dann am Ende, nachdem er 3 Stunden gespielt hat, noch einen astreinen Yoga-Handstand gemacht. Also ein Hammer-Typ. Jetzt der Engelhardt aus der Morning Rockshow mit 5 Fakten, die ihr über Slash vielleicht noch nicht wusstet.
2: 1. Slash hat in seinem Leben schon so viel gesoffen und gekokst, dass er 2001, also als er gerade mal 35 war, einen Herzschrittmacher brauchte.
3: 2.
2: Seine Mutter war Schneiderin und hat unter anderem Bühnenkostüme für keinen geringeren als David Bowie angefertigt. David Bowie wurde dadurch für Slash eine Art Vaterersatz.
3: 3.
2: Seit mittlerweile 2005 ist Slash jetzt schon von allen Drogen runter und trocken und seit 2009 nach dem Tod seiner Mutter sogar auch bekennender Nichtraucher.
3: 4.
2: Slash ist ein großer Fan von Reptilien. Bis 2008 hielt er sich deswegen an die 100 possierliche Schlangen, Lizards und Krokodile. Mittlerweile hat er die meisten davon aber an den Zoo in L.A. gespendet.
3: 5.
2: Slash zieht sich für sein Leben gerne Horrorfilme rein. 2010 hat er sich da wohl gedacht, jetzt mache ich mein eigenes Ding und gründete seine eigene Produktionsfirma, natürlich um nebenberuflich Horrorfilme zu produzieren.
1: Ja, also der Mann ist wirklich der Wahnsinn. Guckt euch ihn an. Ja, Guns N' Roses war am 23. Juni, das ist ja schon bald nächste Woche, in Berlin, in unserer Hauptstadt, in der Uber Arena. Das wird ein absolutes Fest. 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
21: Ich bin Lea Matschulat. In Großbritannien will die Regierung ein Social-Media-Verbot für unter 16-Jährige durchsetzen. Soziale Medien machten Kinder unglücklich, sagte Premierminister Starmer. Und auch wenn die Nutzung Jugendlichen auch Vorteile bringe, sei ein vollständiges Verbot angesichts der Risiken und der negativen Konsequenzen richtig. Die USA und der Iran haben sich auf ein Abkommen zur Beilegung des Krieges verständigt. Die Einigung dürfte auch beherrschendes Thema beim G7-Gipfel sein, der heute im französischen Evian beginnt. Erwartet wird auch US-Präsident Trump. Das Abkommen zwischen den USA und dem Iran soll dann am Freitag in Genf in der Schweiz unterzeichnet werden.
22: Eigentlich sollte es beim Gipfel um Lieferketten, künstliche Intelligenz und Migration gehen. Doch das Rahmenabkommen zwischen den USA und dem Iran wird alles überstrahlen. Viel ist noch nicht bekannt, was genau in der Verabredung steht. Auf jeden Fall wird Trump den Moment am Genfersee nutzen, um andere G7-Länder in die nächsten Schritte einzubinden. Es geht um die Öffnung der Straße von Hormuz und vor allem danach. Die Sicherheit, dass Öltanker wieder problemlos die Meerenge passieren können. Aus Genf, Anna Ringle.
21: Marius Borg-Höiby, der Sohn von Norwegens Kronprinzessin Mette-Marit, ist norwegischen Medienberichten zufolge für eine Reihe von Straftaten zu 4 Jahren Haft verurteilt worden.
0: Ausufernde Partys, Drogen, Gewalt und andere schockierende Vorwürfe. Der Fall Høiby hatte Norwegen monatelang in Atem gehalten. Mit dem Urteil ist nun ein vorläufiger Schlusspunkt gesetzt. Doch der Schaden für die Königsfamilie bleibt. Und die Belastungen für die Royals werden in Zukunft wohl nicht weniger. Neben dem Skandal um Marius Borg Høiby steht vor allem dessen schwerkranke Mutter im Fokus. Mette Marits Gesundheitszustand hatte sich zuletzt deutlich verschlechtert. Aus Skandinavien Julia Weschenbach.
8: Influencer und soziale Medien haben inzwischen einen erheblichen Einfluss auf das Online-Shopping-Verhalten von Kindern und Jugendlichen. So werden 47% der 10- bis 17-Jährigen durch Werbung auf Social-Media-Plattformen auf Produkte aufmerksam, 40% durch Empfehlungen von Influencerinnen und Influencern. Das zeigt die Mediensucht-Sonderanalyse unter anderem der Krankenkasse DAK Gesundheit.
9: Und jetzt für euch das Südwesten-Update mit Sean Eising. In Worms wurde heute ein großer Batteriespeicherpark offiziell in Betrieb genommen. Laut Wirtschaftsministerium ist es das derzeit größte Projekt dieser Art in Rheinland-Pfalz. In Deutschland werden wieder mehr Gefängnisstrafen verhängt, während die Zahl der Haftplätze sinkt. Besonders angespannt ist die Situation laut NOZ in Berlin, Bayern und Hessen. Die AfD hat in Donsdorf ihre neue Jugendorganisation für Baden-Württemberg gegründet. An der Gründungsversammlung nahmen rund 120 Menschen teil.
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10: Auf der A48 Richtung Dreieck Vulkaneifel liegen zwischen dem Kreuz Koblenz und Ortendung Gegenstände auf der Fahrbahn. Hier steht ihr aktuell am längsten. Auf der A61 Richtung Ludwigshafen gibt es zwischen Gundersheim und Worms 1 Kilometer Stau. Ihr verliert mindestens 3 Minuten. Auf der A62 Richtung Landstuhl rollt der Verkehr zwischen Thaleischweiler-Fröschen und Weselberg nur zäh. Gute Fahrt.
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10: Bei euch in Prüm sind es aktuell 17 Grad, in Bitburg ebenfalls 17, während Speicher 15 Grad meldet. In den nächsten Stunden ist es überwiegend locker bewölkt. Heute Nacht sinkt das Thermometer auf milde 15 Grad. Morgen wird es teils bewölkt mit Regen bei bis zu 27 Grad.
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12: Ja, für Montag geht's, ne? So langsam webt sich weltmeisterliche Stimmung ein. Das Wetter wird auch endlich besser, wird aber auch mal Zeit, ja. Lasst es euch gut gehen, egal wo ihr gerade seid, im Auto, im Job, in der Firma, vielleicht zu Hause, Homeoffice oder sogar frei. Noch besser. The Offspring jetzt, Pretty Fly.

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1: Halleluja, das war ja ein Schützenfest gestern. Deutschland gewinnt 7:1 gegen Curaçao. Wahnsinn. Ich begrüße ganz herzlich unseren Sportmann, Fußballexperte Stefan Hoks. 7:1, da war doch mal was 2014 gegen Brasilien, ne?
2: Ja, absolut. 2014, da werden Erinnerungen wach. Damals sind wir, wie wir alle wissen, Weltmeister geworden. Gestern war es der Dosenöffner. Nicht alles hat geklappt, was wir uns vorher gewünscht haben, aber am Ende zählt nur das Ergebnis. Die Jungs aus Curaçao waren ziemlich platt in der zweiten Halbzeit. Auch das gehört zur ganzen Wahrheit. Es sind dann eben doch am Ende des Tages nur Fußballzwerge in Anführungsstrichen. Aber der Bundestrainer kann, glaube ich, auf dieser Leistung aufbauen und mit voller Zuversicht mit seinen Jungs ins zweite Gruppenspiel dann am kommenden Samstag gegen die Elfenbeinküste gehen.
1: Hast du nach dem 1:1 da auch kurz gezittert? Also ich war jedenfalls so irritiert.
2: Also ich habe definitiv nicht damit gerechnet, dass die Jungs noch 6 machen und Curaçao keins mehr macht. Das war schon eine echte Probe für die Mannschaft und sie mussten sich dann tatsächlich zusammenreißen. Angeführt von Jamal Musiala, der ja auch sein Türchen gemacht hat. Was mir besonders gefallen hat, ist die Tatsache, dass wir wirklich 6 verschiedene Torschützen hatten. Nur Havertz hat 2 Tore gemacht. Also das Gesamtpaket hat dann doch gestimmt, aber zwischendurch, da bin ich bei dir, habe ich tatsächlich ordentlich gezittert. Das war schon ein richtiger Schlag ins Gesicht zwischendurch. Das darf eigentlich nicht passieren.
1: Wer hat dir ganz besonders gut gefallen und wer glaubst du muss um seinen Stammplatz zittern?
2: Unser WM-Neuling Nathaniel Brown, der hat mich definitiv überzeugt. Der Frankfurter Junge ist ja erst reingeworfen worden von Nagelsmann, hat auch sein Tor gemacht. Ja, und ansonsten haben sie alle nicht schlecht gespielt. Viele haben noch Luft nach oben, das muss man deutlich sagen. Und wenn dann die Einwechselspiele auch noch funktionieren, dann müssen wir uns, glaube ich, keine großen Sorgen machen. Aber eins ist auch klar, gegen die Elfenbeinküste und gegen Ecuador wird es deutlich schwerer. Wir müssen schon ein bisschen mehr bieten, wenn wir tatsächlich Gruppensieger werden wollen.
1: Was meinst du denn jetzt nach diesem tollen 7:1? Werden wir Weltmeister?
2: Ich bleib dabei, wir werden nicht Weltmeister. Ich lasse mich gerne vom Gegenteil überzeugen, wenn es dann am Ende doch so kommt. Damals 2014 hat ja auch niemand damit gerechnet, dass wir Weltmeister werden. Aber ich glaube tatsächlich, dass das Viertelfinale erstmal unser Ziel sein sollte. Wenn du bis dahin wirklich durchmarschiert bist, wenn du richtig gute Spiele abgeliefert hast, dann geht wahrscheinlich auch noch mehr. Aber wir sollten tatsächlich die Kirche im Dorf lassen, den Ball flach halten, einfach weiter von Spiel zu Spiel denken. Da sind die Jungs gut beraten, tatsächlich auf dem Boden zu bleiben und dann eben mit vollem Ehrgeiz und Leidenschaft die Partien gegen die Elfenbeinküste und Ecuador anzugehen. Ich freue mich jedenfalls drauf. Der Abend gestern hat insgesamt dann doch deutlich Lust auf mehr gemacht.
1: Ich wünsche uns einen wundervollen Fußballtag.
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10: Hier steht ihr aktuell am längsten. Auf der A61 Richtung Ludwigshafen gibt es zwischen Gundersheim und Worms 2 Kilometer Stau. Rechnet mit mindestens 7 Minuten Zeitverlust. Auf der A60 Richtung Mainz steht ihr zwischen dem Dreieck Mainz und Mainz-Finden 1 Kilometer. Hier verliert ihr mindestens 3 Minuten. Gute Fahrt.
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10: In Irl zeigt das Thermometer 15 Grad. In Wittlich wird es mit 18 Grad etwas wärmer. Speicher meldet ebenfalls 15 Grad. In den nächsten Stunden ist es überwiegend locker bewölkt. Heute Nacht sinkt das Thermometer auf milde 15 Grad. Morgen wird es teils bewölkt mit Regen bei bis zu 27 Grad.
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1: Oh, das geht ab, ne? Def Leppard. Habt ihr euch ausgesucht? Ja, es ist ja nicht so, dass wir hier einfach so denken, ja, vielleicht würde euch das gefallen. Dann legen wir mal den Def Leppard auf. Nein. Auch kein komischer Algorithmus. Ihr seid unsere Rockbuddies und ihr entscheidet. Und deswegen freuen wir uns so wahnsinnig und sagen danke, wenn ihr den Songtest mitmacht. Direkt auf unserer Seite und App. Das macht riesen Bock, ne? Du hast auch schon ausprobiert, ne?
2: Hi, bin Anja. Ich habe auch den Songtest gemacht und ich finde es einfach total praktisch, dass ich einfach mal selber ein bisschen mitentscheiden kann, was so läuft. Es war auch echt einfach. Ich habe da einfach für die Songs abgestimmt, die ich richtig cool fand, da mal ein bisschen reingehört. Und ja, also ich freue mich mal, meine eigenen Songs so abzustimmen und zu sagen, was ich richtig geil finde.
1: Ja, also gerne mitmachen. Uns freut das wirklich sehr. Wir sagen danke. Und wir stellen natürlich auch immer neue Songs rein. Rock-Songs natürlich aus allen Dekaden, Classic Rock und natürlich auch das neue Zeug. Ja, wir wollen hier nichts verpassen. Also wirklich sehr schön. Was ihr gemeinschaftlich hören wollt, ja, kommt euch ans empfindsame Rocker-Ohr, ja, wo ihr sagt, so bitte nicht, das geht gar nicht. Nee. Fliegt raus, gnadenlos. Einmelden immer. Best-Tester, wenn die Jungs drin sind im Songtest. Jetzt mit Run to the Hills von euch gewotet.
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15: Ich bin Lea Matschulat. Das Abkommen zwischen den USA und dem Iran könnte einen Aufschwung für die Wirtschaft bringen. Außerdem könnten neben den Ölpreisen auch die Spritpreise sinken. Das dürfte aber noch eine Weile dauern, selbst wenn die Straße von Hormuz wieder für den Schiffsverkehr freigegeben ist.
16: Eine schnelle Entspannung bei der Inflation und auf den Ölmärkten ist nicht in Sicht, sagt Bundesbankpräsident Joachim Nagel. Zustimmung bekommt er aus der Mineralölbranche. Bis sich die Spritpreise wieder normalisieren, könne es Monate dauern. Zwar soll die Straße von Hormuz laut der Einigung zwischen USA und Iran bald wieder freigegeben werden, dann müsse sie aber erstmal auf Minen untersucht werden. Außerdem sei die Infrastruktur in der Region stark beschädigt worden. Und, besonders entscheidend, das Abkommen muss ja erstmal noch unterzeichnet werden. Das soll am Freitag passieren. Fiona Reinhardt, Nachrichtenredaktion.
15: In Großbritannien will die Regierung ein Social-Media-Verbot für unter 16-Jährige durchsetzen. Soziale Medien machten Kinder unglücklich, sagte Premierminister Starmer. Und auch wenn die Nutzung Jugendlichen auch Vorteile bringe, sei ein vollständiges Verbot angesichts der Risiken und der negativen Konsequenzen richtig. Starmer kündigte auch konsequente Maßnahmen beim Gaming und Livestreaming an. Marius Borg-Høiby, der Sohn von Norwegens Kronprinzessin Mette-Marit, ist norwegischen Medienberichten zufolge für eine Reihe von Straftaten zu 4 Jahren Haft verurteilt worden.
17: Ausufernde Partys, Drogen, Gewalt und andere schockierende Vorwürfe. Der Fall Høiby hatte Norwegen monatelang in Atem gehalten. Mit dem Urteil ist nun ein vorläufiger Schlusspunkt gesetzt. Doch der Schaden für die Königsfamilie bleibt. Und die Belastungen für die Royals werden in Zukunft wohl nicht weniger. Neben dem Skandal um Marius Borg-Høiby steht vor allem dessen schwerkranke Mutter im Fokus. Mette-Marits Gesundheitszustand hatte sich zuletzt deutlich verschlechtert. Aus Skandinavien, Julia Weschenbach.
15: Der ukrainische Präsident Selenskyj hat die Gruppe der 7 großen Industrienationen zu einer entschlossenen Antwort auf die russischen Angriffe in Kiew und anderen Städten aufgerufen. Es brauche mehr Druck auf den Aggressor, mehr Unterstützung für die Luftverteidigung der Ukraine und vor allem zum Schutz vor Angriffen mit ballistischen Raketen. Das teilte Selenskyj bei Telegram mit. Er wird am Abend beim G7-Gipfel im französischen Evian erwartet.
0: Und jetzt für euch das Südwesten-Update mit Sean Eising. In Worms wurde heute ein großer Batteriespeicherpark offiziell in Betrieb genommen. Laut Wirtschaftsministerium ist es das derzeit größte Projekt dieser Art in Rheinland-Pfalz. In Deutschland werden wieder mehr Gefängnisstrafen verhängt, während die Zahl der Haftplätze sinkt. Besonders angespannt ist die Situation laut NOZ in Berlin, Bayern und Hessen. Die AfD hat in Donsdorf ihre neue Jugendorganisation für Baden-Württemberg gegründet. An der Gründungsversammlung nahmen rund 120 Menschen teil.
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19: Hier steht ihr aktuell am längsten. Auf der A61 Richtung Mönchengladbach gibt es zwischen Wehr und Niederzissen 3 Kilometer Stau. Rechnet mit 7 Minuten Zeitverlust. Auf der A61 Richtung Ludwigshafen steht ihr zwischen Gundersheim und Worms-Mörstadt auf 2 Kilometern. Hier verliert ihr etwa 6 Minuten. Gute Fahrt.
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19: In Bitburg sind es aktuell 19 Grad, in Prüm ebenfalls 19 und in Neuerburg messen wir 15 Grad. In den nächsten Stunden ist es überwiegend locker bewölkt. Heute Nacht sinkt das Thermometer auf milde 15 Grad. Morgen wird es teils bewölkt mit Regen bei bis zu 27 Grad.
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20: Ja, einfach Geld für so einen völlig unerwarteten Urlaub, so zwischendurch, ja. 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Ja, dann nicht, ne? 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Mobilmär, ja, die 12er-Runde wartet. Ich bin gespannt, welches Wissensgebiet wir heute auslosen. Ja, man wird ja nicht blöd davon, auch vom Zuhören nicht, ne? Gleich nach Bon Jovi, You Give Love a Bad Name.

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1: Ja, zur 12er Runde steht bereit der Marcel. Ich grüße dich. Hallo.
2: Ja, grüße dich auch. Hi.
1: Hast du Fußball geguckt gestern?
2: Nein. Also ich habe so mit einem Auge verfolgt.
1: Ah, okay, gut, super. Bist du nicht so ein Sportfan, Fußballfan, oder?
2: Doch, aber ja. Wir hatten im Dorf hatten wir ein Fest und ja.
1: Genau. Ja, das ist natürlich auch wichtig, gemeinsam feiern, Dorffest, finde ich super. Schön, dann wünsche ich dir ein tolles Wissensgebiet, ja, dass du diese 2000 Euro Urlaubsgeld kassierst. Wo möchtest du gerne mal hin?
2: Malediven.
1: Oh ja, da komme ich gleich mit. Sehr schön. Okay, du sagst laut und deutlich Stopp, ja, geht los. Okay, ich starte den Zufallsgenerator.
0: Wissensgebiet Sport.
1: Ja, gut. Ja, ne? Kriegst du hin.
2: Normal schon, ja. Aber im Radio live schauen wir mal.
1: Ja, das ist auch, ich muss das auch nochmal sagen, jeder, der hier live mitmacht, ist ein Held. Du bist ein Held, lieber Marcel. Ne? Ja, so super. Draußen gemütlich sitzen, mitraten, ne? Das kann jeder.
2: Genau.
1: Okay, ich drück dir die Daumen. Wenn du was nicht weißt, sag schnell weiter. Wir sparen unglaublich Zeit, ja? Aber du hast es ganz bequem. Alexandra aus Wiesbaden hat heute Morgen nur 2 Punkte gemacht. Also das wirst du bestimmt schaffen. Ich bin zuversichtlich, okay?
2: Ja.
1: Gut. Geht los, Marcel. Welcher junge deutsche Fußballspieler kann verletzungsbedingt nicht mehr an der WM mitspielen?
2: Karl. Ja. Der Lennart Karl.
1: Wer hat dieses Jahr bei den French Open den Grand Slam-Titel gewonnen?
2: Alex Zverev.
1: Ja oder nein? Ein Marathon ist länger als 40 Kilometer?
2: Ja.
1: Spielt der Basketballer Daniel Theis in Europa oder in den USA?
2: USA.
1: Europa. Welcher Quarterback gewann 6 Super Bowls mit den Patriots?
2: Brady.
1: Wie viele Punkte bekommt der Sieger bei Formel 1?
2: Ja gut, das weiß ich jetzt nicht. 12?
1: 25. Welche Stadt verbindet man mit den Red Sox?
2: Chicago?
1: Boston. Wie lang ist die Strecke bei der Biathlon-Verfolgung der Frauen? 10 oder 20 Kilometer?
2: 20.
1: 10. Welche Mannschaft spielt im NBA-Playoff-Finale gegen die Spurs?
2: New York.
1: Ja, wie heißt der Jugendverein, bei dem Messi weltberühmt wurde?
2: Barcelona.
1: Ja, welche deutsche Eiskunstläuferin gewann mehrfach olympisches Gold?
2: Katharina Witt.
1: Wie viele Spieler hat ein Polo-Team? Boah, du bist gut. Ey, ja, jetzt frage ich mal Elina, meine Praktikantin. Du hast fleißig mitgezählt. Wie viele waren das?
3: Das waren 7 Punkte.
1: Ja, Hammer. Super. Okay. Damit gehst du in Führung.
2: Ja, gut.
1: Ja, war doch gut.
2: Ja, natürlich.
1: Ja. Ich wünsche dir einen ganz, ganz schönen Tag. Ja.
2: Und, danke.
1: Ja. Alles Liebe dir.
2: Auch.
1: Ja, danke, okay. Werden wir haben, ne? Jetzt Papa Roach, Last Resort. Sehr okay. Schön, okay. Alles Gute dir. Ciao, ciao. Tschüss.
2: Ciao.
1: Ja, 17 Uhr, die nächste Chance.
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5: Hier steht ihr aktuell am längsten. Auf der A60 Richtung Mainz zwischen Mainz-Finden und Mainz-Lerchenberg gibt es 2 Kilometer Stau. Auf der A61 Richtung Koblenz zwischen Niederzissen und Wehr staut es sich auf 2 Kilometern. Auf der A62 Richtung Pirmasens ist zwischen Landstuhl, Atzel und Bann die Fahrbahn vollgesperrt. Dort läuft die Unfallaufnahme am Tunneleingang. Der Verkehr wird abgeleitet. Gute Fahrt.
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5: In Bitburg zeigt das Thermometer derzeit 19 Grad, genauso wie in Wittlich und Prüm. In den nächsten Stunden ist es überwiegend locker bewölkt. Heute Nacht sinkt das Thermometer auf milde 15 Grad. Morgen wird es teils bewölkt mit Regen bei bis zu 27 Grad.
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0: Guns N' Roses anklicken und dann seid ihr im Lostopf. Und wenn es klingelt, bitte rangehen, das könnten wir dann sein, ja? Ja, vielleicht ich gleich, ja? Oder später Martin oder morgen früh die Morning Rock Show. Also, ne, geht ran, sonst ärgert ihr euch. Axl Rose ist ja auch ein Hammer-Typ, ne, der Engelhardt aus der Morning Rock Show.
1: Eins. Axl Rose ist ein Riesenfan von Elton John. Jetzt könnte man meinen, wie passt denn das zusammen? Sehr gut, um ehrlich zu sein, denn die beiden haben sogar schon gemeinsam Bohemian Rhapsody auf einem Tribute-Konzert für Freddie Mercury gesungen.
2: 2.
1: Bevor Axl durch Guns N' Roses an jede Menge Schotter kam, war er ungefähr der ärmste Schlucker in ganz L.A. Um sich wenigstens ein bisschen Kohle zu verdienen, nahm er sogar an einer bezahlten Studie der Uni Kalifornien teil. Verbiegen musste er sich dafür allerdings nicht, denn er musste lediglich Zigaretten rauchen und bekam da auch noch $8 die Stunde für.
2: 3.
1: In seiner Bühnenanweisung für Konzerte, dem sogenannten Stage Rider, forderte Axl jedes Mal, dass sein Umkleideraum komplett schwarz sein musste und als i-Tüpfelchen sollten dann auch noch genau 18 weiße und 18 rote Rosen darin stehen.
2: 4.
1: Ab seinem 5. Lebensjahr sang Axl zusammen mit seinem Bruder und seiner Schwester in einem Kirchenchor. Die drei traten regelmäßig in Messen auf und nannten sich das Bailey-Trio. Na dann, Halleluja.
2: 5.
1: Axls Stimmumfang ist einfach gigantisch. Er kam zu seiner besten Zeit tiefer als Barry White.
3: We've shared love and made love.
1: Und höher als Tina Turner. Und hatte damit einen größeren Stimmumfang als Mariah Carey. Führende Musikmagazine, darunter auch New Music Express und Rolling Stone, bezeichneten ihn nicht umsonst als den größten Sänger aller Zeiten.
0: Ja, guckt euch ihn an, zusammen mit Slash Guns N' Roses, 23. 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
14: Ich bin Lea Matschulat. In Großbritannien will die Regierung ein Social-Media-Verbot für unter 16-Jährige durchsetzen. Soziale Medien machten Kinder unglücklich, sagte Premierminister Starmer. Und auch wenn die Nutzung Jugendlichen auch Vorteile bringe, sei ein vollständiges Verbot angesichts der Risiken und der negativen Konsequenzen richtig. Die USA und der Iran haben sich auf ein Abkommen zur Beilegung des Krieges verständigt. Die Einigung dürfte auch beherrschendes Thema beim G7-Gipfel sein, der heute im französischen Evian beginnt. Erwartet wird auch US-Präsident Trump. Das Abkommen zwischen den USA und dem Iran soll dann am Freitag in Genf in der Schweiz unterzeichnet werden.
0: Eigentlich sollte es beim Gipfel um Lieferketten, künstliche Intelligenz und Migration gehen. Doch das Rahmenabkommen zwischen den USA und dem Iran wird alles überstrahlen. Viel ist noch nicht bekannt, was genau in der Verabredung steht. Auf jeden Fall wird Trump den Moment am Genfersee nutzen, um andere G7-Länder in die nächsten Schritte einzubinden. Es geht um die Öffnung der Straße von Hormuz und vor allem danach. Die Sicherheit, dass Öltanker wieder problemlos die Meerenge passieren können. Aus Genf, Anna Ringle.
14: Marius Borghøby, der Sohn von Norwegens Kronprinzessin Mette-Marit, ist norwegischen Medienberichten zufolge für eine Reihe von Straftaten zu 4 Jahren Haft verurteilt worden.
20: Ausufernde Partys, Drogen, Gewalt und andere schockierende Vorwürfe. Der Fall Høby hatte Norwegen monatelang in Atem gehalten. Mit dem Urteil ist nun ein vorläufiger Schlusspunkt gesetzt. Doch der Schaden für die Königsfamilie bleibt. Und die Belastungen für die Royals werden in Zukunft wohl nicht weniger. Neben dem Skandal um Marius Borghøby steht vor allem dessen schwerkranke Mutter im Fokus. Mette-Marits Gesundheitszustand hatte sich zuletzt deutlich verschlechtert. Aus Skandinavien Julia Weschenbach.
14: Influencer und soziale Medien haben inzwischen einen erheblichen Einfluss auf das Online-Shopping-Verhalten von Kindern und Jugendlichen. So werden 47% der 10- bis 17-Jährigen durch Werbung auf Social-Media-Plattformen auf Produkte aufmerksam, 40% durch Empfehlungen von Influencerinnen und Influencern. Das zeigt die Mediensucht-Sonderanalyse unter anderem der Krankenkasse DAK Gesundheit.
21: Und jetzt für euch das Südwesten-Update mit Sean Eising. In Worms wurde heute ein großer Batteriespeicherpark offiziell in Betrieb genommen. Laut Wirtschaftsministerium ist es das derzeit größte Projekt dieser Art in Rheinland-Pfalz. In Deutschland werden wieder mehr Gefängnisstrafen verhängt, während die Zahl der Haftplätze sinkt. Besonders angespannt ist die Situation laut NOZ in Berlin, Bayern und Hessen. Die AfD hat in Donsdorf ihre neue Jugendorganisation für Baden-Württemberg gegründet. An der Gründungsversammlung nahmen rund 120 Menschen teil.
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22: Hier steht ihr aktuell am längsten. Auf der A66-1 Richtung Koblenz zwischen Niederzissen und Wehr gibt es 3 Kilometer Stau. Rechnet mit mindestens 27 Minuten Zeitverlust. Auf der A62 Richtung Pirmasens ist die Fahrbahn zwischen Landstuhl Atzel und Bann voll gesperrt. Grund ist die Unfallaufnahme am Tunneleingang. Der Verkehr wird abgeleitet. Gute Fahrt.
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22: In Wittlich haben wir aktuell 20 Grad. In Speicher sind es 17, in Neuerburg 16 Grad. In den nächsten Stunden ist es überwiegend locker bewölkt. Heute Nacht sinkt das Thermometer auf milde 15 Grad. Morgen wird es teils bewölkt mit Regen bei bis zu 27 Grad.
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23: Juhu, lasst es euch richtig gut gehen.
24: Ja, ein neuer WM-Tag wartet. Was für Top-Spiele heute auf uns zukommen, welche wir auch so rein physisch noch gucken können, ohne nachts aufzustehen. Ja, das hören wir gleich nach Deep Purple, Smoke on the Water.
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1: Ja, Tag 5 der WM. Boah, und gestern haben wir ja richtig schön abgeliefert gegen Curaçao. 7:1. Ich grüße dich, Sportmann Stefan Ox. Hallo, hey,
2: Annette. Hallo, Annette.
1: Ich finde es ja total anstrengend, muss ich dir sagen, diesen ganzen Überblick zu behalten. Ja, Anstoßzeit mitten in der Nacht.
2: Jo.
1: Zig Spiele, nicht alle Spiele werden übertragen. Das finde ich puren Stress. Hast du da irgendeinen Tipp, Trick?
2: Naja, ich habe auch wieder bis 4:45 tatsächlich geguckt. Schweden-Tunesien war noch, bis zur Halbzeit habe ich es mir noch gegönnt. Es sind tatsächlich 15 verschiedene Anstoßzeiten.
1: Oh Gott.
2: Von 18 Uhr unserer Zeit bis 6 Uhr morgens ist alles dabei. Und wenn man weiß, dass es ursprünglich mal 4 verschiedene Anstoßzeiten nur sein sollten, dann weiß man, dass da einiges schiefgegangen ist. Und um auf deine Frage zurückzukommen, ja, ich habe einen Tipp, was ich festgestellt habe in den letzten Tagen. Die Apps von den Wettanbietern, die sind eigentlich am besten aufgestellt. Da kriegt man relativ schnell dann tatsächlich auch das, was man wissen muss. Und ich bin tatsächlich gespannt, wie sich das alles noch so weiterentwickelt. Mehr als 50% der WM-Spiele finden tatsächlich um Mitternacht oder noch später statt.
1: Ach.
2: Das ist schon Wahnsinn, da muss man sich dran gewöhnen und einige Körner in Reserve haben.
1: Mhm. Gestern, ne? 7:1, ja, unsere Jungs. Ich habe so ein bisschen die Befürchtung, dass sie sich jetzt so selbst überschätzen beziehungsweise auch so zu sehr hochgehypt werden. Wie siehst du das?
2: Also positiv finde ich, dass wir 6 verschiedene Torschützen hatten. Nur Kai Havertz hat ja doppelt getroffen. Positiv finde ich auch, dass sie nach dem Spiel relativ leise Töne angestimmt haben. Also da hat keiner euphorisch gejubelt oder so. Auch der Bundestrainer hat es, finde ich, ganz gut eingeordnet. Ich glaube, dass sie auch wussten, dass eben die Jungs aus der Karibik Fußballzwerge im Weltfußball sind. Das hat man dann gestern auch am Ende der Partie vor allen Dingen gesehen. Denen sind einfach die Körner ausgegangen, um das Begriffchen nochmal zu wiederholen. Aber ich glaube, sie werden spätestens gegen die Elfenbeinküste am Samstag dann merken, dass da ein anderes Kaliber kommt. Die Elfis, wie ich ja immer sage, haben ja gestern 1:0 gegen auch starke Ecuadorianer gewonnen. Das war für mich das bislang beste WM-Spiel, ausgeglichen und trotzdem eben hochklassig. Also da bin ich gespannt, ob es gegen die Elfenbeinküste ähnlich souverän wird.
1: Okay.
2: Ich glaube, wenn wir da knapp gewinnen, können wir erstmal schon zufrieden sein.
1: Also wir haben eine spannende Gruppe.
2: Du,
1: das ist nicht
2: definitiv
1: so easy, wie alle immer gesagt haben. Ne? So, jetzt zur Info und unserer Planung. Welches Spiel können wir heute gut gucken? Was lohnt sich so richtig?
2: Ich muss ja, nachdem Eggers gestern in der Trikotwette vorgelegt hat, weil er ja auf Deutschland als Weltmeister getippt hat, ich auf Spanien, muss natürlich volle Pulle auf die Spanier gehen. Allerdings haben die auch heute einen relativ leichten Gegner, so ähnlich wie wir gestern.
1: Mhm.
2: Die Kapverdischen Inseln sind am Start gegen die Spanier. Das ist dann das Spiel um 18 Uhr. Für mich natürlich dementsprechend auch das Spiel des Tages, weil ich eben auf die Spanier gesetzt habe und diesen Spanien-Lappen unbedingt haben will. 21 Uhr, interessant, Belgien-Ägypten.
1: Mhm.
2: Sportlich muss man sagen, relativ ausgeglichen. Dann noch 0 Uhr, Saudi-Arabien-Uruguay. Und noch ein interessantes Spiel. Ich bin ja so ein Australien-Neuseeland-Fan. 3 Uhr, muss ich also wieder wach bleiben, spielen die Neuseeländer gegen den Iran. Also das ist auch eine spannende Geschichte. Bin gespannt, wer da gewinnt. Ich hoffe, die Neuseeländer ziehen's.
1: Wird's wieder eine kernige Nacht für dich.
2: So sieht's aus.
1: Okay, wir haben Spaß. Die WM lässt sich gut an.
2: Voll, finde ich auch.
1: Sportmann Stefan Ox.
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2: Was hab ich mich doch gefreut auf diesen Film. Als damals der Trailer von Joker 2 rauskam, war für mich schnell klar, das könnte der Film des Jahres werden. Und na klar, wenn man mit solchen Erwartungen reingeht, dann kann man eigentlich nur enttäuscht werden. Und ich wurde es leider auch ein bisschen. Und das hat nichts mit dem Bösewicht Joker selbst zu tun.
3: Vor 2 Jahren fegte der Name Arthur Fleck wie ein Hurricane durch Gotham.
4: Soll ich sie Arthur nennen oder Joker?
2: Denn Joaquin Phoenix verkörpert den nämlich mal wieder in bester Heath Ledger-Manier. Aber es ist halt einfach schon ein bisschen komisch, dass dieser Film einfach ein Musical ist.

0: Mit Lady Gaga als Harley Quinn hat man immerhin eine gute Musikerin an Bord geholt. Die nimmt auch einen riesen Teil in diesem Film ein, denn im Streifen selbst geht es vor allem um ihre Beziehung zu Joker.
1: Kehren wir nochmal zurück zu jenem Abend auf der Bühne. Was hat sich geändert?
2: Ich sage Ihnen, was sich geändert hat. Ich bin nicht mehr allein.
0: Also, ich will jetzt nicht sagen, dass der Film schlecht sei. Das wäre unfair. Das ist er nämlich wirklich nicht. Aber man muss auch so klar sagen, so stark wie der erste ist er nun mal nicht. Und diese ganzen musikalischen Einlagen, die passen da einfach nicht rein.
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10: Auf der A62 Richtung Pirmasens ist zwischen Landstuhl Atzel und Bann die Fahrbahn wegen eines Unfalls am Tunneleingang vollgesperrt. Der Verkehr wird abgeleitet. Auf der A61 Richtung Mönchengladbach stockt es zwischen Wehr und Niederzissen auf 1 Kilometer. In der Gegenrichtung gibt es zwischen Wehr und Mendig 2 Kilometer stockenden Verkehr. Auf der A6 Richtung Mannheim liegen zwischen Enkenbach-Alsenborn und Wattenheim Spanngurte auf der Fahrbahn. Gute Fahrt!
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10: In Speicher sind es aktuell 19 Grad. Auch in Irrel zeigt das Thermometer 19 Grad. In Prüm messen wir 20 Grad. In den nächsten Stunden ist es überwiegend locker bewölkt. Heute Nacht sinkt das Thermometer auf milde 15 Grad. Morgen wird es teils bewölkt mit Regen bei bis zu 27 Grad.

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0: Der Eggers hat morgen Geburtstag. Er wird zarte 43 Jahre alt. Darüber haben wir heute Morgen ein bisschen ausgetauscht. Eggers, Engelhardt und Radek, ja. Unsere besonderen Geburtstage in der Kindheit und Jugendzeit. Eggers erinnert sich an seinen 7. Geburtstag. Ja, da hören wir nochmal rein.
2: Eine meiner besten Freundinnen, die durfte nicht kommen. Oh. Und ich habe das überhaupt nicht verstanden. Ach, und das war, pass auf, das war meine erste richtige Berührung in dem Alter mit verschiedenen Religionen. Die waren nämlich Zeugen Jehovas und die dürfen auf sowas nicht. Die feiern ja keine Geburtstage.
0: Ach was.
2: Und dann dürfte die eigentlich nicht kommen. Oh. Und ich habe das, also verstehst du es ja in dem Alter gar nicht.
0: Nee, gar nicht.
2: Und ich verstehe mich aber auch, habe mich aber super auch mit ihrem Papa verstanden. Und dann bin ich zu ihrem Papa hingegangen und habe gesagt, Manfred, warum darf Ruby denn nicht kommen? Mhm. Und dann hat Manfred mir das erklärt und dann habe ich ihn angeguckt und habe gesagt, aber darf sie nicht trotzdem kommen, bitte? Und dann durfte er sie tatsächlich trotzdem ausnahmsweise kommen und war beim Geburtstag bei mir. Tatsächlich, und ich bin auch immer noch mit ihr befreundet und wir haben immer noch Kontakt und sehen uns immer so einmal, zweimal im Jahr, wenn sie.
0: Oh, was für eine rührende Geschichte.
2: Ja, das war sehr schön. Werde ich auch nie vergessen. War ich auch froh, dass sie da war.
0: Oh, wie süß. Ja, da hat der Papa sich an ein Herz genommen.
2: Er hat er sich bequatschen lassen, ja, genau. Super. Weil ich mir immer mit ihm seine Platten angeguckt habe, früher als Kind. Geil. Mhm.
0: Mein 18. ja.
2: Sehr gut, jetzt kommen die Storys.
0: Da wollte ich ja was ganz Besonderes machen. Dachte so, dann räumst du mal den Dachboden auf und dann machst du eine steile Dachbodenparty.
2: Geil.
0: Habe ich dann eine ganze Woche gewütet da oben. Und dann habe ich, weil ich auf einen bestimmten Jungen ganz scharf war, Holger hieß. Das war die Zeit, als sie alle so richtig, ja, Rock gehört haben. Da war ich noch nicht so entfesselt, muss ich sagen. Ja, und dann habe ich extra Deep Purple natürlich besorgt. Ja. Smoke on the Water, das war damals der Hit. Die Platte noch besorgt, immer zum Plattenladen hin und alles getan, damit dieser junge Mann das toll findet.
2: Stark.
0: Hat natürlich nicht geklappt. Mich nicht mit dem Arsch angeguckt, aber er ist zumindest gekommen. Ja, Holger, blöd. Was tut man nicht alles, ne, in dem Alter, ne?
2: Boah, aber jetzt wirklich, in dem Alter tut man alles.
0: Ja, und dann hatte ich, ach so, und dann 18. Geburtstag noch Tag, genau auf den Tag hatte ich dann meinen Führerschein natürlich schon gleich in der
2: Tasche.
0: Den hatte
2: ich auch.
0: Also pünktlich, das war mir auch ganz wichtig.
2: Bei mir auch. Und auf meinem 16. weiß ich noch, da haben wir ein Perso bekommen und sonst haben wir uns immer in die Disco reingeschlichen und da durften wir plötzlich rein und dann habe ich den vergessen gehabt.
0: Oh.
2: Und dann haben sie mich gefragt und dann kam ich wirklich an dem 16., wo ich hätte reingedurft, nicht rein. Dann bin ich nach Hause gefahren mit dem Fahrrad, habe den Perso geholt, bin wieder zurückgefahren, war richtig angepisst.
0: Elend.
2: Und dann haben sich meine Leute für mich zum Trösten Song gewünscht und hat der DJ gesagt, für die Pair.
3: Oh nein!
2: Das ist natürlich mit 16 auch nochmal extra peinlich.
3: Super gut.
0: Oh Gott, geil.
2: Aber es war Sexbomb. Ja. Naja.
0: Du, morgen wird's nicht peinlich. Du musst mal berichten.
2: Morgen würdet ihr diegen.

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16: 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Es ist 14 Uhr. 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
19: Ich bin Tine Klimach. Bundesaußenminister Johann Wadephul sieht in dem Rahmenabkommen zwischen den USA und dem Iran eine gute Chance für die gesamte Region, warnt aber vor voreiliger Euphorie. Die vorläufige Verständigung sei eine gute Nachricht. Gewissheit über die Substanz der Einigung werde man aber erst am Freitag haben. Das sagte Wadephul am Rande eines Treffens der EU-Außenminister in Luxemburg. Die USA und der Iran wollen die Einigung am Freitag in Genf unterzeichnen. Die britische Regierung plant ein Verbot von mehreren Social-Media-Plattformen für Kinder und Jugendliche unter 16 Jahren. Das kündigte Premierminister Starmer bei einer Pressekonferenz in London an. Damit folgt Großbritannien dem Vorbild Australiens.
20: Soziale Medien machen Kinder unglücklich, sagte Starmer. Aber weil sie auch Vorteile brächten, sei die Entscheidung nicht leicht gefallen. Doch die Risiken und negativen Konsequenzen überwiegen nach Ansicht der Regierung. Ein vollständiges Verbot sei daher die richtige Entscheidung. Geplant sind auch strengere Regeln für Gaming- und Streaming-Plattformen, damit Erwachsene dort keine Kinder direkt kontaktieren können. Kritiker befürchten, dass das Verbot von Teenagern leicht umgangen werden kann, zum Beispiel durch falsche Altersangaben oder VPN-Dienste, die den Standort virtuell verändern. Aus London, Philipp Detlefs.
19: Der älteste Sohn der norwegischen Kronprinzessin Mette Marit, Marius Borg-Høiby, ist von einem Gericht in Oslo für 34 Straftaten zu 4 Jahren Haft verurteilt worden. 4 Frauen muss der Norweger eine Entschädigung zahlen, darunter 2 Ex-Freundinnen.
1: Das Urteil fiel milder aus, als die Staatsanwaltschaft gefordert hatte. 4 Jahre dürften trotzdem ein schwerer Schlag sein. Nicht nur für Høiby, sondern für die ganze Königsfamilie. Schuldig in 34 Anklagepunkten, darunter in 2 Fällen von Vergewaltigung nach norwegischem Recht. Das Gericht sah es als erwiesen an, dass Høiby mit dem Finger in die Frauen eingedrungen war, während sie schliefen. Einen Freispruch gab es dagegen von 2 weiteren Vergewaltigungsvorwürfen. Aus Skandinavien, Julia Weschenbach.
19: Bei einem Flugzeugabsturz im US-Bundesstaat Missouri sind Behördenangaben zufolge alle 12 Insassen ums Leben gekommen. Die Maschine eines örtlichen Unternehmens habe nach dem Start nicht an Höhe gewinnen können, schreibt die Washington Post. Das Flugzeug schlug schließlich in einem steilen Winkel auf den Boden auf. Die Passagiere waren an Bord, um Fallschirm zu sprengen.
21: Und jetzt für euch das Südwesten-Update mit Sean Eising. In Worms wurde heute ein großer Batteriespeicherpark offiziell in Betrieb genommen. Laut Wirtschaftsministerium ist es das derzeit größte Projekt dieser Art in Rheinland-Pfalz. In Deutschland werden wieder mehr Gefängnisstrafen verhängt, während die Zahl der Haftplätze sinkt. Besonders angespannt ist die Situation laut NOZ in Berlin, Bayern und Hessen. Die AfD hat in Donsdorf ihre neue Jugendorganisation für Baden-Württemberg gegründet. An der Gründungsversammlung nahmen rund 120 Menschen teil.
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22: Hier steht ihr aktuell am längsten. Auf der A66 Richtung Kaiserslautern stockt es zwischen Frankenthal und Grünstadt auf 1 Kilometer. Auf der A61 Richtung Mönchengladbach gibt es zwischen Wehr und dem Dreieck Sinzig 3 Kilometer Stau. Gute Fahrt.
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22: In Prüm zeigt das Thermometer 21 Grad. Neuerburg meldet 18 Grad, während es in Speicher 20 Grad sind. In den nächsten Stunden ist es überwiegend klar. Heute Nacht sinkt das Thermometer auf milde 15 Grad. Morgen wird es teils bewölkt, mit Regen bei bis zu 28 Grad.
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23: Hallo zusammen, ich bin Martin Fischer. Eine neue Woche heißt, natürlich, wir haben auch wieder eine neue Ladung Original oder Covers. Die Redaktion hat wieder gekocht. Heute geht's rein mit einem dicken Ohrwurm. Uriah Heep, Lady in Black. Ja, eigentlich ist ein sehr düsterer Song. Die Melodie kennt aber, glaube ich, jeder. Und das Cover ist das komplette Gegenteil. Also weiter weg kommen wir da wirklich nicht. Das wird eine spannende Abstimmung heute. Es wird irisch folkig mit Fiddler's Green aus Deutschland.
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23: Na, das, jetzt bin ich komplett überfordert. Sag ich euch ganz ehrlich, was darf sein? Bei Original oder Cover. Ihr könnt abstimmen, schickt mir eine WhatsApp-Sprachmemo ins Studio. Link gibt's auf der Website. Was sollen wir spielen? Das Ergebnis dann in einer Viertelstunde. 3 Songs habt ihr Zeit. Ich bin sehr gespannt, was ihr sagt. Rein geht's mit Pink Floyd, Another Brick in the Wall. Bis gleich.
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0: Muss mich immer zusammenreißen, wenn ich den Namen aussprechen muss. Achtung, jetzt kommt's. Das war ein Chumbawamba mit Tap Thumping. Ich hab's geschafft. Viertel nach zwei haben wir's am Montag.
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0: Ohrwürmer können ja ganz verschiedene Formen haben. Manchmal schnell, langsam, kurz, lang. Aber ich glaube, ihr gebt mir recht, wenn ich sage, Ohrwürmer sind meistens eher so fröhliche Songs, ne? Wo man dann mitwippen kann. Das ist heute auf jeden Fall nicht der Fall. Es ist ein eher düsterer Song, aber trotzdem kennt jeder die Melodie und kann sofort mitsingen. Es geht in die 70er zu Uriah Heep, Lady in Black. Kam 1971 raus, das Ding, wurde am Anfang auch gar nicht groß als Single vermarktet, das kam dann erst so ein bisschen später und die Nummer ist sehr düster poetisch. Es geht ganz grob um einen Mann, der in dunklen Stunden draußen unterwegs ist und eine geheimnisvolle schwarze Lady trifft, die ihm Geborgenheit gibt und ihn tröstet. Oh, ich finde ja immer, der Song gibt mir so ein bisschen das Gefühl, als wäre ich bei irgendeinem Ritual dabei, wo am Lagerfeuer irgendwas hinaufbeschworen wird. So, und genau da kommt das Cover ins Spiel. Das ist nämlich das komplette Gegenteil. Das kommt von Fiddler's Green und sagt, hey, was war was, nix dunkles Ritual. Wir sind auf dem St. Patrick's Day unterwegs mit 2 Promille.
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0: So, und damit haben wir jetzt 2 komplett unterschiedliche Dinger. Kommt jetzt auch so ein bisschen drauf an, was für eine Stimmung man gerade hat, ne? Also es ist Montag, ich weiß nicht, wie ausgeprägt die Feierlaune gerade bei euch ist. Aber das nächste Wochenende, das kommt ja immer. Schauen wir mal, was sagt ihr?
3: Ja, hallo, hier ist der Holger aus dem schönen Taunus.
0: Hi.
3: Also Fiddler's Green sind immer eine Reise wert, finde ich. Danke.
0: So, das nehmen wir nochmal eine Stimme fürs Cover.
4: Hallo Martin.
0: Hi.
4: Also ich bin tatsächlich ein großer Fan des Originals von Uriah Heep aus meiner Jugend. Fiddler's Green bin ich auch ein Fan von, aber irgendwie ist das Original dieses Songs ausgerechnet besser. Deshalb bin ich heute für das Original. Vielen Dank.
0: Okay.
4: Die Grüße aus.
0: Dankeschön, dir auch. Einen nehme ich noch rein, es steht 1-1. So, hier. Erik, was sagst du?
5: Moin, Martin.
0: Moin.
5: Erik hier. Ja, Original oder Cover? Richtig geile Nummer. Lady in Black, Uriah Heep. Jetzt muss ich sagen, die Coverversion, Fiddler's Green. Auch eine Band, die ich sehr mag, schon auf vielen Mittelaltermärkten live gesehen habe. Aber die Version als Cover, Lady in Black, sorry, Fiddler's Green, geht gar nicht. Also meine Stimme ganz klar ans Original heute.
0: Also es gab sehr viele Meinungen zu dem Ganzen hier. Das sehe ich an der Menge der Nachrichten, die ich bekommen habe. Kann natürlich nicht alle mit reinnehmen, aber damit ist klar, 2-1, Original schlägt Cover. Hier sind Uriah Heep, Lady in Black.
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1: Brian May von Queen hat einen Doktortitel in

0: Neben seiner Gitarrenkarriere schloss er sein Studium ab und arbeitet auch wissenschaftlich. Einfach talentiert der Mann.
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5: Hier steht ihr aktuell am längsten. Auf der A61 Richtung Mönchengladbach gibt es zwischen Wehr und dem Dreieck Sinzig 6 Kilometer Stau. Ihr verliert dort mindestens 14 Minuten. Auf der A6 Richtung Kaiserslautern steht ihr zwischen dem Kreuz Frankenthal und Grünstadt 1 Kilometer. Rechnet mit mindestens 5 Minuten Zeitverlust. Gute Fahrt.
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5: In Bitburg und Prüm zeigt das Thermometer 21 Grad. In Wittlich ist es etwas wärmer mit 22 Grad. In den nächsten Stunden ist es überwiegend klar. Heute Nacht sinkt das Thermometer auf milde 15 Grad. Morgen wird es teils bewölkt mit Regen bei bis zu 28 Grad.
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Das war der gute Robert Palmer, Addicted to Love. 3:15 am Montag. Ich hoffe, ihr seid einigermaßen okay in die neue Woche gestartet. Ich habe auch noch so ein bisschen das Wochenende in den Knochen, sage ich ganz ehrlich. Ich bin jetzt auch mittlerweile schon beim dritten Kaffee, also das ist immer ein schlechtes Zeichen. Wir stehen das zusammen durch, jetzt mit einer ganz entspannten Nummer von Green Day. Hier ist Good Riddance, Time of Your Life.

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6: Learning to Fly von Tom Petty. Der Titel stammt aus dem 91er Album Into the Great Wide Open. Ja, Lernen zu fliegen hat nichts mit Drogen zu tun in dem Fall. Es geht schlicht und ergreifend tatsächlich ums Fliegen. Die Idee dazu kam Petty, als er ein Interview mit einem Piloten sah. Der Pilot sagte, es sei gar nicht schwierig, fliegen zu lernen. Das Schwierigste ist die Landung. Einige sagen, das Leben macht dich fertig.

0: Na, ich schätze mal, ich weiß es, wenn ich dort bin. Ich lerne, zwischen den Wolken zu fliegen. Learning to fly. Alles, was nach oben steigt, muss auch wieder runter. Im Musikvideo sieht man einen jungen Mann in den verschiedensten Momenten seines Älterwerdens. Er bestaunt da leicht bekleidete, tanzende Mädchen, wird als Poolboy von einer älteren Frau leidenschaftlich geküsst und rettet ein Mädchen bei einem Autounfall aus ihrem brennenden Auto. Ich lerne zu fliegen. Zwischen den Wolken. Alles, was nach oben steigt, muss auch wieder runter. Tom Petty starb am 20. Oktober 2017. Er wurde 66 Jahre alt. Ein paar Tage nach seinem Tod, er hatte Bob Dylan, seinen Freund, noch einmal auf eine sehr besondere Art und Weise und spielte während seiner Tour damals in Colorado eine zauberhafte Coverversion von Tom Pettys eben Learning to Fly. Nun machte ich mich auf den Weg, eine schmutzige Straße entlang, ganz allein. Und die Sonne ging unter, als ich den Hügel überquerte. Und die Lichter der Stadt leuchteten auf und die Welt wurde still. 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
10: Ich bin Tine Klimach. Die Lage im Nahen Osten hat sich zuletzt etwas entspannt. Die Ölpreise sind gesunken. An den Zapfsäulen kommt davon bisher aber noch zu wenig an, sagt der ADAC. Der Verkehrsclub fordert deshalb, dass die Spritpreise jetzt schnell nachziehen.
11: Konkrete Zahlen nennt der ADAC zwar nicht, aber in angemessenem Umfang müssten die gesunkenen Ölpreise jetzt auch an die Autofahrer weitergegeben werden. Und das zügig, so die klare Forderung des Autoclubs. Der Preis für Superbenzin hat sich in den vergangenen Tagen im Schnitt kaum geändert. Diesel ist immerhin ein bisschen günstiger geworden. Aber im Moment werden die Spritpreise noch durch den Tankrabatt gedrückt. Der läuft aber am Monatsende aus. Und dann, so erwarten jedenfalls die Experten, dürfte der Sprit so oder so wieder teurer werden. Thomas Tonfeld, Nachrichtenredaktion.
10: Die Bundesregierung reagiert mit deutlicher Kritik auf eine Welle russischer Luftangriffe auf die Ukraine. Dabei ist auch die Hauptkirche des zum Weltkulturerbe zählenden Höhlenklosters in Kiew in Brand geraten. Die Angriffe auf das Kloster verurteilen wir auf das Schärfste, sagte ein Regierungssprecher. Es zeige, wie wenig ausgeprägt die Bereitschaft auf russischer Seite sei, irgendetwas in Richtung einer Beruhigung und einer Befriedung dieses Konfliktes zu tun. Bei den russischen Luftangriffen gab es landesweit ukrainischen Behördenangaben zufolge mindestens 10 Tote und Dutzende Verletzte. Wie steht es um die Bildung in Deutschland? Alle 2 Jahre präsentiert ein Bericht eine umfassende Bestandsaufnahme. In der heute in Berlin vorgestellten aktuellen Fassung wird nun eine Trendwende sichtbar. Der Geburtenknick macht sich bemerkbar.
12: Durch den Geburtenknick sinkt die Zahl der zu betreuenden Kinder. Noch bedeutet das aber keine spürbare Entlastung des Systems. Denn in den Kitas gibt es noch viele Personallücken und in Grundschulen erfordert der neue Rechtsanspruch auf eine ganztägige Betreuung viele Ressourcen. Inhaltlich bestätigt der aktuelle Bildungsbericht erneut zwei Trends. Die Kompetenzen in Lesen, in Mathe und Naturwissenschaften werden insgesamt schwächer. Und für den Bildungserfolg eines Kindes ist in Deutschland oft entscheidend, in was für einem Elternhaus es aufwächst. Aus Berlin, Ronny Torau.
10: Als Kate Tanner wurde sie in der Fernsehserie Alf berühmt. Nun ist die US-Schauspielerin Anne Shedeen im Alter von 77 Jahren gestorben. Ihr langjähriger Agent bestätigte den Tod auf Anfrage der deutschen Presseagentur. Eine Todesursache wurde nicht genannt.
13: Und jetzt für euch das Südwesten-Update mit Sean Eising. In Worms wurde heute ein großer Batteriespeicherpark offiziell in Betrieb genommen. Laut Wirtschaftsministerium ist es das derzeit größte Projekt dieser Art in Rheinland-Pfalz. In Deutschland werden wieder mehr Gefängnisstrafen verhängt, während die Zahl der Haftplätze sinkt. Besonders angespannt ist die Situation laut NOZ in Berlin, Bayern und Hessen. Die AfD hat in Donsdorf ihre neue Jugendorganisation für Baden-Württemberg gegründet. An der Gründungsversammlung nahmen rund 120 Menschen teil.
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14: Hier steht ihr aktuell am längsten. Auf der A61 Richtung Mönchengladbach. Zwischen Niederzissen und dem Dreieck Bad 9a gibt es 9 Kilometer stockenden Verkehr. Ihr verliert dort etwa 14 Minuten. Auf der A63 Richtung Mainz läuft zwischen Kirchheim-Bolanden und Freimersheim die Unfallaufnahme. Fahrt dort bitte vorsichtig. Auf der A8 Richtung Neunkirchen ist es zwischen Zweibrücken Ernstweiler und Einöd dichter. In der Gegenrichtung rollt der Verkehr ebenfalls zäh. Gute Fahrt.
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14: In Neuerburg zeigt das Thermometer aktuell 18 Grad. Wittlich und Prüm melden beide 22 Grad. In den nächsten Stunden ist es überwiegend klar. Heute Nacht sinkt das Thermometer auf milde 15 Grad. Morgen wird es teils bewölkt, mit Regen bei bis zu 28 Grad.
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15: Kurz nach drei, hallo zusammen. Ich bin Martin Fischer. Wir haben eine neue Woche. Das heißt, es gibt natürlich auch ein neues Album der Woche, über das wir quatschen müssen. Das gibt's gleich in einer Viertelstunde. Ich kann euch jetzt schon mal verraten, es ist eins der größten, ikonischsten, lautesten, fettesten Rockalben aller Zeiten. Dazu gleich mehr nach drei Songs von R.E.M., den Toten Hosen und Aerosmith. Die kommen jetzt. Hier ist Dude Looks Like a Lady. Bis gleich.

R.E.M. Losing My Religion. Viertel nach drei haben wir's. Wir hören mal rein ins Album der Woche mit diesen Worten hier. You in the jungle, baby! Wake up! Absolut ikonisch von Axl Rose und Kollegen. Passend zum Lequimoli-Konzertsommer gibt's diese Woche eins der größten Rockalben aller Zeiten. Kam im Jahre 1987 raus und ist, glaube ich, die Definition von nur Hits, keine Filler. Appetite for Destruction hat die Jungs sofort in den Rock-Olymp befördert mit gleich mehreren Riesensongs. Wie zum Beispiel Paradise City und da gibt's noch so viel mehr. Da arbeiten wir uns jetzt die gesamte Woche einmal durch und los geht's natürlich mit Track Nummer 1. Der beschreibt das chaotische Leben in Los Angeles. Der Name entstand aber ursprünglich in New York, als ein Obdachloser den Jungs die Worte zugeflüstert hat: You know where you are, you're in the jungle, baby, you're gonna die. Welcome to the Jungle, das war die zweite Single vom Album. Der war der Auslöser für den Erfolg und brachte ihn ein Jahr nach der Veröffentlichung Nummer 1 in den Charts. Allein in den USA hat sich die Scheibe dann 18 Millionen Mal verkauft, weltweit sogar ungefähr 31 Millionen Mal. Appetite for Destruction, wahrscheinlich das erfolgreichste Debütalbum aller Zeiten, das aus gutem Grund. Das gibt's bei uns jetzt jeden Tag zu hören. Aus dem Album der Woche, los geht's natürlich mit Track Nummer 1. Hier ist Welcome to the Jungle.

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15: Ich bin Uwe Burkhardt von der katholischen Kirche. Findet ihr auch, Fußball ist wie das richtige Leben, mal gerecht, aber auch oft ungerecht. Manches könnt ihr euch erarbeiten, für anderes braucht ihr Glück. Oder auch, dass euch Fußball verbindet mit anderen und zugleich trennt von anderen. Denn Fußballfans begeistern sich für dasselbe, Fußball, und drücken zugleich unterschiedlichen Vereinen die Daumen oder Nationalteams. Das trennt sie voneinander. So ist es auch mit vielem anderen. Alle Menschen haben eine Hautfarbe, das verbindet sie. Aber die jeweilige konkrete Hautfarbe unterscheidet sie. Viele Menschen gehören einer Religion an, aber welche Religion konkret? Das unterscheidet Muslime von Hindus, von Christen, von Juden, von Buddhisten und von allen anderen Religionen. Die Bibel definiert nicht zufällig gleich am Anfang sehr deutlich das, was alle Menschen verbindet. Sie sind Gottes Ikonen, Gottes Ebenbilder. Jeder Mensch auf eigene, konkrete, individuelle, persönliche Weise. Frauen, Männer, Junge, Alte, Kranke, Gesunde, ihr könnt die Reihe unendlich fortsetzen. Wäre das nicht eine gute Idee, viel mehr und vor allem zu betonen, was Menschen verbindet, auch wenn sie dabei sehr unterschiedlich sind und verschieden bleiben?
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17: Hier steht ihr aktuell am längsten. Auf der A661 Richtung Mönchengladbach gibt es zwischen Niederzissen und dem Dreieck Bad 9a 6 Kilometer stockenden Verkehr. Rechnet mit etwa 6 Minuten Zeitverlust. Auf der A63 Richtung Mainz läuft zwischen Kirchheim-Bolanden und Freimersheim die Unfallaufnahme. Seid dort bitte besonders vorsichtig. Auf der A643 Richtung Mainz stockt der Verkehr zwischen Mainz-Gonsenheim und dem Dreieck Mainz auf 1 Kilometer. Ihr verliert dort etwa 2 Minuten. Gute Fahrt!
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17: In Bitburg sind es aktuell 22 Grad. In Speicher messen wir 21 und in Neuerburg haben wir 19 Grad. In den nächsten Stunden ist es überwiegend klar. Heute Nacht sinkt das Thermometer auf milde 15 Grad. Morgen wird es teils bewölkt mit Regen bei bis zu 28 Grad.
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0: beste Rock and Pop mit den Rembrandts. I'll be there for you. Viertel vor vier haben wir es.
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0: So, ich glaube, wir haben es alle mitbekommen. Die Fußball-WM ist gestartet. Wir sind jetzt schon ein paar Tage drin. Aber was beim Eröffnungsspiel ein bisschen untergegangen ist, finde ich, neben der riesen Konzertshow da, das ist die Nationalhymne von Kanada. Die hat nämlich eine Künstlerin gesungen, die wir hier auch ganz gerne mal spielen. Die gute Alanis Morissette. Jawohl, da war sie beim Eröffnungsspiel dabei. Ich muss ja immer sagen, also die Kanada-Nationalhymne, die klingt irgendwie schon so ein bisschen wie so ein Disney-Song, oder? Ist wunderschön, sehr passend. Die gute, die Alanis, die wurde nämlich auch gerade erst dieses Jahr in die Songwriter Hall of Fame aufgenommen. Das kam jetzt erst tatsächlich, obwohl die ja eigentlich schon seit den 90ern abliefert. Das ist so eines der Prime-Examples für jemanden, der sich als Frau in der ja schon ziemlich männerdominierten Rockmusik durchgesetzt hat. Da sage ich, beides verdient Kanada, kannst stolz sein.
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0: Und noch was aus Deutschland. Die Toten Hosen haben offiziell ihre Abschlusstournee gestartet, gerade erst am Sonntag. Am Samstag. Da waren sie in Stuttgart. Mehr als 65.000 Fans waren da, kann man ja auch hören, und haben die alten Punker nochmal live gesehen. Ne? Das Abschiedsalbum Trink aus, wir müssen gehen, kam gut an, war mal wieder Nummer 1 in Deutschland. Ich glaube, es war die 13. Nummer 1 von den Jungs oder sowas in der Art. Ob's das jetzt wirklich danach heißt, aus und vorbei für die Hosen, das weiß ja immer noch keiner. Aber der Titel, der lässt schon so ein bisschen spekulieren. Ne? Den Sommer über könnt ihr die noch live sehen. Und demnächst gibt's die Jungs vielleicht auch nochmal in unserem superheißen Liquimoli-Konzertsommer. Könnt ihr vielleicht nochmal Tickets abstauben? Da würde ich die nächsten Wochen auf jeden Fall hin und wieder mal einschalten. Und das waren die Rock'n'Pop News für heute.

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7: Ich bin Tine Klimach. Nach Wochen der Verhandlungen gibt es Bewegungen im Konflikt zwischen den USA und dem Iran. Beide Seiten haben sich auf ein Rahmenabkommen verständigt. Das soll kommenden Freitag in Genf unterzeichnet werden. Die Einigung dürfte auch den heute beginnenden G7-Gipfel im französischen Evian prägen, zu dem unter anderem US-Präsident Trump erwartet wird.
8: Der G7-Gipfel startet mit einem Signal der Hoffnung und Trump wird das Rahmenabkommen mit dem Iran als Triumph verkaufen. Aber schon jetzt gibt es Streit über die Bedingungen. So deutet der Iran an, nach den 60 weiteren Verhandlungstagen doch eine Gebühr in der Straße von Hormuz zu erheben. Es gibt auch Differenzen über freizugebende Vermögenswerte des Irans. Die Umsetzung der Vereinbarung wird ein Drahtseilakt. Aber zunächst erhoffen sich die Gipfelpartner einen positiven Effekt auf andere schwierige Themen, wie NATO- und Ukraine-Diplomatie. Aus den USA, Tina Eck.
7: Nach jahrelangen Verhandlungen um Fluggastrechte in der EU ist klar, es bleibt bei den bisherigen Entschädigungszahlungen bei Verspätungen. Reisende haben damit ab 3 Stunden Verspätung unter bestimmten Voraussetzungen Anspruch auf Geld. Vertreter von Europaparlament und EU-Staaten haben sich aber auf einige Änderungen verständigt.
9: Die EU-Abgeordneten wollten ursprünglich, dass Passagiere immer ein Recht auf Mitnahme eines kleinen Koffers haben. Damit konnten sie sich nicht durchsetzen. Aber Preise sollen im Netz immer einschließlich Handgepäck angezeigt werden, der Transparenz wegen. Kinder müssen nicht für einen reservierten Sitzplatz neben den Eltern zahlen. Bei Verspätungen bleibt es beim bisherigen. Ab 3 Stunden gibt es Geld gestaffelt nach Entfernungen, wenn die Fluggesellschaft Schuld hat. Aus Brüssel, Dieter Ebeling.
7: In Großbritannien will die Regierung ein Social-Media-Verbot für unter 16-Jährige durchsetzen. Auch wenn die Nutzung Jugendlichen Vorteile bringe, sei ein vollständiges Verbot angesichts der Risiken richtig, sagte Premierminister Keir Starmer. Er kündigte auch konsequente Maßnahmen bei Gaming- und Livestream-Plattformen an. Fremde Erwachsene sollen nicht mehr mit Kindern chatten können. Der Sohn von Norwegens Kronprinzessin Mette-Marit, Marius Borg-Høiby, will laut norwegischen Medien Berufung gegen das ihnen ergangene Urteil einlegen. Ein Gericht in Oslo hatte ihn für insgesamt 34 Straftaten zu 4 Jahren Haft verurteilt.
10: Und jetzt für euch das Südwesten-Update mit Talia Nürnberger. Die Investitionskürzungen der Pharmaunternehmen Boehringer Ingelheim und Lilly sorgen in Rheinland-Pfalz weiterhin für Unmut. Was Carina Schwede, die Hauptgeschäftsführerin der IHK Rhein-Hessen, dazu sagt, hört ihr bei uns um 9:30. Ein Mann soll im Kreis Offenbach eine Tasse aus dem oberen Stockwerk eines Gebäudes geworfen haben. Dabei hat er nur knapp 2 Personen verfehlt. Trotz des verregneten Auftakts haben schon 380.000 Menschen Hessentag in Fulda besucht. Ministerpräsident Boris Rhein lobte die Gastgeberstadt. Mehr dazu hört ihr in den News um 9:30.
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12: Hier steht ihr aktuell am längsten. Auf der A643 Richtung Mainz gibt es zwischen dem Schiersteiner Kreuz und Mainz-Mombach einen Kilometer Stau. Ihr verliert dort mindestens 5 Minuten. Auf der A48 Richtung Dernbach steht ihr zwischen Koblenz-Nord und Bennendorf einen Kilometer. Der Zeitverlust beträgt mindestens 3 Minuten. Gute Fahrt.
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12: Bei euch in Neuerburg sind es aktuell 20 Grad. In Wittlich messen wir 24, genauso wie in Prüm. In den nächsten Stunden ist es überwiegend klar. Heute Nacht sinkt das Thermometer auf milde 15 Grad. Morgen wird es teils bewölkt, mit Regen bei bis zu 28 Grad.
13: Und damit herzlich willkommen zurück. Kurz nach 4. Gleich gibt's hier die wichtigste WM-Spiel-Nachbesprechung der Woche. Vergesst alle Spielberichte, die ihr heute so gelesen habt. Wir schauen uns an, wie denn die Orakeltiere am Wochenende so performt haben. Zwischen Deutschland und Curaçao. Da bin ich mal sehr gespannt, ob eins von den Tieren da irgendwie 7-1 getippt hat. Ich habe 5-1 getippt. Hab dann die letzten 20 Minuten des Spiels damit verbracht zu hoffen, dass wir kein Tor mehr machen. Ja, das ist die andere Seite der Medaille, sag ich's mal so. Also, unser Experte Ronny hat da mal Bilanz gezogen, das gibt's gleich in einer Viertelstunde. Bis dahin hier, besser Rock'n'Pop mit John Farnham, You're the Voice. Ich bin Martin Fischer, schönen Montag.
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0: Riesen Rockklassiker von Meatloaf. I'd do anything for love, but I won't do that. Viertel vor vier, was?
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0: So, gestern Abend ging es ja für uns endlich los bei der WM gegen Curaçao und wie eine, naja, weise Stimme vor ein paar Jahren mal gesagt hat, es war ein knackiges 7:1. Haben viele von euch wahrscheinlich nicht vorausgesagt. Ich habe 5:1 getippt, aber das Voraussagen ist ja immer so eine Sache, ne? Und genau dafür haben wir ja unsere absoluten Experten. Da rede ich nicht von den Sportredakteuren, sondern von den Tieren. Es gab wieder eine Menge Tierorakel und dafür habe ich jetzt unseren Experten Ronny hier. Hi, grüß dich.
2: Hi, hallo.
0: Du hast ja mal so ein bisschen Bilanz geschlagen, was die Tiere zum Spiel am Wochenende so gesagt haben. Wie haben die sich da geschlagen?
2: Also generell ziemlich gut. Die meisten Orakeltiere haben sich ja vorher für Deutschland entschieden, indem sie zum Beispiel einen Futtertrog mit Deutschlandfahne zuerst angesteuert haben. Aber gut, das war ja jetzt natürlich auch eine leichte Aufwärmübung. Die Tiere mussten ja nur die sportlichen Vorberichte so ein bisschen gucken oder die Buchmacherquoten sich anschauen oder die KI befragen. Dann wussten sie natürlich, dass Deutschland für dieses erste Spiel als klarer Favorit galt.
0: Ja, muss man ja sagen, war ein absolut easy Job, ne? Habe ich auch gemacht. Jetzt ist aber die Frage, gab es ein Tier, das 7:1 getippt hat? Ich hatte, wie gesagt, 5:1 und dann war ich die letzten 20 Minuten im Spiel nur noch damit beschäftigt zu hoffen, dass wir kein Tor mehr machen. Ist dann auch immer so ein bisschen blöd, wenn du deine eigene Mannschaft nicht mehr anfeuerst. Aber gab es ein Tier? Gab es da ein 7:1 irgendwo?
2: Naja, einige Orakeltiere haben zumindest angedeutet, dass sie einen deutlichen Deutschlandsieg erwarten. Eine Hündin zum Beispiel lief ganz schnell zum deutschen Futter. Ein Elefant schnappte sich sehr schnell den deutschen Ball und ein Kamel würdigte das Curaçao-Futter kaum eines Blickes. Und eine Ziege in Niedersachsen, die schleuderte sogar den Curaçao-Futternapf weg. Ja, und manche Orakeltiere haben auch so einen Riecher gehabt, dass Deutschland Probleme kriegen könnte. Ein Ameisenbär in Münster und ein Landschaf in Berlin tippten unentschieden. Wenn sich Deutschland nach dem 1:1 nicht berappelt hätte, dann wären die zwei jetzt die Orakelstars. Sehr gerne, sehr gerne. Gerne.
0: Ja, danke dir, Roddy. Also neben den Tieren gibt's natürlich auch noch unser Bierrakel in der Morning Rock Show. Da war das auch eine relativ simple Sache. Hat aber auch was damit zu tun, dass wir kein Bier aus Curaçao gefunden haben. Das war einfach nur Blue Curaçao. Also wem's schmeckt, dem nicht. Falls ihr nach schwachsinnigen Methoden sucht, WM-Spiele vorauszusagen, keine Sorge, da sind wir die Experten. Also nochmal danke an den Roddy fürs Zusammenfassen. Jetzt haben wir ja fast eine Woche Wartezeit. Am Samstag gibt's dann das nächste Deutschland-Spiel. Ich tippe 2:1 für Deutschland. Ich glaube, das wird ein hartes Ding, aber mit ein bisschen Arbeit boxen wir uns da irgendwie durch, ne? Vielleicht hat Sané ja auch mal wieder einen guten Tag, dann machen wir noch ein paar mehr Tore. Ich glaube, das wird was. Hier ist eine richtig geile Nummer. Scorpions, No One Like You.
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10: Fabian Nürnberger. Rund 100 Feuerwehrleute mussten gestern einen brennenden Carport in Niersbach in der Eifel löschen. Ein 70-jähriger Mann hatte diesen laut Polizei beim Arbeiten mit der Lötlampe in seinem Werkraum ausgelöst. Die Einsatzkräfte konnten ein Übergreifen der Flammen auf Nachbargebäude verhindern. In Kochem müssen Autofahrer noch bis morgen früh mit Behinderung rechnen. Laut dem Landesbetrieb Mobilität wird die Moselbrücke Kochem ab heute Abend für 2 Tage vollgesperrt. Grund sind Mängel am Asphalt auf der Seite Kochem-Kont. Das sei vor allem für Motorradfahrer und Radfahrer ein Risiko. Autos werden über die Moselbrücke Kochem-Nord umgeleitet. Und außerdem aktuell im Südwesten. Die Investitionskürzungen der Pharmaunternehmen Boehringer Ingelheim und Lilly sorgen in Rheinland-Pfalz weiterhin für Unmut. Hintergrund ist die geplante Gesundheitsreform des Bundes. Was es jetzt konkret von der Politik braucht, hat uns Carina Schwede, die Hauptgeschäftsführerin der IHK Rheinhessen, im Rockland-Interview verraten.
11: Also wir müssen wahrscheinlich auf europäischer Ebene dann mal ansetzen, dass man die Forschungsbedingungen für die Pharmaindustrie auf europäischer Ebene anders gestaltet, mehr Innovationen ermöglicht. Dann ist es natürlich auch, dass die Verlässlichkeit brauchen und dass man einfach, wenn wir über Reformen sprechen, die wir natürlich auch brauchen, aber dann doch gemeinsam mit den Unternehmen auch darüber spricht, wie man das umsetzen kann.
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12: Hier steht ihr aktuell am längsten. Auf der A46 Richtung Dernbach gibt es zwischen Koblenz Nord und Bendorf 1 Kilometer Stau. Ihr verliert dort mindestens 4 Minuten. Auf der A643 Richtung Mainz steht ihr zwischen Wiesbaden-Dotzheim und Mainz-Mombach 1 Kilometer lang. In der Gegenrichtung, Richtung Wiesbaden, gibt es zwischen Mainz-Mombach und dem Schiersteiner Kreuz ebenfalls 1 Kilometer Stau. Auf der A65 Richtung Landau kommt ihr zwischen Deidesheim und Neustadt Süd 1 Kilometer lang nur langsam voran. Rechnet mit mindestens 4 Minuten Zeitverlust. Gute Fahrt!
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12: In Neuerburg zeigt das Thermometer 21 Grad. Prüm meldet 24 Grad, während es in Irel 22 Grad sind. In den nächsten Stunden ist es überwiegend klar. Heute Nacht sinkt das Thermometer auf milde 15 Grad. Morgen wird es teils bewölkt, mit Regen bei bis zu 28 Grad.
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1: 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Die noch alles komplett selber macht. Singen, spielen, abmischen, produzieren und rausbringen. Sehr geiler Vibe.
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1: Hier sind Lieb mit Energies.
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1: Ja, wenn ich eins in meinem Musikleben gelernt habe, dann, dass man Konzerte von Bands, die man gerne mal sehen will, nicht ewig vor sich herschieben sollte. Das habe ich zum Beispiel mit Linkin Park ewig gemacht. Ja, und dann war Chester auf einmal nicht mehr da. Linkin Park sind jetzt zwar wieder zurück, als wäre nie was gewesen, aber das gilt ja so ziemlich für jede Band, ne? Vor allem, wenn man wie ich eher Fan von so älterer Musik ist. Da gibt's die Band halt teilweise nicht mehr oder halt nicht mehr so lange. Eine davon sind noch auf meiner Bucketlist und ich hab's Gefühl, da haben wir auch nicht mehr so viel lange, bis die nicht mehr touren. Es geht um Guns N' Roses. Diese Woche in unserem super heißen Konzertsommer nutzt die Chance, solange die Jungs noch unterwegs sind. Man weiß ja nicht, wie lange, ne? Schaut in unserer App vorbei, meldet euch an, dauert 10 Sekunden und dann könnt ihr Axl Rose und Kollegen vielleicht nochmal live sehen. Zu hören gibt's die jetzt auch hier mit einer super geilen Nummer, finde ich, mit einer der epischsten Tracks, die je gemacht haben. Das ist Civil War. Viel Spaß.
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6: Mit Lars Hinsberg und einer Mängelspannung in Nonstop.
7: Ladies and Gentlemen, willkommen an Bord unseres Nonstop-Fluges von New York nach London.
6: Stellt euch vor, ihr sitzt in einem Flugzeug, 12.000 Meter über dem Ozean, eingesperrt mit einem Mörder und einer tickenden Zeitbombe.
8: Jemand hat gedroht, alle 20 Minuten einen Passagier auf diesem Flug zu töten. Es sei denn, 150 Millionen Dollar werden auf dieses Konto überwiesen.
6: Genau das passiert nämlich Bill Marx in diesem Film. Der Air Marshal soll auf einem Flug zwischen New York und London für Sicherheit sorgen und steckt plötzlich mitten in einem dramatischen Fall.
9: Wir sind mitten über dem Atlantik, voll besetzt. Wie wird er damit durchkommen?
6: Es entwickelt sich ein spannender Wettlauf gegen die Zeit, in dem nicht nur seine Karriere, sondern schlussendlich auch das Leben aller Passagiere auf dem Spiel steht.
10: Agent Marx, das Konto, das Sie uns genannt haben, läuft auf Ihren Namen.
9: Was?
6: Im tödlichen Spiel des Erpressers gerät der Polizist selbst immer mehr in die Schusslinie und wird schließlich sogar zum Hauptverdächtigen.
11: Agent Marx, eine Kampfjet-Eskorte hat Sie im Visier. Können Sie mich verstehen?
12: Ich entführe dieses Flugzeug nicht! Ich will es retten!
6: Einmal mehr glänzt Liam Neeson hier als Hauptdarsteller in einem packenden Thriller, bei dem nicht nur Popcorn, sondern auch einige Fingernägel gekaut werden dürften.
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20: Ich bin Tine Klimach. Wenige Tage vor der erwarteten Unterzeichnung eines Rahmenabkommens mit dem Iran hat US-Vizepräsident J.D. Vance den direkten Draht zu Teheran betont. Man spreche jetzt direkt mit dem iranischen System. Man habe dort einige gute Beziehungen. Daher werden diese Verhandlungen erfolgreich sein, sagte er im Gespräch mit dem US-Sender CNBC. Washington und Teheran seien nicht mehr auf die Vermittlung durch Dritte angewiesen. In der Vergangenheit hatte etwa Pakistan und der Oman vermittelt. Wie steht es um die Bildung in Deutschland? Alle 2 Jahre präsentiert ein Bericht eine umfassende Bestandsaufnahme. In der heute in Berlin vorgestellten aktuellen Fassung wird nun eine Trendwende sichtbar. Der Geburtenknick macht sich auch hier bemerkbar.
21: Durch den Geburtenknick sinkt die Zahl der zu betreuenden Kinder. Noch bedeutet das aber keine spürbare Entlastung des Systems. Denn in den Kitas gibt es noch viele Personallücken und in Grundschulen erfordert der neue Rechtsanspruch auf eine ganztägige Betreuung viele Ressourcen. Inhaltlich bestätigt der aktuelle Bildungsbericht erneut 2 Trends. Die Kompetenzen in Lesen, in Mathe und Naturwissenschaften werden insgesamt schwächer und für den Bildungserfolg eines Kindes ist in Deutschland oft entscheidend, in was für einem Elternhaus es aufwächst. Aus Berlin, Ronny Torau.
20: Die britische Regierung plant ein Verbot von mehreren Social-Media-Plattformen für Kinder und Jugendliche unter 16 Jahren. Das kündigte Premierminister Keir Starmer bei einer Pressekonferenz in London an. Damit folgt Großbritannien dem Vorbild Australiens.
0: Soziale Medien machen Kinder unglücklich, sagte Starmer. Aber weil sie auch Vorteile brächten, sei die Entscheidung nicht leicht gefallen. Doch die Risiken und negativen Konsequenzen überwiegen nach Ansicht der Regierung. Ein vollständiges Verbot sei daher die richtige Entscheidung. Geplant sind auch strengere Regeln für Gaming- und Streaming-Plattformen, damit Erwachsene dort keine Kinder direkt kontaktieren können. Kritiker befürchten, dass das Verbot von Teenagern leicht umgangen werden kann, zum Beispiel durch falsche Altersangaben oder VPN-Dienste, die den Standort virtuell verändern. Aus London, Philipp Detlefs.
20: Zum Sport. Am fünften Tag der Fußball-Weltmeisterschaft steigt in einer Stunde Spanien ein. In Atlanta geht es gegen Kap Verde. Sie ist mit 500.000 Einwohnern die drittkleinste Nation, die sich je für eine WM qualifiziert hat. Später am Abend um 21 Uhr trifft Belgien auf Ägypten. Beide Spiele gibt es live im Ersten, aber auch bei Magenta TV zu sehen.
3: Und jetzt für euch das Südwesten-Update mit Talia Nürnberger. Die Investitionskürzungen der Pharmaunternehmen Boehringer Ingelheim und Lilly sorgen in Rheinland-Pfalz weiterhin für Unmut. Was Carina Schwede, die Hauptgeschäftsführerin der IHK Rhein-Hessen, dazu sagt, hört ihr bei uns um halb. Ein Mann soll im Kreis Offenbach eine Tasse aus dem oberen Stockwerk eines Gebäudes geworfen haben. Dabei hat er nur knapp zwei Personen verfehlt. Trotz des verregneten Auftakts haben schon 380.000 Menschen Hessentag in Fulda besucht. Ministerpräsident Boris Rhein lobte die Gastgeberstadt. Mehr dazu hört ihr in den News um halb.
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23: Hier steht ihr aktuell am längsten. Auf der A643 Richtung Mainz gibt es zwischen Wiesbaden-Dotzheim und dem Dreieck Mainz 2 Kilometer Stau. In der Gegenrichtung steht ihr zwischen Mainz-Mombach und Wiesbaden-Eppelallee auf 1 Kilometer. Auf der A60 Richtung Mainz staut es sich zwischen Hechtsheim-Ost und dem Kreuz Mainz-Süd auf 1 Kilometer. Ebenfalls auf der A60 Richtung Bingen läuft es zwischen Mainz-Finden und dem Dreieck Mainz nur zäh. Auf der A48 Richtung Dernbach müsst ihr zwischen Koblenz-Nord und Bendorf mit 1 Kilometer Stau rechnen. Gute Fahrt!
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23: In Wittlich haben wir aktuell 24 Grad. Genauso warm ist es in Prüm und auch Bitburg meldet 24 Grad. In der Nacht sinkt das Thermometer auf milde 15 Grad. So wird das Wetter morgen. Es erwartet euch ein Tag mit Wolken und Regen bei anfangs 15 Grad. Im Laufe des Tages steigt das Thermometer auf bis zu sommerliche 29 Grad an.
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24: Kurz nach 5 bedeutet, wir suchen wieder neue Wissensexperten, die möglicherweise auch Lust auf 2000 Euro Urlaubsgeld haben. Die liefert uns unser Partner Schau ins Land reisen. Es gibt wieder eine Runde 60 Seconds Spezial. Neue Woche, neues Glück. Momentan führt der Marcel aus Greimersburg noch mit 7 Punkten. Falls ihr jetzt sagt, ja, easy, ich kann in 60 Sekunden mehr als 7 Fragen richtig beantworten, dann einmal bitte anmelden in der App. In einer Viertelstunde geht's los. Und währenddessen können wir hier diesen Riesensong zusammenhören. Das sind Metallica, The Unforgiven. Bis gleich.
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0: Besser Rock'n'Pop mit U2. Das war Angel of Harlem. Ich bin Martin Fischer und jetzt geht's hier wieder um die Wurst.
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0: Und wir haben den Stefan aus Hannover heute bei uns. Wo bist du gerade unterwegs?
2: Im Büro.
0: Mitten im Büro, mitten während der Arbeit. Okay, hast
2: genau
0: du kurz
2: so
0: eine Minute?
2: Jawohl, die habe ich.
0: So eine kleine Fokus, hast vielleicht so einen Konferenzraum, wo du kurz mal so einen Fokusraum, kennst du die?
2: Ja, ich bin in ein Nachbarbüro gegangen, was gerade nicht besetzt ist.
0: Ja, das ist ja auch gut, ne? Also auf jeden Fall ruhig bei dir. Hast du sonst einen entspannten Tag? Kannst du mal wieder einen kleinen Urlaub gebrauchen? Das ist eigentlich die bessere Frage hier.
2: Das kann man natürlich immer gebrauchen.
0: Ja.
2: Auch wenn der Tag heute ist mein Geburtstag, entspannt ist, ja.
0: Ah nee, da hast du auch noch Geburtstag heute.
2: Ja.
0: Ja, dann sage ich doch erstmal alles Gute, das wusste ich gar nicht. Das ist ja ein geiler Zufall.
2: Sehr, sehr.
0: Ja, dann wünsche ich dir nochmal extra viel Glück hier bei 60 Seconds. Es geht, wie gesagt, um 2000 Euro Urlaubsgeld von unserem Partner Show ins Land reisen. Das ist ja gar nicht so wenig, ne? Neue Woche. Neue Woche heißt, ja. Es gibt momentan 7 Punkte zu schlagen von Marcel aus Greimersburg. Das ist auf jeden Fall machbar. Wollen wir mal dein Wissensgebiet rausfinden?
2: Machen wir.
0: Dann sag mal laut und deutlich Stopp.
1: Stopp. Wissensgebiet Politik.
0: Na?
2: Ich freue mich.
0: Das klingt nicht so überzeugt. Okay, jetzt musst du mal dein Politikwissen aus dem Kopf ausgraben, falls du davon was hast. Jetzt ist es ganz wichtig, okay? Also wie gesagt, 7 Punkte gibt's zu schlagen. Die Zeit geht los, sobald ich die erste Frage gestellt habe. Ja, ready?
2: Jawohl.
0: Let's go. Welche deutsche Stadt hat dieses Jahr gegen eine Olympia-Bewerbung gestimmt?
2: Hamburg.
0: Wer schrieb das politische Werk Das Kapital?
2: Ach, warte.
0: Karl Marx. In welcher Stadt sitzt das deutsche Bundesverfassungsgericht?
2: Wiesbaden.
0: Karlsruhe. In welchem Jahr fand die Islamische Revolution im Iran statt? 60 oder 79?
2: 60.
0: 79. Wahr oder falsch? Friedrich Merz hat mal Medizin studiert.
2: Falsch.
0: Wie heißt der chinesische Präsident?
2: Xiaoming.
0: Xi Jinping. Welches Wirtschaftssystem hatte die DDR?
2: Sozialismus.
0: Wer war jünger beim Amtsantritt als Bundeskanzler, Merkel oder Schröder?
2: Merkel.
0: Wann endete die Diktatur in Spanien, 1940 oder 75?
2: 75.
0: Wahr oder falsch, Barack Obama ist Friedensnobelpreisträger?
2: Wahr.
0: Wie viel Prozent muss eine Partei bekommen, um in den Bundestag zu kommen?
2: 5.
0: Welches Land gehört seit 2014 nicht mehr zu den G8? Russland oder
2: Russland.
0: Japan? Ja, zu
2: Russland.
0: Welcher Partei gehört Wolfgang Kubicki?
2: FDP.
0: Ja oder nein, die russische Revolution verlief in mehreren Schritten?
2: Ja.
0: Den nehmen wir noch mit rein. Also hey, das war ja eigentlich voll okay.
2: So, ja.
0: Also so gar kein Politikwissen habe ich da nicht rausgehört. Dann,
2: nee, waren ein paar gute Fragen dabei.
0: Ja, wollen wir doch mal nachzählen. Ich habe die Lucia hier. Wie viele waren das denn?
3: Das waren 9 Punkte, damit führst du gerade.
2: Oh, super.
0: Na, hallo. Okay, so die 9 Punkte, die müssen jetzt natürlich noch bis Freitag durchhalten, ne? Das ist eine lange Zeit.
2: Ja, gib noch ein paar Politikrunden raus.
0: Gibt's ab jetzt nur noch, damit hier jeder auf dem gleichen Level ist, ne? Ja, also mit 9 Punkten hat auch schon mal jemand gewonnen, aber da musst du jetzt auf jeden Fall den Rest der Woche noch, ist spannend. Ich sag's mal so.
2: Ich drück Daumen.
0: Ich drück dir auch ganz doll die Daumen und ich wünsche dir noch einen super tollen Geburtstag. Hab einen schönen Resttag,
2: ja? Ja, vielen Dank.
0: Super. Vielen Dank fürs
2: Mitmachen.
0: Mach's gut.
2: Grüß an alle. Ciao.
0: Ciao. Jetzt schaue ich hier gerade nochmal drauf. Wir haben Schwachsinn geredet, die Lucy und ich. Das waren 10 Punkte. Sorry, Stefan, zählt natürlich trotzdem. Also 10 Punkte, der neue Höchststand. Die nächste Runde gibt's dann morgen früh um kurz nach 7 in der Morning Rock Show.
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2: Es gibt ja wirklich etliche Songs, die nach ganz beliebten Orten oder bestimmten Sehenswürdigkeiten benannt sind. Aber nicht nur bei den Songs, auch bei manchen Bandnamen ist das der Fall. So zum Beispiel auch bei Linkin Park damals. Let you cut me off! Der kommt nämlich vom Lincoln Park, also einem Park in Santa Monica in Los Angeles. Doch die Webdomain für den Namen, die war leider schon weg. Also wurde aus dem C dann ein K und das L in Lincoln, das wurde einfach komplett gestrichen. Praktisch gedacht und doch irgendwie so ein bisschen modern. Ursprünglich wollte sich die Band übrigens auch mal Hybrid Theory nennen. So hieß dann aber einfach das erste Album.
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11: Massalia Nürnberger. Rund 100 Feuerwehrleute mussten gestern einen brennenden Carport in Niersbach in der Eifel löschen. Ein 70-jähriger Mann hatte diesen laut Polizei beim Arbeiten mit der Lötlampe in seinem Werkraum ausgelöst. Die Einsatzkräfte konnten ein Übergreifen der Flammen auf Nachbargebäude verhindern. In Cochem müssen Autofahrer noch bis morgen früh mit Behinderungen rechnen. Laut dem Landesbetrieb Mobilität wird die Moselbrücke Cochem ab heute Abend für 2 Tage vollgesperrt. Grund sind Mängel am Asphalt auf der Seite Cochem-Kont. Das sei vor allem für Motorradfahrer und Radfahrer ein Risiko. Autos werden über die Moselbrücke Cochem-Nord umgeleitet. Und außerdem aktuell im Südwesten. Die Investitionskürzungen der Pharmaunternehmen Boehringer Ingelheim und Lilly sorgen in Rheinland-Pfalz weiterhin für Unmut. Hintergrund ist die geplante Gesundheitsreform des Bundes. Was es jetzt konkret von der Politik braucht, hat uns Carina Schwede, die Hauptgeschäftsführerin der IHK Rheinhessen, im Rockland-Interview verraten.
12: Also wir müssen wahrscheinlich auf europäischer Ebene dann mal ansetzen, dass man die Forschungsbedingungen für die Pharmaindustrie auf europäischer Ebene anders gestaltet, mehr Innovationen ermöglicht. Dann ist es natürlich auch, dass die Verlässlichkeit brauchen und dass man einfach, wenn wir über Reformen sprechen, die wir natürlich auch brauchen, aber dann doch gemeinsam mit den Unternehmen auch darüber spricht, wie man das umsetzen kann.
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13: Hier steht ihr aktuell am längsten. Auf der A48 Richtung Bernbach zwischen Koblenz Nord und Bendorf gibt es 2 Kilometer stockenden Verkehr. Ihr verliert dort mindestens 4 Minuten. Auf der A643 Richtung Mainz zwischen dem Schiersteiner Kreuz und Mainz-Mombach steht ihr auf 1 Kilometer. Das kostet euch mindestens 7 Minuten. Auf der A60 Richtung Mainz zwischen Hechtsheim Ost und dem Kreuz Mainz Süd gibt es 1 Kilometer Stau. Ihr verliert dort mindestens 3 Minuten. Gute Fahrt.
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13: In Irl zeigt das Thermometer 23 Grad. In Prüm ist es etwas wärmer mit 24 Grad, während Neuerburg 22 Grad meldet. In der Nacht sinkt das Thermometer auf milde 15 Grad. So wird das Wetter morgen. Es erwartet euch ein Tag mit Wolken und Regen bei anfangs 15 Grad. Im Laufe des Tages steigt das Thermometer auf bis zu sommerliche 29 Grad an.
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Can't Stop This Thing We Started. Schöne groovige Nummer hier im Feierabendverkehr. Ich bin Martin Fischer und ich kann euch sagen, in der nächsten Viertelstunde geht's bei uns hier nur nach vorne. Bon Jovi haben wir dabei, System of a Down und die hier natürlich auch. Eine meiner größten Kindheitserinnerungen, wie ich mit meinem portablen CD-Player auf der Rückbank saß und mein Vater gibt mir genau diese Scheibe hier. Da war die Nummer drauf. Die Scorpions, Rocky Like a Hurricane. Mittendrin im Montagabend. Hoffe, ihr kommt gut heim. Habt einen schönen Tag. Der

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18: Ich bin Tine Klimach. Nach Wochen der Verhandlungen gibt es Bewegung im Konflikt zwischen den USA und dem Iran. Beide Seiten haben sich auf ein Rahmenabkommen verständigt. Das soll kommenden Freitag in Genf unterzeichnet werden. Die Einigung dürfte auch den heute beginnenden G7-Gipfel im französischen Evian prägen. US-Präsident Trump ist bereits eingetroffen.
19: Auch wenn vieles beim Deal der USA mit dem Iran noch offen ist, wird es hier beim G7-Gipfel darum gehen, wie die Schifffahrt durch die vom Iran blockierte Straße von Hormuz wieder in Gang kommt. Und dabei kann der US-Präsident Hilfe gut gebrauchen. Frankreich und Großbritannien haben eine Marinemission vorbereitet, bei der es um das Räumen von Minen und das Begleiten von Schiffen durch die Meerenge geht. Auch Deutschland hat eine Beteiligung in Aussicht gestellt. Aus Evian, Michael Evers.
18: Die Lage im Nahen Osten hat sich zuletzt etwas entspannt. Die Ölpreise sind gesunken. An den Zapfsäulen kommt davon bisher aber noch zu wenig an, sagt der ADAC. Der Verkehrsclub fordert deshalb, dass die Spritpreise jetzt schnell nachziehen.
13: Konkrete Zahlen nennt der ADAC zwar nicht, aber in angemessenem Umfang müssten die gesunkenen Ölpreise jetzt auch an die Autofahrer weitergegeben werden. Und das zügig, so die klare Forderung des Autoclubs. Der Preis für Superbenzin hat sich in den vergangenen Tagen im Schnitt kaum geändert. Diesel ist immerhin ein bisschen günstiger geworden. Aber im Moment werden die Spritpreise noch durch den Tankrabatt gedrückt. Der läuft aber am Monatsende aus. Und dann, so erwarten jedenfalls die Experten, dürfte der Sprit so oder so wieder teurer werden. Thomas Thonfeld, Nachrichtenredaktion.
18: Der Sohn von Norwegens Kronprinzessin Mette Marit, Marius Borg-Høiby, will laut norwegischen Medien Berufung gegen das gegen ihn ergangene Urteil einlegen. Ein Gericht in Oslo hatte ihn für insgesamt 34 Straftaten zu 4 Jahren Haft verurteilt. Nicht akzeptieren wollte sein Mandant die Verurteilung wegen 2 Vergewaltigungen sowie wegen des Missbrauchs einer Ex-Freundin, sagte sein Verteidiger der Nachrichtenagentur NTB zufolge. Influencer und soziale Medien haben inzwischen einen erheblichen Einfluss auf das Online-Shopping-Verhalten von Kindern und Jugendlichen. So werden 47% der 10- bis 17-Jährigen durch Werbung auf Social-Media-Plattformen auf Produkte aufmerksam. 40% durch Empfehlungen von Influencern. Das zeigt die Mediensucht-Sonderanalyse der Krankenkasse DRK Gesundheit und des Universitätsklinikums Hamburg-Eppendorf.
20: Und jetzt für euch das Südwesten-Update mit Talia Nürnberger. Die Investitionskürzungen der Pharmaunternehmen Boehringer Ingelheim und Lilly sorgen in Rheinland-Pfalz weiterhin für Unmut. Was Carina Schwede, die Hauptgeschäftsführerin der IHK Rhein-Hessen, dazu sagt, hört ihr bei uns um 13:30. Ein Mann soll im Kreis Offenbach eine Tasse aus dem oberen Stockwerk eines Gebäudes geworfen haben. Dabei hat er nur knapp 2 Personen verfehlt. Trotz des verregneten Auftakts haben schon 380.000 Menschen den Hessentag in Fulda besucht. Ministerpräsident Boris Rhein lobte die Gastgeberstadt. Mehr dazu hört ihr in den News um 13:30.
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21: Hier steht ihr aktuell am längsten. Auf der A48 Richtung Dernbach gibt es zwischen dem Kreuz Koblenz und Bendorf-Neuwied 1 Kilometer Stau. Ebenfalls Richtung Dernbach ist in Höhe Koblenz-Nord der rechte Fahrstreifen wegen einer Ölspur gesperrt. Die Polizei ist im Einsatz. Auf der A643 Richtung Mainz steht ihr zwischen dem Schiersteiner Kreuz und Mainz-Mombach auf 1 Kilometer. In der Gegenrichtung, Richtung Wiesbaden, gibt es zwischen Mainz-Mombach und Wiesbaden-Eppelallee ebenfalls 1 Kilometer Stau. Wir wünschen euch eine gute Fahrt.
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21: In Wittlich haben wir aktuell 25 Grad. In Irrel zeigt das Thermometer 22 Grad und Neuerburg meldet 21 Grad. In der Nacht sinkt das Thermometer auf milde 15 Grad. So wird das Wetter morgen. Es erwartet euch ein Tag mit Wolken und Regen bei anfangs 15 Grad. Im Laufe des Tages steigt das Thermometer auf bis zu sommerliche 29 Grad an.
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22: Um kurz nach 6 und rein geht's mit einem riesen Rockklassiker. Schön im Feierabendverkehr. Ich hoffe, ihr kommt gut nach Hause. Hier sind Kiss. I was made for loving you. Ich bin Martin Fischer. Schönen Montagabend.

Bester Rock'n'Pop aus der Kategorie schaurig schön, könnte man sagen. Das war ein Hymn mit Join Me. Wir haben Montag, neue Woche, neues Kapitel in unserem super heißen Konzertsommer. Und diese Woche dreht sich bei uns alles um die Jungs hier. You in the jungle, baby! Wake up! Time to die! Absolut ikonisch. Guns N' Roses gehen nochmal auf Tour und bei uns gibt's Tickets zu gewinnen im super heißen Konzertsommer. Ihr könnt euch anmelden in der App. Und dann seid ihr möglicherweise dabei. Man weiß ja nicht, wie lange die noch auf Tour sind, ne? Vielleicht ist es jetzt schon die letzte. Und das wäre ein bisschen blöd. Dann könnte man nämlich sowas nicht mehr live hören. Also nutzt eure Chance. Anmelden in der App dauert 10 Sekunden. Und natürlich gibt's die Jungs jetzt auch hier mit einer Nummer aus dem Jahre 1989. Kleiner Warm-up für die Tour. Hier sind Guns N' Roses, Patience.

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2: Mit Dina Opitz. Stellt euch vor, ihr verlasst von heute auf morgen eure Heimat. Ohne jeglichen Besitz. Zieht ganz alleine durch die Welt. Genau das hat der junge Christopher McCandless im Film Into the Wild gemacht. Er wollte einfach frei sein.
3: Wenn du etwas im Leben willst, dann nimm es dir.
2: Christopher McCandless ist ein beliebter, intelligenter junger Mann. Er stammt aus einer reichen, aber schwierigen Familie aus Washington DC. Nach seinem Abschluss beginnt er dann eine Reise durch Nordamerika auf der Suche nach Freiheit. McCandless hat sich einen falschen Namen gegeben. Er will von niemandem aus seinem früheren Leben gefunden werden. Auf seiner Reise durch Amerika lernt er verschiedenste Menschen und Kulturen kennen. Doch eigentlich zieht es ihn nach Alaska, in die tiefe Wildnis. Nur mit den nötigsten Sachen zieht er umher. Dazu zählt ein Sack Reis und ein Buch über giftige und essbare Pflanzen.
3: Ich habe nur ein Ziel. Ich will nach Alaska.
2: Die Geschichte ist übrigens wirklich passiert. Die Filmmusik ist vom Frontmann von Pearl Jam, Eddie Vedder, und versetzt euch in Abenteuerstimmung. Wollt ihr wissen, wie Christopher McCandless sich durch die verschiedensten Hindernisse kämpft und wie das Abenteuer ausgeht? Dann schaut euch Into the Wild von Regisseur Sean Penn an. Den gibt's auch auf Netflix.
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12: Natalia Nürnberger. Rund 100 Feuerwehrleute mussten gestern einen brennenden Carport in Niersbach in der Eifel löschen. Ein 70-jähriger Mann hatte diesen laut Polizei beim Arbeiten mit der Lötlampe in seinem Werkraum ausgelöst. Die Einsatzkräfte konnten ein Übergreifen der Flammen auf Nachbargebäude verhindern. In Cochem müssen Autofahrer noch bis morgen früh mit Behinderung rechnen. Laut dem Landesbetrieb Mobilität wird die Moselbrücke Cochem ab heute Abend für 2 Tage vollgesperrt. Grund sind Mängel am Asphalt auf der Seite Cochem-Kont. Das sei vor allem für Motorradfahrer und Radfahrer ein Risiko. Autos werden über die Moselbrücke Cochem-Nord umgeleitet. Und außerdem aktuell im Südwesten. Die Investitionskürzungen der Pharmaunternehmen Boehringer Ingelheim und Lilly sorgen in Rheinland-Pfalz weiterhin für Unmut. Hintergrund ist die geplante Gesundheitsreform des Bundes. Was es jetzt konkret von der Politik braucht, hat uns Carina Schwede, die Hauptgeschäftsführerin der IHK Rheinhessen, im Rockland-Interview verraten.
0: Also wir müssen wahrscheinlich auf europäischer Ebene dann mal ansetzen, dass man die Forschungsbedingungen für die Pharmaindustrie auf europäischer Ebene anders gestaltet, mehr Innovationen ermöglicht. Dann ist es natürlich auch, dass die Verlässlichkeit brauchen und dass man einfach, wenn wir über Reformen sprechen, die wir natürlich auch brauchen, aber dann doch gemeinsam mit den Unternehmen auch darüber spricht, wie man das umsetzen kann.
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2: Auf der A48 Richtung Dernbach in Höhe Koblenz Nord ist der rechte Fahrstreifen wegen einer Ölspur gesperrt. Dahinter staut es sich auf 1 Kilometer bis Bendorf. Gute Fahrt.
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2: In Bitburg zeigt das Thermometer 25 Grad. In Prüm ebenfalls 25 Grad. In Yrel sind es aktuell 22 Grad. In der Nacht sinkt das Thermometer auf milde 15 Grad. So wird das Wetter morgen. Es erwartet euch ein Tag mit Wolken und Regen bei anfangs 15 Grad. Im Laufe des Tages steigt das Thermometer auf bis zu sommerliche 29 Grad an.
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1: Die Ärzte gehen nächstes Jahr auf Tour, präsentiert von uns. Aber jetzt legt erstmal Sänger Farin Urlaub richtig solo los.

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1: So, ich glaube, wir haben es alle mitbekommen. Die Fußball-WM ist gestartet. Wir sind jetzt schon ein paar Tage drin. Aber was beim Eröffnungsspiel ein bisschen untergegangen ist, finde ich, neben der riesen Konzertshow da, das ist die Nationalhymne von Kanada. Die hat nämlich eine Künstlerin gesungen, die wir hier auch ganz gerne mal spielen. Die gute Alanis Morissette. Oh. Jawohl, da war sie beim Eröffnungsspiel dabei. Ich muss ja immer sagen, also die Kanada-Nationalhymne, die klingt irgendwie schon so ein bisschen wie so ein Disney-Song, oder? Ist wunderschön, sehr passend. Die gute, die Alanis, die wurde nämlich auch gerade erst dieses Jahr in die Songwriter Hall of Fame aufgenommen. Das kam jetzt erst tatsächlich, obwohl die ja eigentlich schon seit den 90ern abliefert. Das ist so eines der Prime-Examples für jemanden, der sich als Frau in der ja schon ziemlich männerdominierten Rockmusik durchgesetzt hat. Da sage ich, beides verdient, Kanada. Kannst stolz sein.
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1: Und noch was aus Deutschland. Die Toten Hosen haben offiziell ihre Abschlusstournee gestartet, gerade erst am Sonntag. Am Samstag. Da waren sie in Stuttgart. Mehr als 65.000 Fans waren da, kann man ja auch hören, und haben die alten Punker nochmal live gesehen. Ne? Das Abschiedsalbum Trink aus, wir müssen gehen, kam gut an, war mal wieder Nummer 1 in Deutschland. Ich glaube, es war die 13. Nummer 1 von den Jungs oder sowas in der Art. Ob es das jetzt wirklich danach heißt, aus und vorbei für die Hosen, das weiß ja immer noch keiner. Aber der Titel, der lässt schon so ein bisschen spekulieren. Ne? Den Sommer über könnt ihr die noch live sehen. Und demnächst gibt's die Jungs vielleicht auch nochmal in unserem super heißen Liquimoli-Konzertsommer. Könnt ihr vielleicht nochmal Tickets abstauben? Da würde ich die nächsten Wochen auf jeden Fall hin und wieder mal einschalten. Und das waren die Rock'n'Pop News für heute.
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8: Ich bin Dine Klimach. Mit großen Krisen auf der Tagesordnung beginnt morgen der G7-Gipfel im französischen Evian. Bundeskanzler Friedrich Merz reist vorsichtig optimistisch zu dem Treffen und sieht trotz der angespannten Lage Chancen auf Fortschritte, sowohl im Konflikt mit dem Iran als auch im Ukraine-Krieg.
9: Die Ukraine ist heute in einer neuen Position der Stärke. Russland kann militärisch nicht gewinnen. Zudem ist seine Wirtschaft angeschlagen. Ich sage mit der sehr gebotenen Vorsicht und Zurückhaltung. Erstmals kann sich hier langsam ein Fenster für die Diplomatie öffnen. Auch hier liegt eine Chance.
8: US-Präsident Trump und die anderen Staats- und Regierungschefs der G7 tagen im Kohort Evian am Genfer See. Zur Gruppe der G7 gehören die wirtschaftsstarken Demokratien wie USA, Kanada, Japan, Frankreich, Großbritannien, Italien und Deutschland. Nach jahrelangen Verhandlungen um Fluggastrechte in der EU ist klar, es bleibt bei den bisherigen Entschädigungszahlungen bei Verspätungen. Reisende haben damit ab 3 Stunden Verspätung unter bestimmten Voraussetzungen Anspruch auf Geld. Vertreter von Europaparlament und EU-Staaten haben sich aber auf einige Änderungen verständigt.
10: Die EU-Abgeordneten wollten ursprünglich, dass Passagiere immer ein Recht auf Mitnahme eines kleinen Koffers haben. Damit konnten sie sich nicht durchsetzen. Aber Preise sollen im Netz immer einschließlich Handgepäck angezeigt werden, der Transparenz wegen. Kinder müssen nicht für einen reservierten Sitzplatz neben den Eltern zahlen. Bei Verspätungen bleibt es beim bisherigen. Ab 3 Stunden gibt es Geld gestaffelt nach Entfernungen, wenn die Fluggesellschaft Schuld hat. Aus Brüssel, Dieter Ebeling.
8: In Großbritannien will die Regierung ein Social-Media-Verbot für unter 16-Jährige durchsetzen. Auch wenn die Nutzung Jugendlichen Vorteile bringe, sei ein vollständiges Verbot angesichts der Risiken richtig, sagte Premierminister Keir Starmer. Er kündigte auch konsequente Maßnahmen bei Gaming- und Livestream-Plattformen an. Fremde Erwachsene sollen nicht mehr mit Kindern chatten können. Als Kate Tanner wurde sie in der Fernsehserie ALF berühmt. Nun ist die US-Schauspielerin Anne Shedeen im Alter von 77 Jahren gestorben. Ihr langjähriger Agent bestätigte den Tod auf Anfrage der deutschen Presseagentur. Eine Todesursache wurde nicht genannt.
11: Und jetzt für euch das Südwesten-Update mit Talia Nürnberger. Die Investitionskürzungen der Pharmaunternehmen Boehringer Ingelheim und Lilly sorgen in Rheinland-Pfalz weiterhin für Unmut. Was Carina Schwede, die Hauptgeschäftsführerin der IHK Rhein-Hessen, dazu sagt, hört ihr bei uns um 9:30. Ein Mann soll im Kreis Offenbach eine Tasse aus dem oberen Stockwerk eines Gebäudes geworfen haben. Dabei hat er nur knapp 2 Personen verfehlt. Trotz des verregneten Auftakts haben schon 380.000 Menschen Hessentag in Fulda besucht. Ministerpräsident Boris Rhein lobte die Gastgeberstadt. Mehr dazu hört ihr in den News um 9:30.
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12: Auf der A48 Richtung Dernbach in Höhe Koblenz-Nord ist der rechte Fahrstreifen wegen einer Ölspur gesperrt.
13: Im weiteren Verlauf bis Bendorf-Neuwied gibt es dichten Verkehr mit mindestens 5 Minuten Zeitverlust. Gute Fahrt.
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13: In Prüm haben wir aktuell 23 Grad. In Neuerburg sind es 21 und Speicher meldet 19 Grad. In der Nacht sinkt das Thermometer auf milde 15 Grad. So wird das Wetter morgen. Es erwartet euch ein Tag mit Wolken und Regen bei anfangs 15 Grad. Im Laufe des Tages steigt das Thermometer auf bis zu sommerliche 29 Grad an.

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1: Wunderschönen Montagabend zusammen. Kurz nach sieben haben wir's. Das heißt, gleich hören wir nochmal rein ins Original oder Cover von heute. Und da geht's um einen der größten Ohrwürmer aller Zeiten. Uriah Heep, Lady in Black. Ja, die Melodie kennt natürlich jeder, ist ein eher düsterer Song. Also was wäre, wenn wir das auf den St. Patrick's Day hören? In Irland mit ungefähr 2 Promille drin, das sagt uns das Cover.
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1: Also das ist wirklich so anders, wie es überhaupt nur anders sein kann. Das sind Fiddlers Green, die kommen aus Deutschland und haben daraus halt so eine irische Folknummer gemacht. Was genau wir jetzt am Ende spielen, das entscheidet ihr. Wir hören uns in einer Viertelstunde wieder. Bis dahin geht's hier erstmal los mit Besten Rock'n'Pop von Bryan Adams. 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
1: Ohrwürmer können ja ganz verschiedene Formen haben. Manchmal schnell, langsam, kurz, lang. Aber ich glaube, ihr gebt mir recht, wenn ich sage, Ohrwürmer sind meistens eher so fröhliche Songs, ne? Wo man dann mitwippen kann. Das ist heute auf jeden Fall nicht der Fall. Es ist ein eher düsterer Song. Aber trotzdem kennt jeder die Melodie und kann sofort mitsingen. Es geht in die 70er zu Uriah Heep, Lady in Black. Kam 1971 raus, das Ding, wurde am Anfang auch gar nicht groß als Single vermarktet, das kam dann erst so ein bisschen später und die Nummer ist sehr düster poetisch. Es geht ganz grob um einen Mann, der in dunklen Stunden draußen unterwegs ist und eine geheimnisvolle schwarze Lady trifft, die ihm Geborgenheit gibt und ihn tröstet. Boah, ich finde ja immer, der Song gibt mir so ein bisschen das Gefühl, als wäre ich bei irgendeinem Ritual dabei, wo am Lagerfeuer irgendwas hinaufbeschworen wird. So, und genau da kommt das Cover ins Spiel. Das ist nämlich das komplette Gegenteil. Das kommt von Fiddler's Green und sagt, ja, wisst ihr was, nix dunkles Ritual. Wir sind auf dem St. Patrick's Day unterwegs mit 2 Promille. 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So, und damit haben wir jetzt 2 komplett unterschiedliche Dinger. Kommt jetzt auch so ein bisschen drauf an, was für eine Stimmung man gerade hat, ne? Also, es ist Montag. Ich weiß nicht, wie ausgeprägt die Feierlaune gerade bei euch ist. Aber das nächste Wochenende, das kommt ja immer. Schauen wir mal, was sagt ihr?
2: Ja, hallo, hier ist der Holger aus dem schönen Taunus.
1: Hi.
2: Also Fiddler's Green sind immer eine Reise wert, finde ich. Danke.
1: So, das nehmen wir nochmal eine Stimme fürs Cover.
3: Hallo Martin.
1: Hi.
3: Also ich bin tatsächlich ein großer Fan des Originals von Uriah Heep aus meiner Jugend. Fiddler's Green bin ich auch ein Fan von, aber irgendwie ist das Original dieses Songs ausgerechnet besser. Deshalb bin ich heute für das Original. Vielen Dank.
1: Okay. Dankeschön, dir auch. Einen nehme ich noch rein, es steht 1-1. So, hier. Erik, was sagst du?
4: Moin, Martin.
1: Moin.
4: Erik hier. Ja, Original oder Cover? Richtig geile Nummer. Lady in Black, Uriah Heep. Jetzt muss ich sagen, die Coverversion, Fiddler's Green. Auch eine Band, die ich sehr mag, schon auf vielen Mittelaltermärkten live gesehen habe. Aber die Version als Cover, Lady in Black, sorry, Fiddler's Green, geht gar nicht. Also meine Stimme ganz klar ans Original heute.
1: Also es gab sehr viele Meinungen zu dem Ganzen hier. Das sehe ich an der Menge der Nachrichten, die ich bekommen habe. Kann natürlich nicht alle mit reinnehmen, aber damit ist klar, 2-1, Original schlägt Cover. Hier sind Uriah Heep, Lady in Black.

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4: Australia Nürnberger. Rund 100 Feuerwehrleute mussten gestern einen brennenden Carport in Niersbach in der Eifel löschen. Ein 70-jähriger Mann hatte diesen laut Polizei beim Arbeiten mit der Lötlampe in seinem Werkraum ausgelöst. Die Einsatzkräfte konnten ein Übergreifen der Flammen auf Nachbargebäude verhindern. In Cochem müssen Autofahrer noch bis morgen früh mit Behinderungen rechnen. Laut dem Landesbetrieb Mobilität wird die Moselbrücke Cochem ab heute Abend für 2 Tage vollgesperrt. Grund sind Mängel am Asphalt auf der Seite Cochem-Kont. Das sei vor allem für Motorradfahrer und Radfahrer ein Risiko. Autos werden über die Moselbrücke Cochem-Nord umgeleitet. Und außerdem aktuell im Südwesten. Die Investitionskürzungen der Pharmaunternehmen Boehringer Ingelheim und Lilly sorgen in Rheinland-Pfalz weiterhin für Unmut. Hintergrund ist die geplante Gesundheitsreform des Bundes. Was es jetzt konkret von der Politik braucht, hat uns Carina Schwede, die Hauptgeschäftsführerin der IHK Rheinhessen, im Rockland-Interview verraten.
5: Also wir müssen wahrscheinlich auf europäischer Ebene dann mal ansetzen, dass man die Forschungsbedingungen für die Pharmaindustrie auf europäischer Ebene anders gestaltet, mehr Innovationen ermöglicht. Dann ist es natürlich auch, dass die Verlässlichkeit brauchen und dass man einfach, wenn wir über Reformen sprechen, die wir natürlich auch brauchen, aber dann doch gemeinsam mit den Unternehmen auch darüber spricht, wie man das umsetzen kann.
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6: Auf der A48 Richtung Dernbach gibt es in Höhe Koblenz-Nord eine Ölspur. Die Polizei ist im Einsatz, der rechte Fahrstreifen ist gesperrt. Auf der A63 Richtung Mainz zwischen Biebelnheim und Wörstadt steht ein Fahrzeug auf dem Standstreifen. Außerdem sind Personen auf der Fahrbahn unterwegs. Auf der A61 Richtung Ludwigshafen zwischen Koblenz-Metternich und Dieblich läuft es nur zähflüssig. Gute Fahrt.
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6: In Irl zeigt das Thermometer 22 Grad. In Speicher ebenfalls 22. Bitburg meldet 23 Grad. In der Nacht sinkt das Thermometer auf milde 15 Grad. So wird das Wetter morgen. Es erwartet euch ein Tag mit Wolken und Regen bei anfangs 15 Grad. Im Laufe des Tages steigt das Thermometer auf bis zu sommerliche 29 Grad an.

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Beste Rock'n'Pop am Montagabend mit den Toten Hosen. Schön sein. Die haben ja gerade letzte Woche ihre Abschiedstour gestartet. Also davor waren sie schon auf dem Festival, aber das erste Solo-Konzert war am Samstag in Stuttgart. Trink aus, wir müssen gehen. Also wenn das keine Abschiedstour ist, dann weiß ich auch nicht. Ne? Haben sie nie offiziell angekündigt, aber ich denke mal, man kann da so ein bisschen zwischen den Zeilen lesen, was los ist. Nach so vielen Jahren sind die Hosen wohl endlich mal am Ende angekommen. Und das sind wir auch in dieser Show. Das war überhaupt nicht geplant, die Überleitung. Aber so ist es. Ich bin Martin Fischer. Ich mache mich jetzt in den Feierabend. Schön, dass ihr am Start wart. Ich wünsche euch noch einen wunderschönen Montagabend. Morgen geht's wie immer los ab 5 Uhr beim Eggers und dem Engelhardt in der Morning Rock Show. Wir hören uns dann ab 14 Uhr wieder. Und zum Schluss hören wir nochmal einen Riesenklassiker zusammen. AC/DC, You Shook Me All Night Long. Macht's gut.

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5: Er war der schönste Mann der 80er und 90er Jahre. Jede Frau wollte ihn wenigstens mal berühren. Und singen konnte er auch noch. Michael Hutchins. Seine Stimme und sein Charme machten INXS in Windeseile groß. Sie überrannten erst Australien, dann die USA und Europa. Und er angelte sich die schärfste Landsfrau, Kylie Minogue. Und die stand dann auch Pate für den nächsten großen Hit und die perfekte Beschreibung seines Lebens. Suicide Blonde. Denn nach Kylie kamen zahlreiche andere hübsche Damen, wie zum Beispiel Topmodel Helen Christensen und am Schluss dann die Frau, die sein Leben verändern und ein Stück weit auch beenden sollte, Paula Yates, die Ehefrau von Bob Geldof. 1994 war das. Michael war nach einem

0: Unfall, der ihn seinen kompletten Geruchs- und Großteile seines Geschmackssinns gekostet hatte, schon depressiv. Aber er liebte Paula und er liebte vor allem das gemeinsame Töchterchen, Heavenly Hirani Tiger Lily Hutchins. Aber er konnte beide so gut wie nie sehen, denn Bob Geldof tat alles, um seine Ex und vor allem die gemeinsamen Kinder an einer Reise nach Australien zu hindern. Das Verlangen nach dem eigenen Kind und der großen Liebe, potenziert durch das Antidepressivum Prozac, Alkohol in rauen Mengen und Kokain, führt dann natürlich zur Katastrophe. Am 22. November 1997 fand ein Zimmermädchen des Ritz-Carlton Sydney in Zimmer 524 einen knienden Mann, der sich mit seinem Gürtel an dem automatischen Schließmechanismus der Tür erhängt hatte. Der Traummann des Jahrzehnts war tot. Klarer Selbstmord, sagen die Ärzte. Nur seine große Liebe Paula Yates glaubte das nicht. Er war zu allem fähig, liebte gerade sexuelle Spielchen mit autoerotischer Atemkontrolle, aber niemals hätte Michael mich und unsere Tochter verlassen, sagt sie. Bis heute weiß niemand, was damals in Zimmer 524 passiert ist. Fragwürdig bleibt allerdings, dass das gesamte Vermögen von Michael Hutchins in Höhe von knapp 30 Millionen australischen Dollar bis heute verschwunden bleibt.
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9: Ich bin Tine Klimach. Nach Wochen der Verhandlungen gibt es Bewegungen im Konflikt zwischen den USA und dem Iran. Beide Seiten haben sich auf ein Rahmenabkommen verständigt. Das soll kommenden Freitag in Genf unterzeichnet werden. Die Einigung dürfte auch den heute beginnenden G7-Gipfel im französischen Evian prägen, zu dem unter anderem US-Präsident Trump erwartet wird.
10: Der G7-Gipfel startet mit einem Signal der Hoffnung und Trump wird das Rahmenabkommen mit dem Iran als Triumph verkaufen. Aber schon jetzt gibt es Streit über die Bedingungen. So deutet der Iran an, nach den 60 weiteren Verhandlungstagen doch eine Gebühr in der Straße von Hormuz zu erheben. Es gibt auch Differenzen über freizugebende Vermögenswerte des Irans. Die Umsetzung der Vereinbarung wird ein Drahtseilakt. Aber zunächst erhoffen sich die Gipfelpartner einen positiven Effekt auf andere schwierige Themen wie NATO und Ukraine-Diplomatie. Aus den USA, Tina Eck.
9: Bundeskanzler Friedrich Merz hat sich vor dem offiziellen Start des G7-Gipfels vorsichtig optimistisch zu Fortschritten bei der Lösung der Kriege in der Ukraine und im Iran geäußert. Dieser Gipfel finde in einer ausgesprochenen bewegten Phase der Weltpolitik statt. Das eröffne aber auch einige Chancen, sagte Merz vor seinem Abflug nach Evian. Russland könne militärisch nicht gewinnen, zudem sei seine Wirtschaft angeschlagen. Erstmals könne sich hier langsam ein Fenster für Diplomatie öffnen, so Merz. Wie steht es um die Bildung in Deutschland? Alle 2 Jahre präsentiert ein Bericht eine umfassende Bestandsaufnahme. In der heute in Berlin vorgestellten aktuellen Fassung wird nun eine Trendwende sichtbar. Der Geburtenknick macht sich auch hier bemerkbar.
11: Durch den Geburtenknick sinkt die Zahl der zu betreuenden Kinder, noch bedeutet das aber keine spürbare Entlastung des Systems. Denn in den Kitas gibt es noch viele Personallücken und in Grundschulen erfordert der neue Rechtsanspruch auf eine ganztägige Betreuung viele Ressourcen. Inhaltlich bestätigt der aktuelle Bildungsbericht erneut zwei Trends. Die Kompetenzen in Lesen, in Mathe und Naturwissenschaften werden insgesamt schwächer und für den Bildungserfolg eines Kindes ist in Deutschland oft entscheidend, in was für einem Elternhaus es aufwächst. Aus Berlin, Ronny Torau.
9: Nach gut 5 Wochen im künstlichen Koma ist die britische Popsängerin Bonnie Tyler wieder bei Bewusstsein. Sie werde weiter auf der Intensivstation eines Krankenhauses in Portugal behandelt, teilte ihr Management mit. Die Ärzte der 75-Jährigen seien weiterhin zuversichtlich, dass sie sich gut erholen werde.
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12: Auf der A48 Richtung Dernbach gibt es in Höhe Koblenz-Nord eine Ölspur auf der Fahrbahn. Die Polizei ist vor Ort, der rechte Fahrstreifen ist gesperrt. Auf der A61 Richtung Ludwigshafen läuft es zwischen Koblenz-Metternich und Koblenz-Dieblich nur zäh. Ihr verliert dort mindestens 2 Minuten. Gute Fahrt.
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12: Bei euch in Speicher sind es aktuell 19 Grad. In Bitburg messen wir 22. Genauso in Prüm. In der Nacht sinkt das Thermometer auf milde 14 Grad. So wird das Wetter morgen. Es erwartet euch ein Tag mit Wolken und Regen bei anfangs 14 Grad. Im Laufe des Tages steigt das Thermometer auf bis zu 27 Grad an.
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0: haben nicht nur die Verbindung, dass sie Simple Man von ihren großen Vorbildern grandios gecovert haben. Ihr Originalgitarrist Jason Todd, der ist auch noch mit der Tochter von Lynyrd Skynyrd-Sänger Ronnie Van Zandt, Melody, verheiratet.
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1: Geile Kombo, geiler Südstaaten-Rock. Hier sind Shinedown mit ihrer neuen Scheibe Young Again.
2: 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Yes.

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5: Ich bin Tine Klimach. Die EU hat die Beitrittsverhandlungen mit der Ukraine begonnen. Vertreter beider Seiten starteten am Abend in Luxemburg offiziell die Aufnahme von Gesprächen zum ersten Themenblock, wie ein Sprecher des Rates der Mitgliedstaaten sagte. Mit dem ersten Verhandlungsabschnitt werden Gespräche über Themen wie das Justizsystem, den Grundwerteschutz und Sicherheit begonnen. Kandidatenländer müssen dabei unter anderem nachweisen, dass ihre Rechtssysteme, der Grenzschutz und die Polizei den EU-Standards entsprechen. Nach Wochen der Verhandlungen gibt es Bewegung im Konflikt zwischen den USA und dem Iran. Beide Seiten haben sich auf ein Rahmenabkommen verständigt. Das soll kommenden Freitag in Genf unterzeichnet werden. Die Einigung dürfte auch den heute beginnenden G7-Gipfel im französischen Evian prägen. US-Präsident Trump ist bereits eingetroffen.
6: Auch wenn vieles beim Deal der USA mit dem Iran noch offen ist, wird es hier beim G7-Gipfel darum gehen, wie die Schifffahrt durch die vom Iran blockierte Straße von Hormuz wieder in Gang kommt. Und dabei kann der US-Präsident Hilfe gut gebrauchen. Frankreich und Großbritannien haben eine Marinemission vorbereitet, bei der es um das Räumen von Minen und das Begleiten von Schiffen durch die Meerenge geht. Auch Deutschland hat eine Beteiligung in Aussicht gestellt. Aus Evian, Michael Evers.
5: Per Mausklick landen Sneaker, Beautyprodukte und Elektronik im Warenkorb. Influencer und soziale Medien haben inzwischen einen erheblichen Einfluss auf das Shoppingverhalten von Kindern und Jugendlichen. Das geht aus der Mediensucht Sonderanalyse der Krankenkasse DRK Gesundheit und des Universitätsklinikums Hamburg-Eppendorf hervor.
7: Knapp die Hälfte der 10- bis 17-Jährigen wird demnach via Social Media auf Produkte aufmerksam. 40% folgen Kaufempfehlungen von Influencerinnen und Influencern. Deren Einfluss und vom Algorithmus gesteuerte Werbung können aber zur Gefahr werden und einen Kaufrausch auslösen. Laut Studie stöbern inzwischen fast 4 von 10 Kindern und Jugendlichen zwischen 10 und 17 Jahren mindestens einmal pro Woche in Online-Shops. Mehr als jeder 10. gibt dann bis zu 1.200 Euro pro Jahr fürs Shopping aus. Katrin Müller, Nachrichtenredaktion.
5: Zum Sport. Favorit Spanien hat die erste große WM-Überraschung hinnehmen müssen und ist mit einem 0:0 gegen Außenseiter Kap Verde ins Turnier gestartet. Der Europameister war in Atlanta zwar überlegen, doch vor dem Tor fast komplett harmlos. Vor 4 Jahren war Spanien noch mit einem 7:0 gegen Costa Rica in die WM gestartet.
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8: Auf der A3 Richtung Köln gibt es zwischen Limburg Nord und Diez 3 Kilometer stockenden Verkehr. Ihr verliert dort mindestens 5 Minuten Zeit. Gute Fahrt.
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8: In Prüm sind es aktuell 22 Grad, in Wittlich haben wir 21 und in Neuerburg messen wir 18 Grad. In der Nacht sinkt das Thermometer auf milde 14 Grad. So wird das Wetter morgen. Es erwartet euch ein Tag mit Wolken und Regen bei anfangs 14 Grad. Im Laufe des Tages steigt das Thermometer auf bis zu 27 Grad an.
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1: Und jetzt präsentieren wir euch eine geile Kombo aus der Wiege des New Metal, nämlich aus Los Angeles, Kalifornien.

0: Jawohl, da zeigen uns Hollywood Undead, dass nicht nur Linkin Park New Metal aus Kalifornien in die Welt getragen haben. Und diese Jungs haben damals, 2005, ich lieb's, ihre Mucke noch über MySpace verbreitet.
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1: Hier sind Hollywood Undead aus L.A. mit ihrer neuen Scheibe.

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1: Ich bin Ursula Winkler. Die EU hat die Beitrittsverhandlungen mit der Ukraine offiziell begonnen. In Luxemburg haben Vertreter beider Seiten am Abend die Gespräche zum ersten Verhandlungskapitel gestartet. Das sagte ein Sprecher des Rates der Mitgliedstaaten der deutschen Presseagentur.
2: Es geht jetzt erstmal um grundlegende Fragen wie Rechtsstaatlichkeit, Justiz, Sicherheit und den Schutz von Grundrechten. Die Ukraine muss dabei nachweisen, dass sie die Standards der Europäischen Union erfüllt. Bundesaußenminister Wadephul spricht von einem historischen Zeitpunkt für Europa und die Ukraine. Der Verhandlungsbeginn sei mehr als Symbolik. Bis zu einem möglichen EU-Beitritt dürfte es trotzdem noch Jahre dauern. Dafür sind weitere Reformen nötig, etwa im Kampf gegen Korruption. Tine Klimach, Nachrichtenredaktion.
1: Nach jahrelangen Verhandlungen um Fluggastrechte in der EU ist klar, es bleibt bei den bisherigen Entschädigungszahlungen bei Verspätungen. Reisende haben damit ab 3 Stunden Verspätung unter bestimmten Voraussetzungen Anspruch auf Geld. Vertreter von Europaparlament und EU-Staaten haben sich aber auf einige Änderungen verständigt.
3: Die EU-Abgeordneten wollten ursprünglich, dass Passagiere immer ein Recht auf Mitnahme eines kleinen Koffers haben, zusätzlich zu einem persönlichen Gegenstand. Damit konnten sie sich nicht durchsetzen. Aber Preise sollen im Netz immer einschließlich Handgepäck angezeigt werden, der Transparenz wegen. Kinder müssen nicht für einen reservierten Sitzplatz neben den Eltern zahlen. Bei Verspätungen bleibt es beim bisherigen. Ab 3 Stunden gibt es Geld, gestaffelt nach Entfernungen, wenn die Fluggesellschaft Schuld hat. Dieter Ebeling, Brüssel.
1: Influencer und soziale Medien haben inzwischen einen erheblichen Einfluss auf das Online-Shopping-Verhalten von Kindern und Jugendlichen. So werden 47% der 10- bis 17-Jährigen durch Werbung auf Social-Media-Plattformen auf Produkte aufmerksam. 40% durch Empfehlungen von Influencerinnen und Influencern. Das zeigt die Mediensucht-Sonderanalyse der Krankenkasse DAK Gesundheit. Zum Fußball. Spanien hat die erste große WM-Überraschung hinnehmen müssen und ist mit einem 0:0 gegen Außenseiter Kap Verde ins Turnier gestartet. Auch der lange verletzte und spät eingewechselte Jungstar Jamal traf nicht. Vor 4 Jahren war Spanien noch mit einem 7:0 gegen Costa Rica in die WM gestartet.
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4: Auf der A61 Richtung Ludwigshafen gibt es zwischen Koblenz-Metternich und Koblenz-Dieblich 2 Kilometer Stau. Ihr verliert dort mindestens 8 Minuten Zeit. Gute Fahrt.
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4: In Bitburg zeigen die Thermometer aktuell 18 Grad. In Speicher sind es 16 Grad. Und auch in Prüm messen wir 18 Grad. In der Nacht sinkt das Thermometer auf milde 14 Grad. So wird das Wetter morgen. Es erwartet euch ein Tag mit Wolken und Regen bei anfangs 14 Grad. Im Laufe des Tages steigt das Thermometer auf bis zu 27 Grad an.
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2: Es gibt so ein paar Bands, die müssen sich richtig Gedanken gemacht haben, wie sie eigentlich heißen wollen. Vielleicht monatelang Marktforschung gemacht, um zu schauen, was kommt denn eigentlich gut an. Ja, und dann gibt's auch die Arctic Monkeys. Ja, bei den Arctic Monkeys, da gibt's keine große Story hinter dem Namen, sondern einfach trockenen britischen Humor. Gitarrist Git McAndrew fand den Namen einfach witzig. Und Sänger Alex Turner meinte später, der Name klingt wie was, was man sich mit 15 ausdenkt. Und genau deshalb sei's perfekt. Irgendwie aber auch sehr sympathisch, oder?
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1: Ich sage All American Rejects. Ihr sagt
2: Gives you hell.
1: Ja.

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3: Ich bin Ursula Winkler. Die EU hat die Beitrittsverhandlungen mit der Ukraine begonnen. Vertreter beider Seiten starteten am Abend in Luxemburg offiziell die Gespräche zum ersten Themenblock. Mit dem ersten Verhandlungsabschnitt werden Gespräche über Themen wie das Justizsystem, dem Grundwerteschutz und Sicherheit begonnen. Kandidatenländer müssen dabei unter anderem nachweisen, dass ihre Rechtssysteme, der Grenzschutz und die Polizei den EU-Standards entsprechen. Nach Wochen der Verhandlungen gibt es Bewegung im Konflikt zwischen den USA und dem Iran. Beide Seiten haben sich auf ein Rahmenabkommen verständigt. Das soll am Freitag in Genf unterzeichnet werden. Die Einigung dürfte auch den aktuellen G7-Gipfel im französischen Evian prägen.
4: Auch wenn vieles beim Deal der USA mit dem Iran noch offen ist, wird es hier beim G7-Gipfel darum gehen, wie die Schifffahrt durch die vom Iran blockierte Straße von Hormuz wieder in Gang kommt. Und dabei kann der US-Präsident Hilfe gut gebrauchen. Frankreich und Großbritannien haben eine Marinemission vorbereitet, bei der es um das Räumen von Minen und das Begleiten von Schiffen durch die Meerenge geht. Präsident Macron pochte bereits darauf, die Mission solle möglichst schnell starten, schon in einigen Tagen. Auch Deutschland hat eine Beteiligung in Aussicht gestellt. Michael Evers, Evian.
3: Wie steht es um die Bildung in Deutschland? Alle 2 Jahre präsentiert der Bericht Bildung in Deutschland dazu eine umfassende Bestandsaufnahme. In der in Berlin vorgestellten aktuellen Fassung wird nun eine Trendwende sichtbar, denn der Geburtenknick macht sich bemerkbar.
5: Durch den Geburtenknick sinkt die Zahl der zu betreuenden Kinder, noch bedeutet das aber keine spürbare Entlastung des Systems. Denn in den Kitas gibt es noch viele Personallücken und in Grundschulen erfordert der neue Rechtsanspruch auf eine ganztägige Betreuung viele Ressourcen. Inhaltlich bestätigt der aktuelle Bildungsbericht erneut 2 Trends. Die Kompetenzen in Lesen, in Mathe und Naturwissenschaften werden insgesamt schwächer und für den Bildungserfolg eines Kindes ist in Deutschland oft entscheidend, in was für einem Elternhaus es aufwächst. Ronny Thorau, Berlin.
3: Zum Fußball. Spanien hat die erste große WM-Überraschung hinnehmen müssen und ist mit einem 0:0 gegen Außenseiter Kap Verde ins Turnier gestartet. Auch der lange verletzte und spät eingewechselte Jungstar Jamal traf nicht. Vor 4 Jahren war Spanien noch mit einem 7:0 gegen Costa Rica in die WM gestartet.
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6: Hier steht ihr aktuell am längsten. Auf der A1 Richtung Trier stockt der Verkehr zwischen Nonnweiler Bierfeld und Hermeskeil auf 1 Kilometer. Ihr verliert dort mindestens 2 Minuten. Auf der A61 Richtung Mönchengladbach gibt es zwischen Mendig und Wehr ebenfalls stockenden Verkehr auf 1 Kilometer. Auch hier müsst ihr mit mindestens 2 Minuten Zeitverlust rechnen. Gute Fahrt!
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6: Bei euch in Neuerburg sind es aktuell 14 Grad, in Prüm messen wir 17. Genauso viel wie in Wittlich. In der Nacht sinkt das Thermometer auf milde 15 Grad. So wird das Wetter morgen. Es erwartet euch ein Tag mit Wolken und Regen bei anfangs 15 Grad. Im Laufe des Tages steigt das Thermometer auf bis zu sommerliche 29 Grad an.
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1: Die Toten Hosen haben ihr letztes Album draußen und daraus gibt's jetzt nur

0: Album, da hört man ja alle Seiten der Hosen, jede Facette. Und bei dieser Nummer wagen sie einen gespannten Blick in die etwas unsichere Zukunft.
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0: Hier ist die dritte Single-Auskopplung aus dem letzten Hosenalbum. Trink aus, wir müssen gehen. Hier ist Nur nach vorn.
1: Jetzt.

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3: Ich bin Ursula Winkler. Die EU hat die Beitrittsverhandlungen mit der Ukraine begonnen. Vertreter beider

0: Seiten starteten am Abend in Luxemburg offiziell die Gespräche zum ersten Themenblock. Mit dem ersten Verhandlungsabschnitt werden Gespräche über Themen wie das Justizsystem, den Grundwerteschutz und Sicherheit begonnen. Kandidatenländer müssen dabei unter anderem nachweisen, dass ihre Rechtssysteme, der Grenzschutz und die Polizei den EU-Standards entsprechen. Beim G7-Gipfel im französischen Evian stehen große Krisen auf der Tagesordnung. Bundeskanzler Merz zeigte sich vorsichtig optimistisch und sieht trotz der angespannten Lage Chancen auf Fortschritte, sowohl im Konflikt mit dem Iran als auch im Ukraine-Krieg.
1: Merz spricht von einem möglichen Fenster für die Diplomatie. Die Ukraine sei heute in einer stärkeren Position als noch vor einiger Zeit, sagte der Kanzler vor seinem Abflug. In Evian will er mit US-Präsident Trump und den anderen G7-Staaten über neue diplomatische Anläufe sprechen. Positiv sieht Merz auch die Einigung zwischen den USA und dem Iran. Das vereinbarte Rahmenabkommen könne aus seiner Sicht zur Stabilisierung der Region beitragen und der Weltwirtschaft neuen Rückenwind geben. Zoe Tassovali, Nachrichtenredaktion.
0: Der älteste Sohn der norwegischen Kronprinzessin Mette-Marit, Marius Borkøby, ist vor einem Gericht in Oslo für 34 Straftaten zu 4 Jahren Haft verurteilt worden. 4 Frauen muss der Norweger eine Entschädigung zahlen, darunter 2 Ex-Freundinnen.
2: Das Urteil fiel milder aus, als die Staatsanwaltschaft gefordert hatte. 4 Jahre dürften trotzdem ein schwerer Schlag sein. Nicht nur für Høiby, sondern für die ganze Königsfamilie. Schuldig in 34 Anklagepunkten, darunter in 2 Fällen von Vergewaltigung nach norwegischem Recht. Das Gericht sah es als erwiesen an, dass Høiby mit dem Finger in die Frauen eingedrungen war, während sie schliefen. Einen Freispruch gab es dagegen von 2 weiteren Vergewaltigungsvorwürfen. Aus Skandinavien, Julia Weschenbach.
0: Zum Fußball. Belgien hat am Abend Ägypten den ersten Sieg der WM-Geschichte verdorben. Die Partie endete 1:1 unentschieden. Auch die WM-Partie davor war ein Unentschieden. Spanien und der Außenseiter Kap Verde trennten sich mit 0:0.
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4: Auf der A1 Richtung Köln zwischen Wittlich-Mitte und Hasborn rollt der Verkehr nur noch zäh. Rechnet mit mindestens 2 Minuten Verzögerung. Gute Fahrt.
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4: In Wittlich zeigt das Thermometer 16 Grad. Etwas kühler ist es in Irrel mit 13 Grad, während in Speicher 15 Grad gemessen werden. In der Nacht sinkt das Thermometer auf milde 15 Grad. So wird das Wetter morgen. Es erwartet euch ein Tag mit Wolken und Regen bei anfangs 15 Grad. Im Laufe des Tages steigt das Thermometer auf bis zu sommerliche 29 Grad an.
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1: Die Foo Fighters pushen ihr neues Album Your Favorite Toy schön weiter, jetzt mit Window. Eine der eher ruhigeren Nummern aus einer ansonsten ja voll bratzenden, lauten Powerscheibe. Das Vorzeigeexemplar einer Powerballade.
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1: Hier sind die Foo Fighters mit Window.
0: Yes.

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1: Ich bin Ursula Winkler. Die EU hat die Beitrittsverhandlungen mit der Ukraine offiziell begonnen. In Luxemburg haben Vertreter beider Seiten am Abend die Gespräche zum ersten Verhandlungskapitel gestartet. Das sagte ein Sprecher des Rates der Mitgliedstaaten der deutschen Presseagentur.
2: Es geht jetzt erstmal um grundlegende Fragen wie Rechtsstaatlichkeit, Justiz, Sicherheit und den Schutz von Grundrechten. Die Ukraine muss dabei nachweisen, dass sie die Standards der Europäischen Union erfüllt. Bundesaußenminister Wadephul spricht von einem historischen Zeitpunkt für Europa und die Ukraine. Der Verhandlungsbeginn sei mehr als Symbolik. Bis zu einem möglichen EU-Beitritt dürfte es trotzdem noch Jahre dauern. Dafür sind weitere Reformen nötig, etwa im Kampf gegen Korruption. Tine Klimach, Nachrichtenredaktion.
1: Nach jahrelangen Verhandlungen um Fluggastrechte in der EU ist klar, es bleibt bei den bisherigen Entschädigungszahlungen bei Verspätungen. Reisende haben damit ab 3 Stunden Verspätung unter bestimmten Voraussetzungen Anspruch auf Geld. Vertreter von Europaparlament und EU-Staaten haben sich aber auf einige Änderungen verständigt.
3: Die EU-Abgeordneten wollten ursprünglich, dass Passagiere immer ein Recht auf Mitnahme eines kleinen Koffers haben, zusätzlich

0: zu einem persönlichen Gegenstand. Damit konnten sie sich nicht durchsetzen. Aber Preise sollen im Netz immer einschließlich Handgepäck angezeigt werden, der Transparenz wegen. Kinder müssen nicht für einen reservierten Sitzplatz neben den Eltern zahlen. Bei Verspätungen bleibt es beim bisherigen. Ab 3 Stunden gibt es Geld, gestaffelt nach Entfernungen, wenn die Fluggesellschaft Schuld hat. Dieter Ebeling, Brüssel.
1: Influencer und soziale Medien haben inzwischen einen erheblichen Einfluss auf das Online-Shopping-Verhalten von Kindern und Jugendlichen. So werden 47% der 10- bis 17-Jährigen durch Werbung auf Social-Media-Plattformen auf Produkte aufmerksam, 40% durch Empfehlungen von Influencerinnen und Influencern. Das zeigt die Mediensucht-Sonderanalyse der Krankenkasse DAK Gesundheit. Zum Fußball. Belgien hat am Abend Ägypten den ersten Sieg der WM-Geschichte verdorben. Die Partie endete 1:1 unentschieden. Auch die WM-Partie davor war ein Unentschieden. Spanien und der Außenseiter Kap Verde trennten sich mit 0:0.
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3: Hallo auf die Straßen. Aktuell liegen uns keine Meldungen vor. Ihr habt freie Fahrt. In 30 Minuten gibt es hier das nächste Update. Kommt gut und sicher an euer Ziel.
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3: Bei euch in Neuerburg sind es aktuell 14 Grad. In Prüm und Bitburg jeweils 15 Grad. In der Nacht sinkt das Thermometer auf milde 15 Grad. So wird das Wetter morgen. Es erwartet euch ein Tag mit Wolken und Regen bei anfangs 15 Grad. Im Laufe des Tages steigt das Thermometer auf bis zu sommerliche 29 Grad an.
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1: Kombiniere Rock, Pop, Indie, Emo und Post-Grunge mit ein bisschen Elektro und du hast Lieb. When all your energies come back. Die noch alles komplett selber macht. Singen, spielen, abmischen, produzieren und rausbringen. Sehr geiler Vibe.
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1: Hier sind Lieb mit Energies.
0: Yes.

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1: Ich bin Ursula Winkler. Am Genfer See starten heute die G7 in den zweiten Tag ihres Gipfeltreffens. Die Staats- und Regierungschefs beraten unter anderem über gemeinsame Positionen, was den Welthandel sowie den Iran- und den Ukraine-Krieg angeht. Auch der ukrainische Präsident Zelensky soll bei der Arbeitssitzung im französischen Evian dabei sein.
2: Bislang galten die USA als alleiniger Vermittler im Ukraine-Krieg. Nun will man hier in Evian mit US-Präsident Trump über Vorschläge sprechen, die Deutschland, Frankreich und Großbritannien mit Zelensky beraten haben. Die Europäer wollen mit am Verhandlungstisch sitzen, sollte es zu neuen Gesprächen zwischen Russland und der Ukraine kommen. Das Problem, sie sind sich untereinander nicht einig, wer in Sachen Ukraine für sie sprechen soll. Außerdem ist die Initiative bei osteuropäischen EU-Mitgliedern wie Polen auf Skepsis gestoßen. Michael Evers, Evian.
1: Die EU hat die Beitrittsverhandlungen mit der Ukraine begonnen. Vertreter beider Seiten starteten am Abend in Luxemburg offiziell die Gespräche zum ersten Themenblock. Mit dem ersten Verhandlungsabschnitt werden Gespräche über Themen wie das Justizsystem, den Grundwerteschutz und Sicherheit begonnen. Kandidatenländer müssen dabei unter anderem nachweisen, dass ihre Rechtssysteme, der Grenzschutz und die Polizei den EU-Standards entsprechen. Die britische Regierung plant ein Verbot von mehreren Social-Media-Plattformen für Kinder und Jugendliche unter 16 Jahren. Das kündigte Premierminister Starmer bei einer Pressekonferenz in London an. Damit folgt Großbritannien dem Vorbild Australiens.
3: Soziale Medien machen Kinder unglücklich, sagte Starmer. Aber weil sie auch Vorteile brächten, sei die Entscheidung nicht leicht gefallen. Doch die Risiken und negativen Konsequenzen überwiegen nach Ansicht der Regierung. Ein vollständiges Verbot sei daher die richtige Entscheidung. Geplant sind auch strengere Regeln für Gaming- und Streaming-Plattformen, damit Erwachsene dort keine Kinder direkt kontaktieren können. Kritiker befürchten, dass das Verbot von Teenagern leicht umgangen werden kann, zum Beispiel durch falsche Altersangaben.